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1: Es ist 2 Uhr.
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4: Moin von der Insel. Bei uns geht es jetzt um den Denkmalschutz. Direkt nach den Aktionen zum Tag des offenen Denkmals beschäftigt das Thema heute auch die Sylter Politik. Der Bauausschuss der Gemeinde Sylt tagt heute ab 19 Uhr öffentlich im Westerländer Rathaus. Zu Gast ist Burkhard Jansen vom Kreis Nordfriesland. Er erklärt, welche Gebäude auf Sylt unter Denkmalschutz stehen, was das für Eigentümer bedeutet und welche Möglichkeiten es bei Sanierungen oder Umbauten gibt. Gerade auf Sylt sorgt das Thema bei Bauprojekten immer wieder für Diskussionen. Deshalb könnt ihr nach dem Vortrag auch selbst Fragen loswerden. In der Einwohnerfragestunde habt ihr die Möglichkeit, euch direkt an den Experten zu wenden. 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
4: Heute bleibt es meist dicht bewölkt, aber überwiegend trocken. Die Temperaturen erreichen bis zu 20 Grad. Der Südwind weht mit rund 30 Kilometern pro Stunde, in Böen deutlich kräftiger. Die Sonne macht sich kaum bemerkbar. Der Radio Sylt 3-Tage-Trend. Am Mittwoch wechseln sich Wolken und sonnige Abschnitte ab. Am Morgen sind einzelne Schauer möglich, bis 18 Grad. Am Donnerstag viele Wolken und wiederholt Schauer bei 17 Grad. Am Freitag bleibt es wechselhaft mit Sonne, Wolken und einzelnen Schauern. Dazu erneut bis 17 Grad.
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1: Einen wunderschönen guten Tag. Hier ist das Autozug Radio Sylt mit Frank Bremser. Schön, dass ich bei Ihnen sein darf. Und wir haben natürlich auch die Möglichkeit, hier Fragen zu beantworten zur Überfahrt mit dem blauen Autozug. Katrin Sassi zum Beispiel hat bei uns angefragt über das E-Mail-Formular auf radiosylt.de, wie es ist, ob man den Hund auch bezahlen muss. Ne, Katrin?
5: Ich habe schon da angerufen. Das hat sie schon geklärt.
1: Okay, du hast schon bei der Service-Hotline vom blauen Autozug angerufen. Und ja, du darfst natürlich den Hund kostenfrei mitnehmen, ne?
5: Gut, ich frage lieber vorher, weil der Hund, der wiegt jetzt nicht gerade 5 Kilo, ne?
1: Ja, okay. Woher kommt ihr?
5: Aus Moosbach. Das liegt zwischen Heilbronn und Heidelberg. Hm,
1: super. Dann nehmt ihr am besten den Flexpreis. Dann könnt ihr auch noch spontan entscheiden, ob ihr einen Zug früher oder später fahrt und seid dann noch flexibler in der Urlaubsgestaltung. Das ist auf jeden Fall sehr vorteilhaft.
5: Ja, ich habe schon gesehen, der Flexpreis, der sollte genommen werden.
1: Hm. Was für einen Hund habt ihr?
5: Ein Burbull.
1: Ah, super. Dann wünschen wir euch ganz, ganz viel Spaß mit dem Hund auf Sylt. Ist ja ein Paradies, nicht nur für Menschen, sondern auch für Hunde. Einen ganz tollen Urlaub.
5: Ja, da freuen wir uns. Dankeschön.
1: Tschüss. Ciao, ciao.

0: Willkommen beim Auto zu Radio Sylt. Hier ist Frank Bremser. Wir sind Sylt in einer Stunde. Überall zu empfangen, auf der ganzen Welt, auf radiosylt.de. 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

Hier ist Radio Sylt vom Blauen Autozug und jetzt gibt es Sylt News. Auf Sylt stand am Wochenende plötzlich ein Auto im Graben. Hamburger Kennzeichen, abgelegener Weg am Deich bei Westerland und weit und breit kein Fahrer. Die Polizei suchte nach dem Halter und fand schließlich einen 55-Jährigen. Der räumte ein, am Abend zuvor selbst mit dem Wagen im Graben gelandet zu sein. Einen Abschleppdienst hatte er organisiert, nur bei der Polizei hatte er sich nicht gemeldet. Offenbar nach dem Gedanken, Auto rausziehen, Gras wieder hochklappen, war nix. Naja, warten wir es mal ab. Der Fahrer steckt dafür jetzt drin, juristisch zumindest, die Polizei ermittelt. Wer für ein freiwilliges soziales Jahr, ein FÖJ oder den Bundesfreiwilligendienst nach Sylt kommt, bekommt jetzt einen eigenen Stammtisch. Jeden Donnerstag ab 19.30 Uhr trifft man sich im Jugendzentrum in Westerland. Gedacht ist das Ganze für Freiwillige unter 27 Jahre. Und die Idee macht Sinn, denn auf Sylt sind zwar meistens genug Menschen da, das heißt aber noch lange nicht, dass man jemanden kennenlernt. Spätestens im Winter, wenn es früher dunkel wird und man zum dritten Mal allein am Strand sitzt und feststellt, dass die Nordsee kein perfekter Gesprächspartner ist, ja, antwortet ja selten. Muss man dann gucken, wo man bleibt. Beim neuen Treffen kann gemeinsam gekocht, gezockt, gekniffelt oder einfach geschnackt werden. Und ein Pflichtprogramm gibt es dabei nicht. Also jeden Donnerstag um 19.30 Uhr kommt man zusammen. Und Jörg Knör kommt am Mittwoch, den 23. September, in den alten Kurser nach Westerland. Sein Programm heißt Simply My Best und dabei bringt Knör gleich einen ganzen Bus voller Prominenter mit. Udo Jürgens, Tom Jones, Marcel Reich-Ranicki und Karel Gott tauchen zumindest stimmlich auf der Bühne auf. Der Vorteil für den Veranstalter, Hotelzimmer, braucht trotzdem nur einer. Knör singt, parodiert, erzählt Geschichten und zeichnet während der Show sogar einen Zuschauer live auf der Staffelei. Wer also in der ersten Reihe sitzt, sollte sich vorher überlegen, ob er wirklich den ganzen Abend auffällig sympathisch gucken möchte. Zum Finale holt Knör dann auch noch das Saxophon raus. Also am 23. September um 20 Uhr im alten Kursaal. Mehr Sylter Nachrichten und mehr Termine gibt es natürlich auf dein-sylt.online bei unseren Kollegen von der Medienmanufaktur Sylt. Ich freue mich, dass ich euch begleiten darf.

0: Jennifer Weiß.
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3: Heute
4: geht's in Morsum musikalisch zur Sache. Im Muasem Hüs steht ab 20 Uhr der Tankerkönig auf dem Programm. Wer Lust auf einen besonderen Konzertabend abseits der großen Westerländer Bühnen hat, fährt also Richtung Insel Osten. Los geht's um 20 Uhr im Muasem Hüs, Bimieren 17 in Morsum.
3: Morgen
4: gibt's was für die Lachmuskeln. Kabarettist Robert Gries kommt nach Westerland. Um 20 Uhr steht er im alten Kursaal am Rathausplatz auf der Bühne. Politisches Kabarett mitten in der Woche und damit eine gute Alternative zu Sofa und Fernsehen. Beginn ist um 20 Uhr im alten Kursaal in Westerland.
3: Übermorgen.
4: Am Donnerstag heißt es wieder Rantum lacht. Diesmal kommt Comedian Lara Ermer mit ihrem Programm Leicht entflammbar in den Chorsaal. Sie verbindet gesellschaftliche Themen, Psychologie und ziemlich direkten Humor. Los geht's um 20 Uhr im Chorsaal Rantum. Tickets gibt es ab 21 Euro.
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0: Radio Sylt mit Frank Bremser und wir kommen jetzt zu einem ernsteren Thema, denn es gibt sie auch auf Sylt, die Stolpersteine, die an die Opfer des Nationalsozialismus erinnern. Und Silke von Bremen, sie ist ja Inselguide. Silke, jeder Stein hat ja eine ganz besondere Geschichte, ne?
1: Also ich finde die Geschichten alle erschütternd letztendlich, aber zwei Steine haben mich besonders erschüttert, weil ich um diesen Tatbestand gar nicht wusste. Wir haben eben diese Euthanasie-Opfer tragischerweise ja auch gehabt, die sogenannten, das muss man sich mal vorstellen, Ballastexistenzen. Und wer auf Sylt schwierig war, ich weiß jetzt gar nicht, wie ich das korrekt formulieren soll, die sind zur Heilanstalt nach Schleswig geschickt worden. Mhm. Und diese Schleswiger Heilanstalt ist aufgelöst worden und die Insassen sind nach Meseritz-Obrawalde gebracht worden. Und das ist eine der schlimmsten Tötungsanstalten der Nationalsozialisten gewesen. Und wir haben zwei Stolpersteine für Cornelius Dietrichsen und Bothilde Kallesen, die wirklich Opfer dieser Aktion wurden. Das ist ganz, ganz furchtbar.
0: Ja, die Stolpersteine und die Gräueltaten des Nationalsozialismus, sie haben auch vor unserer Insel Sylt nicht Halt gemacht. Und es gibt eine tolle Seite der Gemeinde Sylt, da können Sie die Biografien nachlesen der Opfer des Nationalsozialismus von Sylt. Sie gehen auf gemeinde-sylt.de/Stolpersteine. Nochmal gemeinde-sylt.de/Stolpersteine. 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
1: Heute bleibt es meist dicht bewölkt, aber überwiegend trocken. Die Temperaturen erreichen bis zu 20 Grad. Der Südwind weht mit rund 30 Kilometern pro Stunde, in Böen deutlich kräftiger. Die Sonne macht sich kaum bemerkbar. Der Radio Sylt 3-Tage-Trend. Am Mittwoch wechseln sich Wolken und sonnige Abschnitte ab. Am Morgen sind einzelne Schauer möglich, bis 18 Grad. Am Donnerstag viele Wolken und wiederholt Schauer bei 17 Grad. Am Freitag bleibt es wechselhaft mit Sonne, Wolken und einzelnen Schauern. Dazu erneut bis 17 Grad.
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3: Willkommen in der nächsten halben Stunde hier bei radiosylt.de vom blauen Autozug. Es ist schön, dass ihr dabei seid und wir haben ja auch unsere eigene Comedy, das wisst ihr, ne? Unser Follower Klaas aus Hörnum, der sucht die lustigsten Sprüche aus dem Internet raus und daraus haben wir unsere eigene kleine Comedy-Show gemacht und gleich gibt's die nächste Folge hier bei mir. Moin!

0: 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Man öffnet Instagram, will nur mal ganz kurz gucken. 10 Minuten später fragt man sich, was habe ich da eigentlich gerade gesehen? Genau diese Perlen sammeln wir für euch. Und hier sind unsere Insta-Perlen bei Radio Sylt vom Blauen Autozug. Gibt es jede Stunde mit unserem Follower Klaas.
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2: Moin. Es gibt ja Menschen, die wären besser etwas anderes geworden. Feldweg oder Gehwegplatte oder so.
3: Ich will was

0: Radio Sylt mit Frank Bremser und wir sind jetzt nochmal bei den Adlerschiffen, genauer gesagt bei Tanja Busch. Sie organisiert Incentives und natürlich viele Rundfahrten der Adlerschiffe in ganz Norddeutschland.
1: Alle, die mit uns auf Kaperfahrt fahren, müssen Männer mit Bärten sein.
0: Die müssen natürlich nicht alle Bärte haben, die mitfahren, aber die Adlerschiffe, Tanja Busch, die sind ja mittlerweile, das ist ja wirklich krass, die sind ja in ganz Norddeutschland unterwegs, ne?
2: Ja, Adlerschiffe, die Reederei ist sehr breit aufgestellt. Wir haben nahezu 30 Schiffe in unserer Flotte und bieten natürlich für die unterschiedlichen Anfragen auch unterschiedliche Schiffe in verschiedenen Stationen an. Das heißt, wir haben eine Dependance auf Usedom, wir haben eine auf Rügen, dann Wismar, sind in Kiel vertreten, ganz viel auch in Hamburg. Das heißt, wenn Charteranfragen sind, dann kommt das pauschal zentral hier bei uns an und dann bieten wir dem Kunden das entsprechende Schiff an.
0: Ja, und Tanja, hier auf Sylt macht ihr ja auch besondere Events auf den Schiffen. Das heißt, wir haben hier die salzige Luft und das Marschenland und das raue Meer, aber da gibt es ganz besondere Events, ne?
2: Ja, absolut. Also Gegensätze ziehen sich an, sagt man ja immer so schön. Und diese wirklich historische Great Palooka als Kutter sozusagen mit einem sehr exklusiven Angebot, das heißt hochwertige Weine oder auch ein Glas Champagner. Dazu natürlich die Sylter Auster, die ja auch zugegen sind in List, ist das eine sehr, sehr schöne Kombi. Und da kann man auch gut einen Saxophonisten noch dazu holen. Dann ist das eine schöne Sundowner-Fahrt mit einem ganz speziellen, tollen Programm.
0: Oh, jetzt stellt man sich das mal vor, Sonnenuntergang und man fährt um den Ellenbogen, dazu ein schönes Glas Wein in der Hand. Also traumhafter geht's doch gar nicht. So wollen Sie da auch Ihren Geburtstag feiern, oder? Und wenn Sie das buchen möchten, dann kommen Sie mal auf die Internetseite der Adlerschiffe und da finden Sie auch den Kontakt. Und die Seite haben wir natürlich bei uns auf unserer Seite verlinkt. Kommen Sie einfach auf radiosylt.de. Einen schönen Urlaub auf der schönsten Insel der Welt wünschen wir Ihnen. 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

0: Herzlich willkommen beim Autozug Radio Sylt. Das ist Sylt in einer Stunde mit Frank Bremser, präsentiert vom Blauen Autozug. Und wir sind bei den Naturgewalten in List auf Sylt. Das ist ja die tolle Ausstellung dort. Bei mir ist Melanie Steuer. Und bei euch, da kann man auch Souvenirs bekommen, aber nicht so diese China- oder Fernost-Muscheln, ne?
1: Nein, auf keinen Fall. Bei uns gibt es tatsächlich Sylter Muscheln. Wir haben immer mal wieder die schöne Aufgabe, selber an den Strand runterzugehen. Da sagt unser Shop-Kollege Jürgen, so, hast du Zeit? Geh mal los, ich brauche mal wieder Muscheln. Wir sammeln dann mit ganz viel Liebe ausgewählte Muscheln unten bei uns tatsächlich vom Strand. Und dann werden sie verpackt und dann steht da drauf Sylter Muscheln. Und dann kann man sich selber ein kleines Tütchen Sylter Muscheln bei uns mitnehmen.
0: Darf man das?
1: Auf jeden Fall, das ist ein Muss.
0: Ich meine, da kommen ja immer wieder kritische Fragen. Naja, und hier zum Beispiel Sand, ne? Sylter Sand darf man ja nicht mit nach Hause nehmen, ne?
1: Nein, ich hätte immer gesagt, man hat ja sowieso, wenn man hier einmal war, hat man sowieso ein paar Muscheln in der Tasche automatisch, genauso wie Sand in den Schuhen. Ich glaube, dass bis wir da zu den Kontrollen kommen, so weit sind wir Gott sei Dank noch nicht.
0: Also Muscheln mitnehmen erlaubt auf jeden Fall bei uns auf der schönsten Insel der Welt und die Naturgewalten sollten Sie mal besuchen in List auf Sylt, das lohnt sich auf jeden Fall. Wir haben die Internetseite der Naturgewalten auch bei uns auf unserer Internetseite verlinkt. 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

0: 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Schön, dass ich bei Ihnen sein darf. Und wenn Sie erstmal auf Sylt sind, da gibt es natürlich viel zu entdecken. Unter anderem auch das Steinzeitgrab Deng Hoc. Ja, das ist ein Steinhaufen sozusagen, der innen hohl ist und man kann in diese Grabstätte hineingehen. Und wenn man da drin sitzt, ich saß da schon drin, dann kriegt man wirklich Angst, dass einem die Steine auf den Kopf fallen. Sicke von Bremen ist ja ihr Sylt-Guide. Da bekommt man Angst, ne?
1: Ja, das glaube ich haben alle. Man guckt hoch und das sind ja 3 Tonnen schwere Deckensteine. Und mein erster Gedanke, das ist ja viele Jahre her, habe ich auch gedacht, wenn einer runterkommt, bist du platt, wortwörtlich.
0: Und das ist ja ein Steinzeitgrab, ne?
1: Ja, die Frage ist, ist es wirklich ein Grab? Also als Grab gebaut. Es ist als Grab nachher verwendet worden. Also mal um das zeitlich einzuordnen, es ist steinzeitlich, es ist über 5000 Jahre alt. Es ist ein sogenanntes Ganggrab. Das heißt, ein Gang führt in eine ovale Grabkammer, die von 12 großen Findlingen getragen wird, die diese Deckelsteine eben auch aushalten. Und dann ist das ummantelt worden mit Sand und Klei und Stein. Und dann hat es diese Hügelform gehabt. Wenn man vorsteht, wirkt das jetzt nicht so spektakulär. Aber man muss eben überlegen, 5000 Jahre Regen, Sturm und Winter drüber weggegangen. Das muss mal sehr viel größer gewesen sein. Alle, die das interessiert, möchte ich ins Sylt-Museum schicken. Die haben eine großartige kleine archäologische Abteilung, wo dieses Grab zum Auseinandernehmen dargestellt ist. Da sieht man diese verschiedenen Schichten. So, und der Wiebel, der im 19. Jahrhundert ein Professor der Geologie das erstmals geöffnet hat, der hat tatsächlich dann auch Knochen gefunden. Das heißt, es ist als Grab verwendet worden. Aber was seltsam ist, diese 12 Steine, die dieses Grab bilden, das ein Stein, das nennen wir Spiegelstein, der ist wie bearbeitet, der hat so Glimmeranteile. Und interessanterweise ist er genau vis-à-vis des Ganges. Und die Theorie ist, dass zu bestimmten Sonneneinfallszeiten das Licht durch den Gang auf diesen Stein zuführt, es widerspiegelt. Und das bedeutet dann wohl, dass es eine Kultstätte war oder vielleicht... Also ich will jetzt nicht von der Himmelscheibe von Nebra sprechen, aber bei uns ist ja alles bescheidener. Also könnte auch sowas sein, aber we don't know exactly.
0: Aber wenn Sie noch mehr erfahren wollen, dann gehen Sie ins Sylt-Museum und schauen Sie sich die archäologische Ausstellung an. Dann werden Sie auf jeden Fall mehr über das friesische Leben hier auf der schönsten Insel der Welt erfahren. Das wollen wir ja, ne? Teilhaben an dem, was es hier auf der Insel gibt. 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
1: Es ist 3 Uhr.
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4: Moin von der Insel. Gestern hat es an der Flughafenkreuzung einen Unfall gegeben. Ein VW Sportsvan und ein abbiegendes Auto sind dort zusammengestoßen. Warum? Weil beim Linksabbiegen der entgegenkommende Verkehr übersehen wurde. Das Problem: die Ampel gibt Linksabbiegern kein eigenes Signal. Ihr müsst also höllisch aufpassen, denn grün bedeutet dort eben nicht automatisch freie Fahrt. Ihr habt dem Gegenverkehr Vorrang zu gewähren. Zum Glück ist der Unfall für alle Beteiligten noch glimpflich ausgegangen. Es blieb bei einem Schock- und Blechschaden. Nehmt das bitte als Warnung. Augen auf im Straßenverkehr und lasst euch an der Kreuzung nicht ablenken, damit ihr alle sicher an euer Ziel kommt. Fahrt vorsichtig und bleibt gesund. 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
4: Heute bleibt es meist dicht bewölkt, aber überwiegend trocken. Die Temperaturen erreichen bis zu 20 Grad. Der Südwind weht mit rund 30 Kilometern pro Stunde, in Böen deutlich kräftiger. Die Sonne macht sich kaum bemerkbar. Der Radio Sylt 3-Tage-Trend. Am Mittwoch wechseln sich Wolken und sonnige Abschnitte ab. Am Morgen sind einzelne Schauer möglich, bis 18 Grad. Am Donnerstag viele Wolken und wiederholt Schauer bei 17 Grad. Am Freitag bleibt es wechselhaft mit Sonne, Wolken und einzelnen Schauern. Dazu erneut bis 17 Grad.
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1: Ja, ich freue mich, dass ich Sie begleiten darf auf die schönste Insel der Welt. Viele von Ihnen werden wahrscheinlich auch das Fahrrad dabei haben und ja, die Fahrradwege nutzen wollen. 40 Kilometer lang ist er ja, der Fahrradweg, der die gesamte Insel umrundet.

Rundet und ist natürlich ein beliebtes Ziel für die Besucher. Und es gibt auch ganz viele Fahrradverleihstationen auf Sylt und das E-Bike ist manchmal bei strammem Westwind wirklich sehr nützlich. Ihnen jetzt eine schöne Überfahrt. Wir begleiten Sie. 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Das Autozugradio Sylt. Gute Überfahrt. 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
1: 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Und hier auf Sylt, da bekommt der Begriff Blaumachen eine ganz neue Bedeutung. Das heißt natürlich, dass man mit dem blauen Autozug auf die schönste Insel der Welt fährt. Und wenn Sie da ankommen in Niebel, dann bekommen Sie ja diese tolle Tüte, diese Einkaufstasche sozusagen mit Sylt drauf. Und da drin sind ganz viele Informationen. Und diese Tüte wird verteilt vom blauen Autozug, ne, Sandy Kruse?
2: Ja, genau. Es ist eigentlich eine super Sache, weil jeder Fahrer oder jeder Tourist, also nicht die Vielfahrer, da bekommen die meistens am Anfang eine Tüte, aber am Ende dann nicht mehr, weil sie die natürlich auch schon kennen. Aber alle Neuankömmlinge bekommen diese Tüte ins Auto gereicht und da informieren sie sich dann während der Überfahrt über verschiedene Sachen. Das heißt, für alle, die irgendwie auf Sylten, keine Ahnung, eine Bäckerei haben oder einen Shop oder was auch immer, können darüber gut werben und die Kunden somit zu sich holen.
1: Und nebenbei das Auto zu gerade hören.
2: Genau, das ist ein Muss.
1: Und da können Sie natürlich auch in Kombination werben. Das heißt einmal zum Lesen in der Sylt-Tüte und zum Hören hier im Autozug Radio Sylt. Wenn Sie da nähere Informationen brauchen, dann wenden Sie sich gerne an uns. Unsere Kontakt-E-Mail finden Sie auf radiosylt.de. 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

0: 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Viele Promis machen bei uns natürlich Halt auf der schönsten Insel der Welt. Ist ja auch klar. Zum Beispiel Bernd Stelter. Wir kennen ihn alle noch aus 7 Tage, 7 Köpfe bei RTL. Da hat er mit Rudi Carrell zusammen eine tolle Show gemacht. Und er ist unterwegs mit Bühnenprogrammen auf den Bühnen in Deutschland. Aber Bernd, du gehst ja sogar hier mit Fans auf Sylt auf Inselrundgang, ne?
1: Ja, das ist ja mein neues Hobby. Ich habe mir angewöhnt, die 10.000 Schritte pro Tag zu machen.
0: Ja.
1: Und das ist eine ganz, ganz super Angelegenheit. Erstens, weil es ist gesund, aber nicht nur das. Man kommt runter, man geht durch tolle Landschaften und das klappt sogar irgendwo in Sachsen-Anhalt. Aber wenn man das auf Sylt machen kann, dann ist das natürlich was Atemberaubendes. Ja? Mhm. Früher habe ich beim Gehen immer so Kopfhörer getragen und Hörbücher gehört. Das lasse ich sein.
0: Ja.
1: Ich höre jetzt den Wind und ich höre die Vögel und ich rieche das Meer und ja, und dann, wenn du hinterher auf der Bühne stehst, dann weißt du, du hast einen fantastischen Tag gehabt.
0: Absolut, einen fantastischen Job dazu noch, ne? Ist ja auch noch dabei.
1: Ich bin nicht so sehr traurig, nein.
0: Was ist denn so dein, ich frage das ja immer ganz gerne meine Gäste, was ist denn so dein besonderer Inselmoment, den du mit Sylt verbindest?
1: Also ich kann es nicht belegen, ich kann es nicht beweisen, aber ich glaube, wenn man mich mit verbundenen Augen an einen Strand führen würde und würde die Binde abmachen, dann würde ich sagen, würde ich erkennen, wenn es Sylt ist. Mhm. Ich glaube, das würde klappen. Beweisen kann ich das nicht. Aber immer, wenn ich in Sylt am Strand stehe, denke ich mir, boah, so.
0: Ja.
1: Und dann geht's mir auch gut. Und ich finde ja, wenn man so am Strand steht und guckt aufs Meer und man sieht, wie klein man selber ist, dann werden auch die Probleme kleiner und dann relativiert sich so vieles. Und deswegen liebe ich das Meer und insbesondere Sylt.

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2: Heute
3: geht's in Morsum musikalisch zur Sache. Im Muasem Hüs steht ab 20 Uhr der Tankerkönig auf dem Programm. Wer Lust auf einen besonderen Konzertabend abseits der großen Westerländer Bühnen hat, fährt also Richtung Insel Osten. Los geht's um 20 Uhr im Muasem Hüs, Bimieren 17 in Morsum.
2: Morgen
3: gibt's was für die Lachmuskeln. Kabarettist Robert Gries kommt nach Westerland. Um 20 Uhr steht er im alten Kursaal am Rathausplatz auf der Bühne. Politisches Kabarett mitten in der Woche und damit eine gute Alternative zu Sofa und Fernsehen. Beginn ist um 20 Uhr im alten Kursaal in Westerland.
2: Übermorgen.
3: Am Donnerstag heißt es wieder Rantum lacht. Diesmal kommt Comedian Lara Ermer mit ihrem Programm Leicht entflammbar in den Chorsaal. Sie verbindet gesellschaftliche Themen, Psychologie und ziemlich direkten Humor. Los geht's um 20 Uhr im Chorsaal Rantum. Tickets gibt es ab 21 Euro.
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0: 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Das ist original. Seit März 2023 sind wir auf Sendung. Und eine ganz besondere Veranstaltung ist auch das Sundowner Rhythm and Beats, findet statt in der Musikmuschel. Da kommen dann ein DJ und Musiker, die dann live zu den Beats spielen. Markus Prange ist bei mir, das ist ein echtes Highlight, oder?
1: Ja, wir freuen uns ganz, ganz doll. Das ist einer der Abende, die ich nicht nur als Voreact, sondern auch als Main Act begleite. Dazu kommen Hauke Quer und Sönke Liedmann. Die kommen mit Percussion und Saxophon und wir freuen uns wahnsinnig, weil das ist ein Team, mit denen spiele ich öfter.
0: Wir erklären noch mal kurz, was das ist. Das heißt, du legst sozusagen auf, du machst die Beats, also die kommen von CD, vom DJ, von den Turntables und dann kommen Live-Musiker dazu. Das ist wirklich eine richtig coole Geschichte. Beispielsweise nur mal Saxophon, ja. Und die gehen dann ins Publikum und machen da richtig Action und das ist so ein ganz tolles Live und DJ-Projekt, ne?
1: Ganz genau. Also ich lege praktisch normal meine Musik auf und die beiden performen dazu. Das ist ja eine wahnsinnige Kombo und man hat die Erfahrung gemacht, die Live-Musiker, die einfach die Leute noch ein bisschen mehr kitzeln und ja, wir wollen ja Erlebnisse schaffen und Momente, die Leute nachher mit nach Hause nehmen und der Ausblick nachher, wenn man auf die Bühne guckt, auf die Musikmuschel, wenn die auch so schön noch ausgeleuchtet ist und dahinter die Sonne langsam versinkt. Was Genialeres kann man sich eigentlich gar nicht vorstellen. Also da hat der Tourismusservice wirklich mal tief in die Trickkiste gegriffen und gesagt, jetzt machen wir mal was und das hat echt geklappt. Also letztes Jahr hatten wir 2 Stück. Die sind ja wie eine Bombe eingeschlagen, also auch in den sozialen Medien.
0: Wir hören mal kurz rein. So klingt das dann mit Percussion und Saxophon. Richtig coole Nummer, Rhythm and Beats, Sundowner auf Sylt. Ganz viele Veranstaltungen gibt es davon, auch in dieser Saison. Da müssen Sie einmal ins Internet gehen, insel-sylt.de/sundowner. Nochmal, insel-sylt.de/sundowner. Da finden Sie die Termine für diese Saison. 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
4: Heute bleibt es meist dicht bewölkt, aber überwiegend trocken. Die Temperaturen erreichen bis zu 20 Grad. Der Südwind weht mit rund 30 Kilometern pro Stunde, in Böen deutlich kräftiger. Die Sonne macht sich kaum bemerkbar. Der Radio Sylt 3-Tage-Trend. Am Mittwoch wechseln sich Wolken und sonnige Abschnitte ab. Am Morgen sind einzelne Schauer möglich, bis 18 Grad. Am Donnerstag viele Wolken und wiederholt Schauer bei 17 Grad. Am Freitag bleibt es wechselhaft mit Sonne, Wolken und einzelnen Schauern. Dazu erneut bis 17 Grad.
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5: Schön, dass ihr dabei seid und gleich geht's für uns weiter mit den Insta-Perlen. Das ist unser Follower Klaas aus Hörnum. Der sucht die lustigsten Sprüche aus dem Internet raus und präsentiert sie dann gleich hier bei uns exklusiv bei Radio Sylt vom blauen Autozug. Bis gleich!
6: Ja.

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1: 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Ja, und es gibt immer Fundstücke im Internet, ne, bei Instagram zum Beispiel, so Sprüche, wo man einfach laut loslachen muss und die sammelt für uns, klar, unser Klaas aus Hörnum.
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3: Moin. Eine Frau sollte ab und zu mit ihrem Partner mal Schach spielen, damit er auch mal zum Zug kommt.
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0: 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Wir sind das Original seit dem 1. März 2023. Bei mir ist Larissa von den Adlerschiffen. Die haben ja jede Menge für Sie vorbereitet. Da können Sie unterwegs sein, Sie können die Halligen besuchen, aber auch die Inseln, zum Beispiel Amrum, ne Larissa?
1: Also du kannst im Endeffekt aussuchen, ob du mit 7,5 Stunden oder mit 3,5 Stunden Aufenthalt hast. Sprich, entweder du verbringst den ganzen Tag oder du sagst dir, eine kurze Stippvisite reicht völlig aus. Mhm. Und dann geht es eben entweder um 10 Uhr oder um 12 Uhr los und dann auf eigene Faust. Man kann auf Amrum eine Inselrundfahrt dazu buchen und eben einmal sich mit so einer kleinen offenen Inselbahn über die Insel fahren, Fahrräder mieten, alles machen, was das Herz begehrt.
0: Also das Programm ist nicht vorgegeben, man kann sich wirklich frei bewegen. Ihr gebt dann nur Anregungen, was könnte man machen, aber jeder kann so machen, wie er will.
1: Genau, jeder wie er möchte, was er lieber machen möchte, ob er sagt, ich möchte den ganzen Tag am Strand liegen. Der breiteste Sandstrand ist natürlich was Besonderes mit dem Kniepsand oder per Rad. Wir stehen gerne beratend zur Seite, aber jeder wie er möchte.
0: Okay, Larissa, fassen wir nochmal zusammen. Amrum.
1: Also ich kann entweder morgens um 10 losfahren und dann auch erst um 5:45 zurückfahren. Die Fahrt dauert jeweils eine Dreiviertelstunde, also man hat da wirklich viel Zeit. Oder ich fahre um 12 Uhr los und fahre schon um 4:15 zurück. Dann ist es eine kurze Tour. Ich kann aber auch mischen und sagen, ich fahre um 10 Uhr los und um 16:15 Uhr zurück. Also der Gast ist völlig flexibel bei uns.
0: Also wir merken schon, Larissa kennt sich super aus und wenn das jetzt alles ein bisschen schnell war, überhaupt kein Problem, dann kommen Sie auf die Homepage der Adlerschiffe, adler-schiffe.de. 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

0: 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Ja, unsere Witterungsbedingungen lassen es nicht häufig zu, dass man mit einem Heißluftballon über die schönste Insel der Welt fliegen kann. Aber Matthias Strasser von den Naturgewalten, man kann bei euch in der Ausstellung fliegen gehen, ne?
1: Wirklich nicht. Es ist ein virtueller Flug mit einem Heißluftballon über die Insel Sylt. Wir sind ja ein Haus, das sich auch den modernen Medien nicht verschließt. Und so haben wir diese VR-Brillen. Also VR steht ja für Virtual Reality, virtuelle Realität, uns hier mal bei einem ganz neuen Exponat angeschafft. Da setzt man sich also diese Brille auf und hat dann das Gefühl, man fliegt über die Insel zu anderen Standorten, zu einigen von unseren Partnerorganisationen, hat diese tollen Luftbilder, sieht Sylt mal aus der Luft, wie man es normalerweise nie sehen kann.
0: Meine Kinder waren total begeistert, ich natürlich auch, und man guckt wirklich runter und denkt, man steht in so einem echten Korb in der Ausstellung und hat dann das Gefühl, man fliegt wirklich über Sylt. Eine sehr, sehr reizvolle Geschichte. Einfach mal anschauen. Naturgewalten. Sylt übrigens auch verlinkt bei uns auf der Internetseite radiosylt.de. 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

0: 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Ich freue mich, dass ich bei Ihnen sein darf. Unsere App und natürlich den Webstream gibt es auf radiosylt.de. Sie ist Inselguide, Silke von Bremen, und sie macht das ganz wunderbar. Wenn Sie eine Führung mit ihr machen, dann tauchen Sie ein in die Sylter Geschichte, ja, die ja weit zurückgeht. Aber für den Tourismus wurde Sylt ja relativ spät entdeckt, ne?
1: Wir kennen ja immer diesen Satz, die Insel der Nackten und Reichen. Oswald Kolle hat seine Aufklärungsfilme am Sylter Strand gedreht. Das hat natürlich eine unglaubliche Werbung gehabt. Gunter Sachs. Zu der Zeit war Axel Springer schon längst in Kampen. Axel Springer, das führte dazu, dass auch seine Angestellten nach Sylt kamen, um ihr Urlaub zu machen. Und die haben im Urlaub geschrieben über das, was sie sahen. Sodass damals entstanden die ja die bunten Zeitschrift, die Bunte vom Springer Verlag. Und die haben diese Dinge natürlich hundertfach geschrieben. Und irgendwann haben die Massen natürlich dieses immer wieder Gelesene auch hören und sehen wollen und sind nach Sylt gekommen. Und da kann man natürlich sagen, irgendwann fing es vielleicht an zu kippen. Früher war es die Familie von Bohlen und Halbach und heute ist es Dieter Bohlen. Da liegen Welten zwischen.
0: Ja, sehr schön beschrieben. Allerdings freut sich Sylt natürlich auf jeden Urlauber, egal wer kommt, und so soll es ja auch sein. Wenn Sie jetzt Lust bekommen haben auf eine Inselführung mit Silke von Bremen, dann müssen Sie vielleicht noch ein bisschen warten, denn sie ist sehr beliebt. Sie können natürlich mal schauen auf ihrer Internetseite, die haben wir verlinkt bei uns auf radiosylt.de. Schauen Sie vorbei und wir wünschen jetzt erstmal einen ganz tollen Urlaub auf der schönsten Insel der Welt. 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
2: Es ist 4 Uhr.
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4: Moin von der Insel. Bei uns geht es jetzt um den Denkmalschutz. Direkt nach den Aktionen zum Tag des offenen Denkmals beschäftigt das Thema heute auch die Sylter Politik. Der Bauausschuss der Gemeinde Sylt tagt heute ab 19 Uhr öffentlich im Westerländer Rathaus. Zu Gast ist Burkhard Jansen vom Kreis Nordfriesland. Er erklärt, welche Gebäude auf Sylt unter Denkmalschutz stehen, was das für Eigentümer bedeutet und welche Möglichkeiten es bei Sanierungen oder Umbauten gibt. Gerade auf Sylt sorgt das Thema bei Bauprojekten immer wieder für Diskussionen. Deshalb könnt ihr nach dem Vortrag auch selbst Fragen loswerden. In der Einwohnerfragestunde habt ihr die Möglichkeit, euch direkt an den Experten zu wenden. 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
4: Heute bleibt es meist dicht bewölkt, aber überwiegend trocken. Die Temperaturen erreichen bis zu 20 Grad. Der Südwind weht mit rund 30 Kilometern pro Stunde, in Böen deutlich kräftiger. Die Sonne macht sich kaum bemerkbar. Der Radio Sylt 3-Tage-Trend. Am Mittwoch wechseln sich Wolken und sonnige Abschnitte ab. Am Morgen sind einzelne Schauer möglich, bis 18 Grad. Am Donnerstag viele Wolken und wiederholt Schauer bei 17 Grad. Am Freitag bleibt es wechselhaft mit Sonne, Wolken und einzelnen Schauern. Dazu erneut bis 17 Grad.
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2: 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Viel erfahren über die Insel Sylt kann man übrigens im beliebten Erlebniszentrum am Listerhafen. Das ist eine interaktive Ausstellung für die ganze Familie. 1500 Quadratmeter hat sie, Ausstellungsfläche und 800 Quadratmeter Außenanlage. Und da werden die Themen wie Kräfte der Nordsee, Leben mit Naturgewalten und Wetter, Klima, Klimaforschung dargestellt und erlebbar gemacht. Und deswegen heißt es ja auch Erlebniszentrum. Und Sie können selbst Wellen erzeugen, das Weltklima aus der Sicht eines Astronauten betrachten oder die Wanderdünen per Drehrad bewegen. Neu ist der Sylt-Dom, ein 360-Grad-Kino mit einzigartigen Filmaufnahmen aus der Inselnatur. Sollten Sie auf jeden Fall mal machen, habe ich auch schon machen dürfen zur Eröffnung und war total begeistert, was man da alles entdeckt. Ja, und wie faszinierend doch immer wieder unsere schöne Nordseeinsel ist. 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

0: Herzlich willkommen, hier ist das Autozug Radio Sylt, das ist Sylt in einer Stunde. Mein Name ist Frank Bremser und ich bringe Sie rüber auf die Insel. Aber nicht ich alleine, sondern natürlich mit dem Team vom Blauen Autozug. Und da habe ich Max getroffen. Max, für was bist du zuständig?
1: Ich bin für das Flottenmanagement zuständig.
0: Ah, du musst, also mit dir meckern sie, wenn irgendwas nicht läuft.
1: Genau, richtig.
0: Flotte aber für die Züge, nicht für Autos oder so.
1: Ja, also von bis, ne? Also man kümmert sich eigentlich um alles rund um die Fahrzeuge. Das fängt da an, dass wir Instandhaltung planen mit den verschiedenen Akteuren, eben mit der Werkstatt hier unter anderem vor Ort oder mit Siemens für unsere Loks. Und ja, hört irgendwo auf mit Betriebsmittel besorgen für die Fahrzeuge und das abstimmen. Ne?
0: Und was sagst du zum Team hier?
1: Total nett. Echt viele nette Kollegen, die auch immer offen sind und ja, also echt total gerne hier vor Ort.
0: Da durfte ich dabei sein beim Teamgrillen vom Blauen Autozug und es war schon ein ganz toller Geist, den man da spürt. Ein toller Teamgeist. Ja, und den möchten die natürlich auch an Sie weitergeben. Also wenn Sie die Mitarbeiter sehen vom Blauen Autozug auf dem Terminal in Niebel oder auch in Westerland, dann werden Sie sehen, da ist immer ein Lächeln und die heißen Sie immer ganz herzlich willkommen. 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Hier ist das Autozug Radio Sylt auf Sylt und weltweit auf radiosylt.de. Mein Name ist Frank Bremser. Gute Überfahrt.
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0: Achtung, Nordfriese am Mikrofon, hier ist Frank Bremser und hier ist das Autozug Radio Sylt. Wir sind ganz neu präsentiert vom blauen Autozug und freuen uns, dass wir Sie begleiten dürfen auf der Fahrt auf die schönste Insel der Welt. Und wenn Sie mal eine geguidete Wattführung machen wollen, dann machen Sie das am besten mit den Experten vom Naturgewaltenzentrum in List. Matthias Strasser ist bei mir, da bietet ihr einiges an, ne?
1: Wir haben die klassische Wattführung, die nennen wir Watterkundung, wo man also nicht besonders weit läuft, sondern sich die verschiedenen Lebensräume, die hier sehr vielfältig sind, im Listerwatt anschaut, Muschelbänke, freie Wattflächen, Tümpel. Das ist also das Standardprodukt, kann man eigentlich sagen, was die meisten Leute buchen. Aber wir haben eben Spezialführung auch zu den Austernkulturen. Da wird dann auch mal eine Auster aufgemacht, dass man sie probieren kann. Wir gehen zu den Lister Wanderdünen. Das sind ja die größten in Deutschland noch zusammenhängenden Wanderdünengebiete, die es überhaupt gibt. Das ist eine absolute Rarität hier in List. Und das findet also auch einmal in der Woche statt. Wir können auch an der Weststrandseite uns den Strand einmal anschauen. Und wir haben im Sommerprogramm auch noch eine Führung durch das Alfred-Wegener-Institut, durch das Forschungsinstitut, immer freitags.
0: Mhm. Nun gibt es ja diesen persönlichen Guide, ne? Also wenn man Geburtstag hat oder ein besonderes Event, dann kann man sich einen ganz persönlichen Guide für eine Gruppe auch buchen.
1: Ja, das ist eigentlich ein relativ häufiger Fall sogar. Das hat man einen speziellen Anlass, einen Geburtstag oder einen besonderen Aufenthalt und sagt, ja, ich möchte jetzt aber selber entscheiden, wo gehe ich hin und ich möchte auch so lange im Watt bleiben, wie ich das möchte. Und genau dafür bucht man sich dann die eigene Person dazu.
0: Und wir können Ihnen versprechen, Sie kommen auf jeden Fall auch rechtzeitig wieder aus dem Watt raus, bevor die Flut kommt, ja. Und wenn Sie sich sowas mal genauer anschauen wollen, diese Buchung und diesen Guide im Watt, dann kommen Sie mal auf die Seite der Naturgewalten List. Die haben wir natürlich verlinkt bei uns, bei unseren Besten auf radiosylt.de.

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2: Heute
3: geht's in Morsum musikalisch zur Sache. Im Muasem Hüs steht ab 20 Uhr der Tankerkönig auf dem Programm. Wer Lust auf einen besonderen Konzertabend abseits der großen Westerländer Bühnen hat, fährt also Richtung Insel Osten. Los geht's um 20 Uhr im Muasem Hüs, Bimieren 17 in Morsum.
2: Morgen
3: gibt's was für die Lachmuskeln. Kabarettist Robert Gries kommt nach Westerland. Um 20 Uhr steht er im alten Kursaal am Rathausplatz auf der Bühne. Politisches Kabarett mitten in der Woche und damit eine gute Alternative zu Sofa und Fernsehen. Beginn ist um 20 Uhr im alten Kursaal in Westerland.
2: Übermorgen.
3: Am Donnerstag heißt es wieder Rantum lacht. Diesmal kommt Comedian Lara Ermer mit ihrem Programm Leicht entflammbar in den Chorsaal. Sie verbindet gesellschaftliche Themen, Psychologie und ziemlich direkten Humor. Los geht's um 20 Uhr im Chorsaal Rantum. Tickets gibt es ab 21 Euro.
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0: 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Mein Name ist Frank Bremser und ich darf Sie ab jetzt immer begleiten auf Ihrem Weg auf die schönste Insel der Welt. Wir sind jetzt nochmal im Naturgewaltenzentrum in List auf Sylt und da ist Matthias Strasser bei mir. Ja, über das Kino haben wir ja schon gesprochen, das 3D-Kino, und ihr habt den Ausstellungsbereich drumherum auch erneuert, ne?
1: Ja, wir haben den Ausstellungsbereich um das Kino auch ganz neu gemacht, alles modern aufgesetzt mit mehr Visualisierung, weniger Text, und haben auch einige Themen neu ins Programm aufgenommen, die wir seinerzeit noch nicht hatten. Nenne ich mal das Beispiel Offshore-Windparks. Die sind ja jetzt mittlerweile vor der Insel Sylt zu sehen und darüber berichten wir auch, was das damit auf sich hat, wie sie erbaut wurden, aber auch, was es vielleicht für Probleme gibt mit der Tier- und Pflanzenwelt. Zusätzlich zu unserer Ausstellung im Innenbereich bieten wir über 800 Veranstaltungen draußen an, also Wattführung, Führung zu den Austernbänken, durch die Wanderdünen, und all das kann man also einmal öffentlich buchen, dass man nach dem gleichen Muster über unsere Internetseite sich die Führung zu dem richtigen Zeitpunkt, wo man auf der Insel ist, raussucht und dann schon bucht. Oder ich kann mir auch einen Guide exklusiv mieten. Also wenn man mal möchte, einen Fachmann oder eine Fachfrau direkt selber mit im Watt bei sich zu haben für eine kleine Gruppe oder für eine Familie sogar, das geht bei uns auch.
0: Ja, richtig coole Idee, oder? Wenn Sie Kontakt aufnehmen wollen zu Matthias Strasser und seinem Team, wir haben die Internetseite vom Naturgewaltenzentrum in List natürlich bei uns auf der Seite auch verlinkt. Kommen Sie auf radiosylt.de. 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
1: Heute bleibt es meist dicht bewölkt, aber überwiegend trocken. Die Temperaturen erreichen bis zu 20 Grad. Der Südwind weht mit rund 30 Kilometern pro Stunde, in Böen deutlich kräftiger. Die Sonne macht sich kaum bemerkbar. Der Radio Sylt 3-Tage-Trend. Am Mittwoch wechseln sich Wolken und sonnige Abschnitte ab. Am Morgen sind einzelne Schauer möglich, bis 18 Grad. Am Donnerstag viele Wolken und wiederholt Schauer bei 17 Grad. Am Freitag bleibt es wechselhaft mit Sonne, Wolken und einzelnen Schauern. Dazu erneut bis 17 Grad.
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3: Schön, dass ihr dabei seid, und gleich geht's für uns weiter mit den Insta-Perlen. Das ist unser Follower Klaas aus Hörnum. Der sucht die lustigsten Sprüche aus dem Internet raus und präsentiert sie dann gleich hier bei uns exklusiv bei Radio Sylt vom blauen Autozug. Bis gleich!
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1: 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Ja, Sprüche, Insta-Perlen sozusagen, rausgesucht von unserem Follower Klaas aus Hörnum. Die gibt es nur hier bei uns im Radio Sylt.
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3: Ja, moin. Vorteil der Zeitumstellung, die Uhr in meinem Auto geht wieder richtig. Nachteil der Zeitumstellung, die am Backofen geht wieder falsch.
4: Hey, was?

0: 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Und Sie können natürlich auch von Sylt aus die anderen Inseln und natürlich die Halligen besuchen. Und es geht zum Beispiel wunderbar ab dem 23. März mit der Adler Express. Und da auf der Brücke steht einer, der ist so ein Fan von diesem Schiff, das ist nämlich Gerrit Vögel, der Kapitän, oder Gerrit?
1: Ja, Adler Express ist mein Highlight, ja.
2: Da kann man richtig Stoff geben, ne?
1: Ja, da kann man Stoff geben. Also natürlich alles im Rahmen der Bedingungen, aber 24 Knoten dürfen wir und 24 Knoten können wir.
2: Und da rechnen wir für Landratten um, wie viel ist das?
1: Ja, mal 1,852 und viel Spaß beim Rechnen. Nee, das geht. Und wir fahren natürlich mehrere Ziele an und da ist das natürlich auch wichtig, dass man zügig von A nach B kommt. Und wir fahren Hallig-Hoge, Hallig-Röde ab Sylt, wird immer wieder gerne gefahren. Auf Amrum gibt es die Umstiegsmöglichkeiten für die Sylter Gäste mit uns dann weiter zur Reise, also nicht mit uns, sondern auf die Adler Rümhardt umzusteigen und dann die Insel Föhr zu besuchen, auch eine sehr schöne Insel. Und somit verknüpft sich das Ganze mit der Adler Express. Also alles kann erreicht werden, was in den Inseln und Halligen hier zu sehen ist.
0: Ja, und da ist der Weg das Ziel, denn wenn Sie da mal einen richtig schönen Sonntag erwischen bei uns auf der schönsten Insel der Welt, dann kann ich Ihnen sagen, das ist so eine tolle Tour, da will man gar nicht mehr runter vom Schiff. 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

0: Hier ist das Auto zu Radio Sylt. Unser geliebtes Friesisch droht auszusterben. Und die Söring für Inning, die setzt sich dafür ein, dass das nicht passiert. Insbesondere auch eine Frau, nämlich die Maren Jessen von der Söring für Inning. Und ich habe sie mal gebeten, eine Szene auf Friesisch hier für uns im Auto zu Radio Sylt zu erstellen und zu sprechen.
1: Also ich hab zum Beispiel mal überlegt, wie das wäre, wenn man sich am Strand begegnet.
0: Ja.
1: Und also erstmal guten Tag heißt Gurdai. Und wenn ich jetzt sagen würde, guten Tag, kennen wir uns nicht vom Sehen gestern am Strand? Haben wir uns nicht am Strand gesehen? Gurdai, kennen wir uns ek van sen jester bis drön?
0: Mhm.
1: Also Strand heißt drön. Und dann wieder, ich war gestern gar nicht am Strand. Ik wär jester gur ek bis drön. Bist du allein hier auf Sylt? Wie ist dein Name? Bist du alining hier op Söl? Wat es den Nom? Ja, ich mache hier eine Woche Urlaub. Jo, ich moge hier en Weg Urlaub. Darf ich dir einen kleinen Kuss geben?
0: Oh.
1: For Eve, wie es sagor, modig dir endlich tot, da? Das geht mir viel zu schnell. Bis bald. Dit gerne, fuhlte wacker, hente Ball. Wann sehen wir uns wieder? Wann sehen wir uns weller? Ich bin morgen um 3 auf der Promenade in Westerland. Ich sehe mehr um Glock 3 über die Promenade in Westerlön. Es war sehr nett. Bis morgen. Ich freue mich. Hat wer mal nett. Hente mehr. Ich früche mich. Also so könnte eine Begegnung...
0: Ein friesisches Rendezvous.
1: Auf der Promenade. Ja.
0: Sehr schön.
1: So könnte das aussehen.
0: Ja, super. Maren Jessen hier bei uns im Auto zu Radio Sylt. Wir werden noch mehr Friesisch sprechen und mehr über das Friesische natürlich reden hier bei uns im Auto zu Radio Sylt. 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

0: Hier ist das Autozug Radio Sylt mit Frank Bremser. Und was ich ja klasse finde, ist, dass die Insel sich immer wieder neu erfindet. Auf Sylt gibt es immer wieder neue Attraktionen für Sie, die lieben Urlauber, die unsere schönste Insel der Welt besuchen. Zum Beispiel die Arche Wattenmeer hat was Tolles auf die Beine gestellt. Und zwar ist Jannis bei mir. Jannis, ihr habt was Neues, ne?
1: Genau, wir haben ein Escape Game. Also vielleicht kennen ja viele von den Hörern schon ein Escape Room. Darum, das ist ein bisschen ähnlich. Nur, dass wir keinen Raum haben, sondern wir haben eben hier vier Kisten. Und man stellt sich vor, da es sich hier um einen mysteriösen Fund im Watt handelt, dass man diese vier Kisten im Watt findet und man hat eine Stunde Zeit bis Hochwasser. Das heißt, die Zeit läuft und man probiert dann eben mit gemeinsamer Kraft, mit verschiedenen Gehirnen eben die Kisten aufzukriegen, die hier angespült worden sind.
0: Also ein ganz tolles Teamspiel. Übrigens ist das Spiel im Eintritt der Arche Wattenmeer inkludiert. 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
1: Es ist 5 Uhr. Guten Morgen.
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4: Moin von der Insel. Gestern hat es an der Flughafenkreuzung einen Unfall gegeben. Ein VW Sportsvan und ein abbiegendes Auto sind dort zusammengestoßen. Warum? Weil beim Linksabbiegen der entgegenkommende Verkehr übersehen wurde. Das Problem: Die Ampel gibt Linksabbiegern kein eigenes Signal. Ihr müsst also höllisch aufpassen, denn grün bedeutet dort eben nicht automatisch freie Fahrt. Ihr habt dem Gegenverkehr Vorrang zu gewähren. Zum Glück ist der Unfall für alle Beteiligten noch glimpflich ausgegangen. Es blieb bei einem Schock- und Blechschaden. Nehmt das bitte als Warnung. Augen auf im Straßenverkehr und lasst euch an der Kreuzung nicht ablenken, damit ihr alle sicher an euer Ziel kommt. Fahrt vorsichtig und bleibt gesund. 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
4: Heute bleibt es meist dicht bewölkt, aber überwiegend trocken. Die Temperaturen erreichen bis zu 20 Grad. Der Südwind weht mit rund 30 Kilometern pro Stunde, in Böen deutlich kräftiger. Die Sonne macht sich kaum bemerkbar. Der Radio Sylt 3-Tage-Trend. Am Mittwoch wechseln sich Wolken und sonnige Abschnitte ab. Am Morgen sind einzelne Schauer möglich, bis 18 Grad. Am Donnerstag viele Wolken und wiederholt Schauer bei 17 Grad. Am Freitag bleibt es wechselhaft mit Sonne, Wolken und einzelnen Schauern. Dazu erneut bis 17 Grad.
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1: 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Und wenn Sie der blaue Autozug erstmal hingebracht hat auf die Insel, dann gibt es natürlich Highlights, die Sie unbedingt sehen müssen. Die majestätische Himmelsleiter in Westerland ist sehr beeindruckend. Sie befindet sich im südlichen Teil von Westerland in der Nähe des Stranddistelwegs und des Sylt-Aquariums. Mit 26 Metern Höhe bietet sie einen atemberaubenden Panoramablick über Westerland und den Strand. Und wenn Sie die Stufen langsam hinaufgehen, fühlt es sich wirklich an, als würden Sie zum Himmel hinaufsteigen. Schwangere Frauen übrigens, also hochschwangere Frauen auf Sylt, gehen diese Treppe auch hoch, um dann die Geburt ein bisschen zu forcieren. Hat meine Frau übrigens auch gemacht. Und es sind wunderbare Kinder dabei rausgekommen, kann ich Ihnen sagen. Die Himmelsleiter in Westerland, immer einen Besuch wert. 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

0: Hier ist das Autozugradio Sylt, präsentiert vom Blauen Autozug mit Frank Bremser. Seit März gibt es uns und Sie hören uns auf Sylt und weltweit auf radiosylt.de. Und Sie fahren mit dem Blauen Autozug und das Team vom Autozug stellt sich vor.
1: Hallo, ich bin Lara Flüchiger, ich bin im Vertrieb im Autozug Sylt und wünsche Ihnen eine gute Fahrt auf die Insel.
0: Lara, vielen Dank. Ja, ein freundliches Team ist das, das Sie immer mit einem Lächeln begrüßt, ob jetzt in Niebel oder in Westerland. 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Dafür sind Sie da. 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Jetzt wünsche ich Ihnen eine gute Überfahrt. Was erwartet Sie in dieser Stunde noch? Es gibt den Veranstaltungskalender. Es gibt natürlich immer tagesaktuelle Sylt-News für Sie und natürlich alle Themen, die die Insel bewegen. Hier bei uns im Autozug Radio Sylt. 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

0: 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Und bei Sheep of Sylt, auf dem Hof Höchst auf Sylt, da kann man ja das Landleben so richtig hautnah erleben. Da gibt es auch immer wieder Kurse für Kinder, den Deich erkunden, das Leben der Schafe auf dem Deich, was ja für uns hier so wichtig ist, auch für den Küstenschutz. Und Daniela Andersen organisiert das Ganze. Das ist schon spannend für die Kinder, ne?
1: Richtig, genau. Und vor allen Dingen haben die Schafe ja auch eine Aufgabe auf dem Deich und da gibt es viel zu entdecken und zu sehen und zu erfahren.
0: Es gibt ja die kinderpädagogischen Kurse bei euch, da wollt ihr auch immer so ein bisschen aufklären, ne?
1: Wir wollen den Kindern eigentlich mal zeigen, wo unsere Schafe leben. Wir hatten letztes Jahr zur Lammzeit schon viele Kinder bei uns auf dem Hof, die Lämmer geguckt haben und erleben durften. Und jetzt wollen wir den Kindern mal zeigen, wo die Schafe denn eigentlich leben und warum sie überhaupt auf dem Deich leben. Und dann wollen wir mal ein bisschen den Deich erkunden.
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0: 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Ihr bekommt das aktuelle Sylt-Wetter und natürlich auch unsere Event-Tipps.
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2: Heute
3: geht's in Morsum musikalisch zur Sache. Im Muasem Hüs steht ab 20 Uhr der Tankerkönig auf dem Programm. Wer Lust auf einen besonderen Konzertabend abseits der großen Westerländer Bühnen hat, fährt also Richtung Insel Osten. Los geht's um 20 Uhr im Muasem Hüs, Bimieren 17 in Morsum.
2: Morgen
3: gibt's was für die Lachmuskeln. Kabarettist Robert Gries kommt nach Westerland. Um 20 Uhr steht er im alten Kursaal am Rathausplatz auf der Bühne. Politisches Kabarett mitten in der Woche und damit eine gute Alternative zu Sofa und Fernsehen. Beginn ist um 20 Uhr im alten Kursaal in Westerland.
2: Übermorgen.
3: Am Donnerstag heißt es wieder Rantum lacht. Diesmal kommt Comedian Lara Ermer mit ihrem Programm Leicht entflammbar in den Chorsaal. Sie verbindet gesellschaftliche Themen, Psychologie und ziemlich direkten Humor. Los geht's um 20 Uhr im Chorsaal Rantum. Tickets gibt es ab 21 Euro.
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0: 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Der Syltlauf findet immer statt im März. 1400 Leute waren zuletzt da und sind mitgelaufen von List bis nach Hörnum. Organisiert wird das Ganze von Tinnom 66, einem großartigen Verein hier bei uns auf der schönsten Insel der Welt. Nicole Lorenzen ist auch mit dabei. Was ist so deine Aufgabe?
1: Ich kümmere mich um die Einsatzleiter. Also erstmal vorweg schon mal fragen, seid ihr wieder dabei? Was braucht ihr? Dann zu sichten im Syltlauflager, was ist noch da? Was kann erneuert werden? Was muss erneuert werden? Dann bestelle ich die ganzen Einsatzleiter ein, bereite die Listen vor. Die Einsatzleiter bekommen ihre Listen jedes Jahr immer wieder neu und frisch, weil es ändert sich ja doch mal das eine oder andere. Und gerade wenn sich irgendwas ändert, zum Beispiel es gibt einen neuen Einsatzleiter, der muss auch erstmal eingearbeitet werden, am besten immer vom Vorgänger. Aber solche Sachen organisiere ich, dass wir dann auch was zu essen haben. Und der Jörg Elias vom ISTS, der lässt uns immer im Seminarraum dieses Treffen abhalten. Da sind wir sehr dankbar für. Und dann gibt es dann ordentlich Besprechungen mit allen zusammen. Wir hatten jetzt unsere letzte vergangene Woche am 3. März. Da war die Polizei dabei, das DRK, alle Einsatzleiter und alle Helfer, die im Ziel- und im Startbereich sind. Und ohne die läuft es dann nicht. Und das sind so meine Aufgaben, um die ich mich kümmere. Mhm. Aber es geht eigentlich schon fast direkt nach dem Syltlauf wieder los, dass man sich Gedanken macht im Team, was gibt es denn nächstes Jahr als Läufergeschenk? Mhm. Oder, was können wir besser machen?
0: Das ist so genial, was hier auf der Insel passiert. Der Syltlauf immer im März bei uns auf der schönsten Insel der Welt. Und wenn Sie die Gelegenheit haben, die Läufer mal anzufeuern, dabei zu sein, dann sind Sie herzlich willkommen. Auch Helfer werden übrigens jedes Jahr wieder gesucht. Da kann man sich wenden an den Verein Tinnom 66. 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
5: Heute bleibt es meist dicht bewölkt, aber überwiegend trocken. Die Temperaturen erreichen bis zu 20 Grad. Der Südwind weht mit rund 30 Kilometern pro Stunde, in Böen deutlich kräftiger. Die Sonne macht sich kaum bemerkbar. Der Radio Sylt 3-Tage-Trend. Am Mittwoch wechseln sich Wolken und sonnige Abschnitte ab. Am Morgen sind einzelne Schauer möglich, bis 18 Grad. Am Donnerstag viele Wolken und wiederholt Schauer bei 17 Grad. Am Freitag bleibt es wechselhaft mit Sonne, Wolken und einzelnen Schauern. Dazu erneut bis 17 Grad.
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6: Willkommen in der nächsten halben Stunde hier bei radiosylt.de vom blauen Autozug. Es ist schön, dass ihr dabei seid und wir haben ja auch unsere eigene Comedy, das wisst ihr, ne? Unser Follower Klaas aus Hörnum, der sucht die lustigsten Sprüche aus dem Internet raus und daraus haben wir unsere eigene kleine Comedy-Show gemacht und gleich gibt's die nächste Folge hier bei mir. Moin!

0: Hier ist Radio Sylt vom Blauen Autozug mit Bremsman, Frank Bremser hier. 24 Stunden sind wir auf Sendung, weltweit zu hören auf radiosylt.de. Da gibt es auch unsere App zum Laden. Ja, und wir haben ja unseren Follower Klaas aus Hörnum. Der sucht ja die schrägsten Insta-Perlen raus, also die lustigsten Sprüche aus dem Internet. Und hier kommt der nächste.
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2: Moin. Tetris hat mich eines gelehrt. Erfolge lösen sich in Luft auf, aber Fehler stapeln sich.

0: 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Ganz neu im Angebot der Adlerschiffe ist die sogenannte Muschelsafari.
1: Moin, herzlich willkommen auf der Adler 6 zu unserer Muschelsafari. Mein Name ist Mandy, ich bin eigentlich Steuerfrau bei Adler, aber heute bin ich eurer Safari-Guide.
0: Ja, und da fahren Sie raus zu den Muschelbänken und mit dabei ist auch gerne mal der Muschel-Jan. Da kann man eine Menge erfahren über die Sylter Muschel, ne Jan?
2: Ja, da können die Leute total erleben, wie hautnah. Wir waren gerade bei den Muschelkulturen. Die Schiffe haben da für unser Netz runter gelassen. Und das ist für die Leute sehr interessant. Es sind noch Leute, die essen noch schön Muschel mit einem Glas Wein. Sehr, sehr interessant.
0: Es gibt keinen, der mehr die Werbetrommel für die Muschel rühren kann als Jan. Jan ist sowas von überzeugt von der Sylter Muschel, oder?
2: Ja, Sylter Muscheln. Wir haben Sylter Austern. Das sind die einzigen zwei Produkte aus dem Meer, was ein Naturprodukt ist und das von Sylt kommt. Deswegen bin ich so begeistert. Want het voordeel van Muscheln is, het is een bioproduct. Onze Muscheln zijn de enige die bio gekwalificeerd zijn, dat MRS-label. En Muschel is alles aan stoffen, alles erin, aan eiwijs. Het kan vlees compleet übersetzen. Dus dat is.
0: En man kan jetzt diesen Muschelfang bzw. die Muschelzucht sehen auf der Muschelsafari. Man fährt raus, man bekommt ein Gläschen Wein dazu. Und eine Portion Muscheln, kann hier wirklich mal die Sylter Muschel probieren. Ja, und eine Menge lernen über die Muschel. Einfach mal ausprobieren. 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Und da gibt es auch das Muschelbistro von Muscheljan. Ich sag mal Ahoi und gute Fahrt. 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

0: Ich wünsche Ihnen eine schöne Überfahrt. Hier ist das Autozug Radio Sylt, präsentiert vom Blauen Autozug mit Frank Bremser. So, und jetzt gibt es Norddeutsch für Anfänger, unsere beliebte Rubrik. Wir wollen Sie natürlich fit machen, wenn Sie denn aus dem Urlaub auf Sylt wieder zurück sind, in Ihren Gefilden, dass Sie denn auch prahlen können mit besonders schönen norddeutschen Begriffen. Und wenn Sie mal Nordfriesen reden hören, dann hören Sie vielleicht sowas mal.
1: Mann, das ist ja ordentlich an Plättern, du.
0: Dann ist es meistens ordentlich am Regnen, ordentlich am Plättern. Also merken Sie sich das. Wenn Sie das zu Hause sagen, weiß keiner, was Sie meinen, aber Sie haben das norddeutsche Abitur.
1: Mann, jetzt könnte ich gut mal ein bisschen was schnabulieren.
0: Das können Sie sagen, wenn Sie dann mit Freunden zusammensitzen und sagen, ja, ich möchte gern mal was naschen. Dann sagen Sie einfach, ich möchte schön mal was schnabulieren.
1: Mann, wer ein Töffel, du.
0: Na, das sind Leute, denen ständig irgendwas runterfällt. Dann kann man sagen, der ist ja ganz schön töffelig. Also ein bisschen ungeschickt. Oh, wie ungeschickt.
1: Och, musst du das schon wieder verdödeln?
0: Ja, das sind so die Terminverpenner und so weiter, ne? Leute, die etwas verdödeln. Das können aber auch Dinge sein, die man verliert. Also, wenn man etwas verdödelt, heißt das, man hat etwas verloren oder verbummelt.
1: Oh, was bist du krüsch?
0: Ja, krüsch ist eines meiner Lieblingsworte. Krüsch ist man, wenn man einige Sachen nicht isst. Also, wenn man sagt, ich mag das Müsli nicht, da sind Rosinen drin, oder man pult jede Zwiebel aus dem Essen, dann ist man krüsch. So, und jetzt kommt ein sehr schönes Wort.
1: Oh, sag mal, hast du auch eine schöne Knifte dabei?
0: Das könnte dir passieren, wenn Sie an einem Handwerkerauto auf Sylt vorbeilaufen, ja, und der eine Handwerker den anderen fragt, ob er ein Pausenbrot dabei hat. Knifte. Das ist ein goldenes Wort. Ich finde es herrlich. Ja, so machen wir Sie fit mit Norddeutsch für Anfänger hier im Autozug Radio Sylt. Ich wünsche Ihnen eine gute Überfahrt. Hier ist Frank Bremser und Sie hören uns auf radiosylt.de und natürlich auch über die App und die können Sie da auch laden.

0: Hier ist das Autozug Radio Sylt, präsentiert vom blauen Autozug. Jede Stunde neue Sylt-Themen, jede Stunde die Sylt-Nachrichten und jede Stunde neueste Informationen über die schönste Insel der Welt. Und die Promis lieben sie ja auch, die Insel. Zum Beispiel auch Michael Patrick Kelly.
1: Ich war zum ersten Mal, ich glaube 2002 oder 2003 hier auf Sylt und war damals schon sehr geflasht. Und ja, es ist für mich nach wie vor ein unfassbar schöner Ort und bin sehr, sehr gerne hier.
0: Ja, Sylt fasziniert und Sylt vergisst man nicht. 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Können Sie da reinhören, natürlich auch bei Ihrem Inselurlaub, meinetwegen beim Frühstück mal reinhören, was der Veranstaltungskalender so hergibt oder was es für Neuigkeiten gibt von Ihrer Lieblingsinsel. Frank Bremser sagt Tschüss und bis gleich, denn gleich geht's weiter, denn wir sind ja Sylt in einer Stunde. 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
2: Es ist 6 Uhr. Guten Morgen.
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4: Moin von der Insel. Bei uns geht es jetzt um den Denkmalschutz. Direkt nach den Aktionen zum Tag des offenen Denkmals beschäftigt das Thema heute auch die Sylter Politik. Der Bauausschuss der Gemeinde Sylt tagt heute ab 19 Uhr öffentlich im Westerländer Rathaus. Zu Gast ist Burkhard Jansen vom Kreis Nordfriesland. Er erklärt, welche Gebäude auf Sylt unter Denkmalschutz stehen, was das für Eigentümer bedeutet und welche Möglichkeiten es bei Sanierungen oder Umbauten gibt. Gerade auf Sylt sorgt das Thema bei Bauprojekten immer wieder für Diskussionen. Deshalb könnt ihr nach dem Vortrag auch selbst Fragen loswerden. In der Einwohnerfragestunde habt ihr die Möglichkeit, euch direkt an den Experten zu wenden. 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
4: Heute bleibt es meist dicht bewölkt, aber überwiegend trocken. Die Temperaturen erreichen bis zu 20 Grad. Der Südwind weht mit rund 30 Kilometern pro Stunde, in Böen deutlich kräftiger. Die Sonne macht sich kaum bemerkbar. Der Radio Sylt 3-Tage-Trend. Am Mittwoch wechseln sich Wolken und sonnige Abschnitte ab. Am Morgen sind einzelne Schauer möglich, bis 18 Grad. Am Donnerstag viele Wolken und wiederholt Schauer bei 17 Grad. Am Freitag bleibt es wechselhaft mit Sonne, Wolken und einzelnen Schauern. Dazu erneut bis 17 Grad.
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2: Herzlich willkommen auf Sylt. Hier ist das Autozug Radio Sylt. Weltweit zu hören auf radiosylt.de und auf unserer Homepage gibt es auch unsere App. Da können Sie uns immer hören und auch Sylt-Nachrichten gibt es da von Sylt 1. Ja, das Rantumbecken, das wurde 1936, 1937 zwischen Tinnum und Rantum eingedeicht, um einen Wasserflugplatz anzulegen. Und seit 1962 steht es unter Naturschutz und entwickelte sich zu einem artenreichen Brut- und Rastgebiet für Vögel. Da kann man ganz tolle Fahrradtouren machen und auch mal kurz Pause machen, kleines Picknick vielleicht mit der ganzen Familie. Das Rantumbecken auf jeden Fall einen Ausflug wert während Ihres Sylt-Aufenthalts, ob im Sommer oder im Winter, völlig egal. Das ist eine ganz tolle Zeit, die man da verbringen kann. Genauso wie hier bei uns beim Autozug Radio Sylt. Das ist Sylt in einer Stunde. Da bekommen Sie alle Sylt-relevanten Informationen in diesem Radio, auch den Veranstaltungskalender jede Stunde. Und wir freuen uns, wenn Sie dabei sind. Weltweit zu hören, auch auf radiosylt.de.

0: 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Sie sind jetzt auf dem blauen Autozug unterwegs, dem Autozug Sylt. Und ausgedacht hat sich das Ganze irgendwann mal Henry Posner. Der hat sich gesagt, Mensch, es gibt zwar schon einen Autozug nach Sylt, aber ich will den freundlichen, den blauen Autozug aufs Gleis heben. Und das hat er gemacht. Nicole Pizzuti ist bei mir zuständig für die Öffentlichkeitsarbeit beim blauen Autozug. Sag mal, Nicole, der Henry ist schon ein besonderer Typ, ne?
1: Henry ist ein richtiger Herzblut-Eisenbahner durch und durch. Und er betreibt das schon seit über 30 Jahren. Und wir freuen uns auch, dass er nicht nur Eigentümer ist, sondern auch wirklich oft zu Besuch bei uns in Deutschland ist, auch hier mit unserem blauen Autozug unterwegs ist und sich wirklich uns Menschen, Mitarbeitenden kennenlernen möchte, anschaut, unsere Produkte sich anschaut. Das ist wirklich, da muss man schon viel Liebe für die Eisenbahn im Blut tragen, um dann auch wirklich diese Reise zu tätigen.
0: Und wissen Sie was? Sie können sogar unseren wunderschönen blauen Autozug im Miniaturwunderland in Hamburg bewundern. Da fährt er nämlich auf den kleinen Schienen. Und wir haben schon so viele tolle Nachrichten von Ihnen bekommen und Fotos von diesem kleinen Supermodell vom blauen Autozug. Gucken Sie mal, Sie werden ihn garantiert entdecken. 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

0: Hier ist das Auto zu Radio Sylt mit Frank Bremser. Schön, dass ich bei Ihnen sein darf. Wir haben viele Promis bei uns auf der Insel. Bernd Stelter zum Beispiel kommt immer wieder, macht tolle Führungen auch mit seinen Fans über die Insel. Und Bernd, dein Programm nicht ärgern, macht nur Falten. Wie oft hast du dich denn schon geärgert in diesem Jahr?
1: Also früher habe ich mich auch öfter geärgert, aber jetzt so langsam, ich kriege das hin, gelassener zu werden. Mhm. Und das ist immer, hat auch mit dem Alter zu tun. Ne? Man hat ja weniger Stress mittlerweile und das mit dem gelassener werden kriege ich hin. Meine Frau zum Beispiel, die hat das sehr schwer. Die ist der einzige Mensch auf der Welt, der Auto fahren kann.
0: Sehr gut, sehr gut. Bernd, du machst in deinem Programm ja mittlerweile nicht nur Witze und Späßchen, sondern du bist ja auch so ein bisschen jemand, der auch versucht, so Lebensratschläge zu geben. Ne? Stimmt das?
1: Ja, ich glaube wirklich, wenn man da drin war, ich habe das mit vielen Leuten hinterher gesprochen, die gesagt haben, Mensch, immer, ich habe mich wirklich danach ein bisschen weniger aufgeregt, bin ein bisschen gelassener. Weil ich habe auch so ein paar Tricks, die helfen wirklich. Das Schlimmste beim Lachen ist ja, ein Kind lacht im Schnitt 450 Mal am Tag. Ja? Mhm. Mhm. Und was meinst du, wie oft ein Erwachsener lacht? Im Schnitt.
0: Ich denke mal, es wird eine fiese Zahl sein. Ich weiß nicht, 12 Mal?
1: 15 Mal.
0: 15 Mal.
1: 15 Mal. Und wenn du überlegst, wie oft wir beide lachen, dann sind da welche dabei, die lachen gar nicht. Das geht nicht, das darf man nicht tun. Und deswegen mache ich gerne solche Programme, wo die Leute was zu lachen haben, wo man sich mal auf die Schenkel klopft, aber das darf nicht alles sein. Also ich finde mal so ein Programm, wo man nur lachen kann, das ist auch langweilig. Mhm. Man muss auch mal eine Gänsehaut kriegen, man muss vielleicht auch mal ein Tränchen verdrücken, das gehört auch dazu.
0: Absolut. Bernd Stelter, totaler Sylt-Fan, immer wieder gerne bei uns auf der schönsten Insel der Welt. Und wenn er hier ist, sagt er, dann kann er so richtig runterkommen. So wie Sie hoffentlich auf dem Weg auf die schönste Insel der Welt mit dem blauen Autozug. 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

0: Hier ist Radio Sylt vom blauen Autozug mit Frank Bremser. Schön, dass ihr eingeschaltet habt. Wir sind rund um die Uhr für euch da im Web auf radiosylt.de und natürlich auch über unsere App. Dazu gibt es täglich aktuelle Insel-News, das Sylt-Wetter und die besten Event-Tipps für eure Zeit auf der Insel.
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2: Heute
3: geht's in Morsum musikalisch zur Sache. Im Muasem Hüs steht ab 20 Uhr der Tankerkönig auf dem Programm. Wer Lust auf einen besonderen Konzertabend abseits der großen Westerländer Bühnen hat, fährt also Richtung Insel Osten. Los geht's um 20 Uhr im Muasem Hüs, Bimieren 17 in Morsum.
2: Morgen
3: gibt's was für die Lachmuskeln. Kabarettist Robert Gries kommt nach Westerland. Um 20 Uhr steht er im alten Kursaal am Rathausplatz auf der Bühne. Politisches Kabarett mitten in der Woche und damit eine gute Alternative zu Sofa und Fernsehen. Beginn ist um 20 Uhr im alten Kursaal in Westerland.
2: Übermorgen.
3: Am Donnerstag heißt es wieder Rantum lacht. Diesmal kommt Comedian Lara Ermer mit ihrem Programm Leicht entflammbar in den Chorsaal. Sie verbindet gesellschaftliche Themen, Psychologie und ziemlich direkten Humor. Los geht's um 20 Uhr im Chorsaal Rantum. Tickets gibt es ab 21 Euro.
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0: Ihr hört Radio Sylt vom blauen Autozug. Mein Name ist Frank Bremser. Wir sprechen mit den Ringrettern hier auf der Insel. Das ist zum Beispiel der Frank Erichsen oder eben auch Felix Johansen. Der kommt vom Festland, der koordiniert das Ganze landesweit. Das heißt, wenn ihr irgendwie einen Ring im Sand verloren habt oder vielleicht sogar im Wasser, Ehering, ein Erbstück und so weiter, dann kommen die wirklich. Die haben eine Notfallnummer. Ja, und ihr nehmt dafür ja kein Honorar, ne Frank?
1: Also wir bekommen ja keine Vergütung oder irgendwas. Wir bekommen sozusagen Kraftstoffkosten und Parkkosten. Diese Sachen bekommen wir erstattet und dann nochmal einen kleinen Finderlohn. Ne? Also wir bekommen auch keine Spenden oder so, sondern es ist eigentlich nur, wie gesagt, unsere Auslagen, die wir haben, Kraftstoffkosten, Parkgebühren und einen kleinen Finderlohn. Mehr wollen wir auch nicht haben, so, ne?
0: Ja, wenn man diese glücklichen Gesichter sieht, das könnt ihr euch ja vorstellen, ne? Ihr verliert euren Ehering und dann kommen die Jungs und finden den wieder. Also da gibt's natürlich auch gerne mal ein bisschen Patte auf der Hand, ist ja klar. Wie hoch ist denn eure Erfolgsquote, Felix Johansen?
2: Und zwar, wenn der Bereich wirklich eingrenzbar ist, dann liegt die Trefferquote an Land bei 90% circa.
0: Wow. Wow.
2: Vorausgesetzt, man sagt, ich war jetzt am Strand und habe in dem Bereich den Ball geworfen und dabei ist der Ring verschwunden im Sand, dann nahezu 100%, wenn man den Bereich nicht verlassen hat.
0: Ehering im Sand verloren, Schlüssel verloren, Schmuckstücke, Wertgegenstände aus Metall, die Ringretter können helfen. Die Nummer zu den Ringrettern, die gibt es auf ringretter.de. Da könnt ihr euch melden und die helfen euch dann super, super gerne.

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1: Heute bleibt es meist dicht bewölkt, aber überwiegend trocken. Die Temperaturen erreichen bis zu 20 Grad. Der Südwind weht mit rund 30 Kilometern pro Stunde, in Böen deutlich kräftiger. Die Sonne macht sich kaum bemerkbar. Der Radio Sylt 3-Tage-Trend. Am Mittwoch wechseln sich Wolken und sonnige Abschnitte ab. Am Morgen sind einzelne Schauer möglich, bis 18 Grad. Am Donnerstag viele Wolken und wiederholt Schauer bei 17 Grad. Am Freitag bleibt es wechselhaft mit Sonne, Wolken und einzelnen Schauern. Dazu erneut bis 17 Grad.
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3: Willkommen in der nächsten halben Stunde hier bei Radio Sylt.de vom blauen Autozug. Es ist schön, dass ihr dabei seid und wir haben ja auch unsere eigene Comedy, das wisst ihr, ne? Unser Follower Klaas aus Hörnum, der sucht die lustigsten Sprüche aus dem Internet raus und daraus haben wir unsere eigene kleine Comedy-Show gemacht und gleich gibt's die nächste Folge hier bei mir. Moin!

0: 24 Stunden gibt es uns. Radio Sylt vom blauen Autozug auf radiosylt.de oder natürlich auch mit unserer App. Die gibt es auch zum Laden auf radiosylt.de. Und hier gibt es jetzt wieder Comedy. Unser Follower Klaas aus Hörnum sucht ja das Lustigste raus aus dem Internet, die lustigsten Sprüche und vertont sie. Jetzt wieder.
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2: Moin. Wenn ich mir einen Krankenwagen im Ballettrock tätowieren lassen würde, hätte ich ein Tatütata-Tütü-Tattoo.

0: Radio Sylt. Mein Name ist Frank Bremser. Schön, dass ich bei Ihnen sein darf. Und die Adlerschiffe hier bei uns auf Sylt, die haben sich ganz viel tolles Programm für Sie ausgedacht. Zum Beispiel ein toller Ausflug ist natürlich auch der Ausflug nach Helgoland. Larissa ist bei mir. Wann geht das los?
1: Da geht's aktuell 5-mal die Woche von Sonntag bis Donnerstag. Man hat fast 4 Stunden Aufenthalt, um die Hochseeinsel zu erkunden. Zur Langen Anna kann man da ganz in Ruhe gehen. Natürlich shoppen sollte man auf Helgoland auf jeden Fall machen. Und
0: ums Oberland zum Beispiel gehen ist auch was. Die Bunker besichtigen. Also ich kann jetzt ja als Insider auch ein bisschen berichten darüber. Und was natürlich der Vorteil ist, was viele deswegen ja auch machen, dann aber erkennen, die Insel ist ja doch mehr als nur der Fuselfelsen, wie man ja so manchmal sagt. Man kann dort zollfrei und mehrwertsteuerfrei einkaufen.
1: Richtig, ganz genau. Das ist auch immer noch so. Gerade Alkohol und Zigaretten sind dann natürlich sehr beliebt. Aber man kann auch gute Klamotten, Taschen, kann man alles schön einkaufen gehen.
0: Und ich bin ja auch Fan der Badedüne, die gibt's ja auch. Da kann man dann ja mit so einer kleinen Fähre rüberfahren und dann nochmal fernab vom Trubel der Hauptinsel dann ja auch ein bisschen spazieren gehen, ne?
1: Genau, das schafft man selten in einem Tag, aber man kann natürlich auch mit uns sagen, man fährt an einem Tag hin und am nächsten Tag erst wieder zurück und hat dann den Riesenvorteil, dass man sagen, man sieht Helgoland, wenn um 5 alle Gäste, alle Schiffe wieder abgelegt haben und hat die Insel quasi mit den Einheimischen für sich und bleibt dann über Nacht. Das ist natürlich auch wunderschön und ganz besonders dann.
0: Das ist wirklich eine ganz besondere Geschichte, wirklich mal auf der Insel zu bleiben, denn sie wird dann ganz ruhig. Und wenn man dann auf der Hochsee übernachtet, kann ich Ihnen sagen, Sie werden schlafen wie ein Baby. Alle Infos zu den Fahrten nach Helgoland mit den Adlerschiffen finden Sie natürlich auf der Homepage der Adlerschiffe, adler-schiffe.de. 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

0: 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Viele Promis zieht es ja auch auf die schönste Insel der Welt, zum Beispiel auch Richard David Precht. Ja, wie ist es denn überhaupt mit dem Verhältnis zu Sylt, Herr Precht?
1: Ich war das erste Mal hier als Fünfjähriger und habe noch so ein paar Erinnerungen daran. Und dann bin ich erst ganz spät, also erst im Jahr 2009, also mit über 40, erst wieder hier hingekommen, im Zuge, als ich ein bisschen bekannter geworden bin, um hier Veranstaltungen zu machen. Und das ist nicht so einfach zu sagen. Das ist ja schon eine Insel der großen Kontraste. Aber es ist insgesamt eine Landschaft, die ich sehr mag.
0: Und was sind so die Lieblingsorte von Herrn Precht auf Sylt?
1: Am ehesten die Natur. Ja, also ich halte mich ja nicht so sehr in den Reservaten auf, in denen die vermögenden Silberrücken leben, sondern wenn ich hier bin, dann versuche ich so viel wie möglich auch von der Natur mitzunehmen.
0: Und passen Sylt und Philosophie ganz gut zusammen?
1: Darüber habe ich mir noch nie Gedanken gemacht. Ich halte das für eine philosophische Frage, die ich nicht beantworten kann.
0: Ah, okay, also erstmal sprachlos. Richard David Precht im Sylt 1 Interview auf Sylt 1 TV auch nachzulesen. 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

0: Ja, was es nicht alles gibt bei uns auf der schönen Insel Sylt. Hier ist das Auto zu Radio Sylt mit Frank Bremser. Es gibt eine Naturschutzbeauftragte, die da heißt Charlie Esser. Ja, und Charlie ist bei mir. Was machst du eigentlich auf Sylt genau, Charlie?
1: Ja, ich bin die Naturschutzbotschafterin. Also ich arbeite quasi mit allen Naturschutzverbänden der Insel zusammen. Koordiniere so ein bisschen die gemeinsamen Artenschutzprojekte, also Strandinseln, Dünenschutz, verschiedene Projekte für verschiedene Tierarten, also Reptilien, Amphibien, alles dabei. Und mache auch sehr viel Öffentlichkeitsarbeit, so dass das quasi so die gemeinsame Stimme der Naturschutzvereine nach außen ist.
0: Und was macht ihr so insgesamt auf der Insel, Charlie?
1: Das ist immer sehr jahreszeitenabhängig. Also im Sommer machen wir natürlich sehr viel Öffentlichkeitsarbeit, also Führungen, wo man mitkommen kann, sich über die verschiedenen Projekte informieren. Und im Winter und generell außerhalb der Brut- und Setzzeit können wir mehr praktischen Naturschutz machen, wo man auch gerne mitkommen kann. Mhm. Das sind vor allem Entkusselungsaktionen. Da gehen wir dann in die Dünengebiete und in die Heidegebiete und entfernen invasive Pflanzenarten, die eben die heimischen Arten verdrängen, und da sind immer viele Hände gefragt.
0: Okay.
1: Vor allem im Herbst ist immer ganz cool, wenn wir die Cranberries entfernen. Das ist eine relativ invasive Art, wo man aber noch den Win-Win-Effekt hat, dass man dann die Cranberries mit nach Hause nehmen kann.
0: Ach, also für Marmelade so.
1: Genau.
0: Okay. Und wie kann man Kontakt zu dir aufnehmen, wenn man Fragen hat zum Naturschutz auf Sylt?
1: Genau. Das geht entweder über die Naturschutzverbände oder man schreibt direkt mich an, also als Naturschutzbotschafterin. Also es geht über meinen Instagram-Kanal, das ist naturschutzbotschaft-sylt. Oder auch über meine E-Mail-Adresse, das ist botschaft@naturschutz-sylt.de. Und generell so kann man uns dann eben finden und einfach anfragen, wenn man Lust hat, mal irgendwo mitzumachen. Und wir verteilen halt auch immer, wenn wir Aktionen haben, das über unsere Social-Media-Kanäle, dass ihr eben wisst, wann sowas ansteht, wo man dann mal mitkommen kann.
0: Dankeschön, Charlie. Und wenn du was hast, dann melde dich gerne bei uns. Da sind wir gerne bereit, wieder darüber zu berichten. Dir einen schönen Tag.
1: Ja, sehr cool. Dankeschön. Dir auch einen schönen Tag.
0: Danke.
1: Jo, bis dann. Ciao.
0: Bis dann. Tschüss. 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
3: Es ist 7 Uhr. Guten Morgen.
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5: Heute bleibt es meist dicht bewölkt, aber überwiegend trocken. Die Temperaturen erreichen bis zu 20 Grad. Der Südwind weht mit rund 30 Kilometern pro Stunde, in Böen deutlich kräftiger. Die Sonne macht sich kaum bemerkbar. Der Radio Sylt 3-Tage-Trend. Am Mittwoch wechseln sich Wolken und sonnige Abschnitte ab. Am Morgen sind einzelne Schauer möglich, bis 18 Grad. Am Donnerstag viele Wolken und wiederholt Schauer bei 17 Grad. Am Freitag bleibt es wechselhaft mit Sonne, Wolken und einzelnen Schauern. Dazu erneut bis 17 Grad.
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6: Hier ist das Autozug Radio Sylt mit Frank Bremser. Schön, dass ich bei Ihnen sein darf. Ja, wir wissen natürlich, wir Sylter, unser Wetter ist nicht immer optimal bei uns auf der schönen Nordseeinsel. Aber die Urlauber machen das Beste daraus, wie diese beiden. Wo kommen Sie her?
7: Nordrhein-Westfalen, Köln, Düsseldorf, Krefeld.
6: Was haben Sie so bei Schlechtwetter unternommen hier?
8: Wir sind trotz allem wandern gegangen, waren oben, Ellenbogen sind rumgelaufen und so. Immer so zwischen Regengüssen gelaufen, ja.
6: Und die Frau auch mal geshoppt?
7: Ja, direkt am Anfang, in der Tat. Direkt mal zugeschlagen.
6: Man braucht ja erstmal neue Regenbekleidung, wenn man dann ankommt bei dem Wetter.
7: Ja, das hatten wir alles bei. Es war eher was Schickeres.
6: Sind Sie das erste Mal auf Sylt?
7: Nein, das zweite Mal.
6: Und gleich beim ersten Mal fasziniert gewesen und wiedergekommen?
7: Beim ersten Mal fasziniert gewesen, aus Krankheitsgründen nach 4 Tagen abgebrochen. Und dieses Jahr haben wir dann gesagt, das ziehen wir jetzt endlich mal durch.
6: Super, toll und begeistert.
7: Und begeistert, nach wie vor. Die Heidelandschaft, wunderschön zum Laufen, Radfahren. Wirklich sehr toll.
6: Ja, ja, da kann man schwärmen von unserer Insel Sylt. 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

0: Hier ist das Auto zu Radio Sylt. Das ist Sylt in einer Stunde, das Original, seit dem 1. März 2023. Und Sie sitzen gerade im blauen Autozug. Und dieser blaue Autozug gehört zur RDC Deutschland Gruppe. Und Nicole Pizzuti ist bei mir. Und Nicole, du bist ja die Chefin für Kommunikation bei der RDC Deutschland Gruppe. Was ist denn eigentlich die RDC Deutschland Gruppe?
1: Also das RDC steht tatsächlich für Railroad Development Corporation. Und genau das spiegelt der Name auch wieder am Ende des Tages. Denn wir sind als Gesellschaft für Eisenbahnentwicklung zuständig und verbinden damit unsere Fahrgäste mit ihren Reisezielen.
0: Und der blaue Autozug gehört dazu, ne?
1: Ganz genau, der blaue Autozug, in dem jetzt Sie gerade auch sitzen, ganz genau, der gehört zu unserer RDC-Gruppe Deutschland. Und insgesamt kommen da aber auch noch weitere Gesellschaften hinzu. Also während wir Sie zur schönsten Insel Deutschlands bringen, bedienen wir auch den Schienengüterverkehr, dass Sie auch vor Ort die beste Versorgung haben.
0: Und da gibt es noch viel mehr zu entdecken, um mal zu wissen, was ist denn RDC Deutschland eigentlich? Gehen Sie mal auf die Homepage rdc-deutschland.de. Da können Sie sich dann noch viel weiter informieren über das, was die RDC Deutschland Gruppe alles macht. 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

0: Begegnete. Hier ist Radio Sylt vom Blauen Autozug mit Frank Bremser. Schön, dass ihr dabei seid. Gebrauchsanweisung Nordsee, das ist ein Kurs mit Meerguide Otto, Otto Oldenburg auf der unteren Promenade. Alle 14 Tage im Sommer gibt es diesen Kurs und der wird sehr gut angenommen. Otto, ihr beschäftigt euch mit allerhand Themen, die die Nordsee betreffen, zum Beispiel Strömung, ne?
1: Wie Strömungen entstehen, dass sie also auch sensibel damit umgehen und wenn sie zum Beispiel rausgehen, dass sie dann auch wissen, ich bin abgetrieben, niemals gegen die Strömung schwimmen, sondern mit der Strömung rausgehen. Und da haben wir hier natürlich gute Prospekte, auch Baderegeln für Erwachsene, nenne ich das immer. Mit diesem und mit dem Gezeitenkalender kann ich schon eine Menge machen, was meiner Sicherheit dient. Und dann generell gilt auch gerade bei vielen älteren Kurgästen, ich muss auch wissen, in welchem Fitnesszustand ich bin. Und wenn ich mich nicht fit fühle, dann gehe ich am Strand eben nur spazieren und muss da nicht in extremen Bedingungen rausgehen oder eben nur zur bewachten Badezeit. Wenn wir das schaffen, hätten wir weniger Unfälle.
0: Das glaube ich auch. Gebrauchsanweisung Nordsee mit Meerguide Otto am 6. August um 10 Uhr wieder Treffpunkt beim Miramar auf der oberen Promenade. Und Otto, ihr geht aber da jetzt nicht schwimmen, ne?
1: Ich kann mit den Leuten versicherungstechnisch natürlich nicht schwimmen gehen. Dann sind wir hier also jetzt bei der Badezeit am Hauptstrand. Hier sind wir da bei den Rettungsschwimmern und da haben jetzt die Teilnehmer des Kurses genug Wissen bekommen und stellen jetzt hoffentlich den Schwimmern auch gescheite Fragen, was nochmal Sicherheit anbelangt. Ich meine, ich war früher auch mal Rettungsschwimmer, das ist authentisch und so weiter und das finde ich eigentlich auch gut.
0: Otto, wann finden die Kurse jetzt statt?
1: Alle 14 Tage sind wir immer donnerstags von 10 bis 12, zweimal im Juli und zweimal im August zur Hauptsaison biete ich das hier an. Und es wird immer mehr angenommen, weil die Leute erkennen, dass es doch sehr sinnvoll ist, sich zu informieren, bevor man nun in ein fremdes Gewässer geht.
0: Ganz genau so ist es. Wenn ihr Otto auch mal sehen wollt, dann könnt ihr mal bei den Kollegen von Sylt 1 auf dem YouTube-Kanal gucken. Da ist nämlich noch mehr zu sehen dazu. Gebrauchsanweisung Nordsee mit Meerguide Otto Oldenburg. Kommt mal auf sylt.de und sucht mal Meerguide Otto und Gebrauchsanweisung Nordsee. Und da könnt ihr euch euren Kurs natürlich auch buchen. 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

0: Willkommen bei Radio Sylt vom Blauen Autozug. Mein Name ist Frank Bremser und ich freue mich, dass ihr dabei seid. Wir senden für euch rund um die Uhr mit aktuellen Insel-News, dem Sylt-Wetter und den Veranstaltungstipps für euren Tag. 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
2: Heute
3: geht's in Morsum musikalisch zur Sache. Im Muasem Hüs steht ab 20 Uhr der Tankerkönig auf dem Programm. Wer Lust auf einen besonderen Konzertabend abseits der großen Westerländer Bühnen hat, fährt also Richtung Insel Osten. Los geht's um 20 Uhr im Muasem Hüs, Bimieren 17 in Morsum.
2: Morgen
3: gibt's was für die Lachmuskeln. Kabarettist Robert Gries kommt nach Westerland. Um 20 Uhr steht er im alten Kursaal am Rathausplatz auf der Bühne. Politisches Kabarett mitten in der Woche und damit eine gute Alternative zu Sofa und Fernsehen. Beginn ist um 20 Uhr im alten Kursaal in Westerland.
2: Übermorgen.
3: Am Donnerstag heißt es wieder Rantum lacht. Diesmal kommt Comedian Lara Ermer mit ihrem Programm Leicht entflammbar in den Chorsaal. Sie verbindet gesellschaftliche Themen, Psychologie und ziemlich direkten Humor. Los geht's um 20 Uhr im Chorsaal Rantum. Tickets gibt es ab 21 Euro.
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0: 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Mein Name ist Frank Bremser und ich darf Sie ab jetzt immer begleiten auf Ihrem Weg auf die schönste Insel der Welt. Wir sind jetzt nochmal im Naturgewaltenzentrum in List auf Sylt und da ist Matthias Strasser bei mir. Ja, über das Kino haben wir ja schon gesprochen, das 3D-Kino, und ihr habt den Ausstellungsbereich drumherum auch erneuert, ne?
1: Ja, wir haben den Ausstellungsbereich um das Kino auch ganz neu gemacht, alles modern aufgesetzt mit mehr Visualisierung, weniger Text, und haben auch einige Themen neu ins Programm aufgenommen, die wir seinerzeit noch nicht hatten. Nenne ich mal das Beispiel Offshore-Windparks. Die sind ja jetzt mittlerweile vor der Insel Sylt zu sehen, und darüber berichten wir auch, was das damit auf sich hat, wie sie erbaut wurden, aber auch, was das vielleicht für Probleme gibt mit der Tier- und Pflanzenwelt. Zusätzlich zu unserer Ausstellung im Innenbereich bieten wir über 800 Veranstaltungen draußen an, also Wattführungen, Führung zu den Austernbänken, durch die Wanderdünen, und all das kann man also einmal öffentlich buchen, dass man nach dem gleichen Muster über unsere Internetseite sich die Führung zu dem richtigen Zeitpunkt, wo man auf der Insel ist, raussucht und dann schon bucht. Oder ich kann mir auch einen Guide exklusiv mieten. Also wenn man mal möchte, einen Fachmann oder eine Fachfrau direkt selber mit im Watt bei sich zu haben für eine kleine Gruppe oder für eine Familie sogar, das geht bei uns auch.
0: Ja, richtig coole Idee, oder? Wenn Sie Kontakt aufnehmen wollen zu Matthias Strasser und seinem Team, wir haben die Internetseite vom Naturgewaltenzentrum in List natürlich bei uns auf der Seite auch verlinkt. Kommen Sie auf radiosylt.de. 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
4: Heute bleibt es meist dicht bewölkt, aber überwiegend trocken. Die Temperaturen erreichen bis zu 20 Grad. Der Südwind weht mit rund 30 Kilometern pro Stunde, in Böen deutlich kräftiger. Die Sonne macht sich kaum bemerkbar. Der Radio Sylt 3-Tage-Trend. Am Mittwoch wechseln sich Wolken und sonnige Abschnitte ab. Am Morgen sind einzelne Schauer möglich, bis 18 Grad. Am Donnerstag viele Wolken und wiederholt Schauer bei 17 Grad. Am Freitag bleibt es wechselhaft mit Sonne, Wolken und einzelnen Schauern. Dazu erneut bis 17 Grad.
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5: Schön, dass ihr dabei seid und gleich geht's für uns weiter mit den Insta-Perlen. Das ist unser Follower Klaas aus Hörnum. Der sucht die lustigsten Sprüche aus dem Internet raus und präsentiert sie dann gleich hier bei uns exklusiv bei Radio Sylt vom blauen Autozug. Bis gleich!

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2: Moin! Wenn du dich nicht entscheiden kannst zwischen Joggen und Schlafen, mach einen Kompromiss und renn ins Bett.
3: Hey,

0: Radio Sylt mit Frank Bremser und bei mir ist Mark Jones von den Adlerschiffen. Den treffen Sie in der Zentrale, in der Beusenstraße in Westerland von den Adlerschiffen. Ja, und Mark, es geht auch wieder auf die Hochseeinsel Helgoland, ne? Wenn sie sich denn noch so schimpfen darf.
1: Ja, das ist natürlich auch immer ein sehr beliebtes Reiseziel für die Gäste, die hier ein paar Wochen oder ihren Urlaub verbringen, dass sie sagen, sie möchten Tagesausflüge machen. Da steht Helgoland, das muss man klar sagen, an Nummer 1. Aber ich glaube, das ist eine spannende Fahrt. Und wenn man mal hier ist und man Zeit hat, sollte man Helgoland auf jeden Fall besuchen, denn die ist sehr geschichtsträchtig und also Spaß für die ganze Familie, würde ich sagen.
0: Ja, die ist wunderschön, die Insel. Da haben sich meine Eltern kennengelernt. Stella Munk ist bei mir, auch von den Adlerschiffen. Es gibt auch so kleine Fahrten, zum Beispiel eine Frühstücksfahrt, ne?
2: Ja, wir haben jeden Sonntag eine Frühstücksfahrt und da fahren wir mit unserer Adler 6 in Hörnum raus. Gute anderthalb Stunden. Und es gibt ein leckeres Adlerfrühstück mit allem, was dazugehört. Und dann kann man dabei die Aussicht auf die Südspitze genießen und ein bisschen sich den Wind um die Nase wehen lassen.
0: Und Austern schlürfen kann man mit den Adlerschiffen auch, ne?
2: Ja, genau. Im Mai geht es wieder los. Da fahren wir einmal die Woche zu den Austernbänken. Die sind vor List oben. Und da gibt es auch ein kleines Austern-Tasting. Da kann man das probieren. Gibt noch ein Gläschen Wein dazu. Und es wird auch alles ausführlich dazu erklärt, wie die wächst, wie die geerntet wird und so weiter.
0: Ja, und jetzt sagen Sie uns nicht, Sie hätten Langeweile gehabt auf der Insel Sylt. Das müssen Sie auf jeden Fall nicht haben. Alle Infos zu den Fahrten der Adlerschiffe auf der Internetseite adler-schiffe.de. 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

0: Radio Sylt mit Frank Bremser und bei mir ist Melanie Steuer von den Naturgewalten. Das ist ja die Ausstellung in List auf Sylt. Und ein ganz großes Thema ist bei euch natürlich auch Austern, denn Austern gehören ja einfach mit Sylt zusammen, ne?
1: Wie du schon sagst, Sylt und Auster gehören irgendwie zusammen. Wir betrachten sie aber bei uns im Erlebniszentrum auch ein bisschen von der wissenschaftlichen Seite her, logischerweise, und haben ein relativ neues Projekt gemeinsam, ein neues Exponat, gemeinsam mit der Wattenmeerstation des Alfred-Wegener-Instituts, unsere Meeresforscher hier vor Ort, gestartet und haben dort ein neues Exponat bei uns eingebaut zum Thema Auster. Woher kommt die Auster? Was gibt es für Austern? Früher war ja die europäische Auster hier heimisch. Die ist nicht mehr da. Dafür haben wir jetzt die pazifische Auster hier. Und wir klären auch darüber auf, dass nicht etwa irgendein Unternehmen die pazifische Auster bösartigerweise hier eingeschleppt hat ins Wattenmeer, sondern vielmehr war es eine Forschungsarbeit des Bundes, die pazifische Auster hier tatsächlich ins Wattenmeer gebracht hat und die sich dadurch dann im Laufe der Jahre immer mehr vermehrt hat und jetzt hier mittlerweile heimisch ist.
0: Und wie geht's ihr und wie sind die Bestände?
1: Die pazifische Auster, die ist jetzt hier, die gehört ganz normal hier mit dazu. Wenn man jetzt auch so von Sylt und Auster spricht, meint man in der Regel die pazifische Auster. Die europäische Auster wird derzeit in einem Alfred-Wegener-Institutsprojekt wieder angesiedelt, vor Helgoland allerdings, auf einem künstlichen Riff. Und dort, über dieses Projekt informieren wir eben. Und in diesem Jahr ist es ganz besonders, deswegen wollen wir auch dieses Projekt ein bisschen mehr in den Vordergrund rücken. Unsere Wattenmeerstation hier in List, die feiert dieses Jahr 100-jähriges Bestehen, also 100 Jahre Meeresforschung auf oder vor Sylt.
0: Also Sie merken, da gibt es einiges zu entdecken bei den Naturgewalten in List auf Sylt. Wir haben natürlich auch die Naturgewalten verlinkt bei uns auf unserer Internetseite radiosylt.de.

0: 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Ja, wir kommen jetzt zu Silke von Bremen. Sie ist zertifizierte Sylt-Guiderin. Oder wie sagt man das heutzutage? Ich weiß es nicht mehr. Auf jeden Fall, Silke, die Sylter Kirchen, also mit Besuchern, haben die kein Problem, ne?
1: Nee, also jetzt bin ich, das muss ich jetzt fairerweise mal sagen, nicht jeden Sonntag in der Kirche. Aber ich weiß, dass unsere Gäste sehr, sehr gerne unsere Gottesdienste besuchen.
0: Die Kirchen auf Sylt sind ja auch ein sehr hohes Kulturgut für die Insel, ne?
1: Ja, also es sind ja viele Kirchen untergegangen. Das muss man sich mal vorstellen. Von 14 Kirchen, die so um 1200 standen, stehen nur noch zwei, die Kaitumer und die Morsumer, was dann auch ein schöner Hinweis darauf ist, wie viel Land wir verloren haben. Und die Kaitumer Kirche, ich glaube ja, dass die fast jeder Gast kennt. Also man kommt mit dem Autozug, man sitzt auf diesem blauen Autozug und die Kirche grüßt einen ja schon als eines der ersten Wahrzeichen der Insel. Ein bisschen versteckter liegt die Morsumer Kirche. Es gab lange einen Streit, welche Kirche ist älter. Mittlerweile wissen wir, es ist die Kaitumer, aber die Morsumer ist als erstes urkundlich erwähnt. Und sie ist fast baugleich, ein bisschen kleiner und hat keinen Turm und ist in ihrer Bescheidenheit, finde ich, so berührend. Und dann hat auch die Kirche einen Friedhof und dieser Friedhof ist besonders, das kann sich aber so von alleine gar nicht erschließen. Also früher sind natürlich dort nur die Morsumer bestattet worden und wenn man sich eine Karte von Morsum anguckt, dann liegt die Kirche nicht am Rand, sondern sie liegt im Zentrum, weil Morsum aus mehreren Ortsteilen bestand. Mhm. Und wenn ich jetzt einen Hof hatte und ich starb, dann wurde ich dort bestattet mit Blickrichtung zu meinem Hof, dass die Familien immer zu ihren Häusern gucken konnten. Und wenn man früher eine Belegungskarte des Friedhofs hatte, wusste man immer, ah, der wohnt in Schellinghörn oder der wohnt in Abort, weil das genauso um die Kirche herumgelegt wurde.
0: Ja, ich kann Silke von Bremen stundenlang zuhören und das ist ein großes Privileg, wenn man eine Führung mit ihr ergattert. Kommen Sie mal auf radiosylt.de, da haben wir nämlich die Seite von Silke von Bremen verlinkt und da gibt es viele hilfreiche und schöne Informationen über unsere Lieblingsinsel Sylt. Hier ist das Autozug Radio Sylt. Wir wünschen Ihnen eine gute Überfahrt. Kommen Sie gut da an, wo Sie Urlaub machen wollen, nämlich auf der schönsten Insel der Welt.

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2: Es ist 8 Uhr. Guten Morgen.
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3: Heute bleibt es meist dicht bewölkt, aber überwiegend trocken. Die Temperaturen erreichen bis zu 20 Grad. Der Südwind weht mit rund 30 Kilometern pro Stunde, in Böen deutlich kräftiger. Die Sonne macht sich kaum bemerkbar. Der Radio Sylt 3-Tage-Trend. Am Mittwoch wechseln sich Wolken und sonnige Abschnitte ab. Am Morgen sind einzelne Schauer möglich, bis 18 Grad. Am Donnerstag viele Wolken und wiederholt Schauer bei 17 Grad. Am Freitag bleibt es wechselhaft mit Sonne, Wolken und einzelnen Schauern. Dazu erneut bis 17 Grad.
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5: Ja.

0: man kann von Glück reden. Ohne Scherz, Frank.
1: Ja.
0: Das hätte auch anders ausgehen können.
1: Ja.
0: Ne?
1: Und es ist, also muss, weiß nicht, ist da gelbe Lampe müsste dahin, ne? Also irgendwie auf jeden Fall nochmal so ein Achtung blinken oder so, ne? Weil man hat ja grün,
0: ja,
1: und denkt dann, man kann
0: man darf,
1: freie Fahrt,
0: ne?
1: Und dann kommt plötzlich wieder einer entgegen. Und das ist.
0: Ja, nur ein Beispiel, Frank, wenn du vom Aldi unten kommst, ne? Und du willst links in den Bahnweg abbiegen,
1: ja,
0: und vor dir steht ein großer Transporter, der rechts rum zum Flughafen will.
1: Ja.
0: Also wenn der dir entgegenkommt, dann kannst du nicht einsehen, wenn dir geradeaus jemand entgegenkommt. Da musst du dich vorfühlen und wenn du Pech hast, bist du schon zu weit mit der Schnauze drüben und dann kriegst du aber richtig einen davor.
1: Das stimmt.
0: Das muss anders eingestellt werden, da muss unsere Gemeinde ran. Aber ach, guck mal, unsere Gemeinde
1: da
0: geht
1: winkt
0: daran.
1: Sie wieder mit...
0: Ja, mir geht's besser, Frank.
1: Ja, ich merke das schon, jetzt wird sie wieder krall, du. Jetzt winkt sie schon mit dem Zaunpfahl.
0: Ja, mit dem Großen, ne? Weil eher, dass es da wirklich zu einem ganz schlimmen Geschehen kommt, muss da was passieren. Wäre ganz einfach, die Gemeinde weiß genau, was ich meine.
1: Leute, wir haben heute einen ganz besonderen Gast. Wir haben das ja schon per Push-Nachricht angekündigt mit unserer neuen Radio Sylt-App. Holt euch alle das Update, ganz wichtig, ne? Sonst kommt das nicht alles richtig an. Und zwar ist Rolf Zukowski gleich bei uns in der Sendung.
0: Ist es nicht toll?
1: Da geht das
0: ich freue mich
1: auf,
0: total,
1: ne?
0: Ja.
1: Wirklich, für mich ist das toll, voll der Gänsehautmoment. Ein Idol unserer Kindheit und unserer Kinder. Und was haben wir schon alle die Lieder gesungen? Stups, der kleine Osterhase und in der Weihnachtsbäckerei. Und wie schön, dass du geboren bist, ist ja wie eine Nationalhymne zum Geburtstag, oder?
0: Ist doch
1: der Wahnsinn.
0: Enkelkinder kriegen das immer alle vorgespielt und so weiter. Also da sind wir alle dabei.
1: So schön. Und gleich reden wir drüber und reden wir mit ihm. Vor allem gleich ist Rolf Zukowski da, denn der kommt am kommenden Wochenende nach Sylt. Er hat ja auch eine Wohnung auf der Insel und genießt die Zeit hier immer wieder. Und gleich wollen wir mit ihm schnacken. Ne?
0: Genau.
1: Bis gleich.
0: Jawohl, auf geht's.

0: Hier ist Radio Sylt vom blauen Autozug mit Conny Reckert und Frank Bremser. Und wir haben hier den Sylter Journal Express wieder am Wickel. Und wir freuen uns schon aufs kommende Wochenende.
1: Auf jeden Fall.
0: Am 20. September, da ist nämlich Weltkindertag und da wird in Hörnum gemeinsam gesungen. Und wir haben jetzt einen ganz besonderen Gast. Rolf Zukowski ist bei uns. Herzlich willkommen.
2: Hallo und ich freue mich. Moin.
0: Moin. Am 20. September wird es am Fünf-Städteheim in Hörnum richtig toll, denn da kommen Kinder und Erwachsene zusammen und singen ja auch ihre Lieder. Und wie ist das eigentlich? Was bedeutet das für einen Künstler, wenn man nach all den Jahren die Lieder immer wieder hört und sieht, dass mehrere Generationen sich da zusammenbringen, um sie zu schmettern?
2: Für mich ist das ein einziges großes Geschenk und ich kann manchmal gar nicht glauben, dass die Lieder, die ja aus meinem Familienleben heraus entstanden sind und aus den frühen Jahren, als unsere Kinder wirklich klein waren, dass die so lange ihre Bedeutung behalten haben und sogar noch eigentlich wichtiger geworden sind, weil sie durch die Generationen auch mitgewachsen sind. Nein, ich bin wirklich glücklich darüber und das wird man sicher auf Sylt auch wieder mal spüren.
0: Viele ihrer Lieder begleiten ja wirklich die Menschen seit Kinderwein an. Für mich war damals auch Hey Du da im Radio ein Song, der mich auch irgendwie in diese Richtung gebracht hat, irgendwann mal zum Radio zu wollen.
2: Hab ich das zu verantworten?
0: Ist das gut oder schlecht? Das weiß ich nicht.
2: Nein, ich kann ja nur gratulieren. Radio war ja auch lange Zeit wirklich für mich eine wichtige Welt. Ich habe bei Radio Luxemburg, beim NDR, beim Südwestrundfunk Radio gemacht. Das war eine Welt, in der ich mich immer besonders wohl gefühlt habe.
0: Ah, das glaube ich.
1: Worauf freuen Sie sich denn am meisten, wenn ich das mal so anmerken darf?
2: Also was mich betrifft, vor allem auf das Singen, das Miteinander singen und auf den Auftritt des Chors Die Jungs, den ich ins Leben gerufen habe. Den gibt es jetzt schon weit über 15 Jahre. Stimmt. Und das sind so 50, 60 Jungs im Alter von 6, 7 bis 20 Jahre rauf. Und die machen ein sehr vielfältiges Programm. Es ist vieles zum Mitsingen, aber manches lohnt sich auch wirklich zum nur Anhören, weil die Jungs auch in der Popmusik zu Hause sind und einiges wagen, was ich mit meinen Kindergruppen eigentlich so nicht wagen konnte. Das liegt auch an Jens Pape, einem ganz hervorragenden Chorleiter. Ich glaube, ein Jungschor dieser Art, es ist eben kein typischer Shanty-Chor, sondern ein Jungschor mit zwischen Kinderlied und Pop, den gibt es sonst nicht. Und das ist eine Einmaligkeit, auf die man sich wirklich freuen sollte.
0: Super. Und ist da auch Mitsingen klar erwünscht?
2: Ja, natürlich, bei einigen Liedern wird das gar nicht zu vermeiden sein. Ich weiß nicht, ob die Weihnachtsbäckerei erklingt, das kommt ja langsam auch wieder in sich. Nein, aber einige der Lieder haben zumindest Refrains, die man sehr gut mitsingen kann. Und auf Sylt passt ein Lied extrem gut. Das kann ich wirklich nur empfehlen, dass man sich's vorher vielleicht mal anhört, vielleicht auch im Streaming. Das heißt Drachen im Wind. Es gibt ja inzwischen die großartigsten Drachen. Wir haben ja früher nur diese kleinen Papierdrachen gehabt. Und dieses Lied besingt die Faszination, die man hat, wenn man einen Drachen steigen lässt. Und ich glaube, das ist das vielleicht für Sylt, sagen wir, prägendste Lied, das im Programm ist.
0: Jetzt geht's ja am Sonntag zum Fünf-Städteheim in Hörnum. Und da wird musiziert. Wie viel Musik ist denn im Alltag von Rolf Zukowski noch vorhanden?
2: Ich glaube, ich möchte zu Hörnum noch etwas sagen, dass ich dieses Fünf-Städteheim wirklich eine ganz, ganz großartige Einrichtung finde. Unsere zweite Vorsitzende vom Verein Elbkinderland, in dem wir auch die Jungs zu Hause sind, hat da ja eine Initiative ergriffen und ist auch in den Projekten ganz massiv drin. Anke Krusche, unsere erste Vorsitzende, wird auch da sein. Das wollte ich nicht unerwähnt lassen, weil ohne die beiden wird es ganz viel nicht geben, was mich zur Musik vor den Kindern und mitten im Land führt. Mhm. Und in meinem täglichen Leben spielt Musik, ehrlich gesagt, die Hauptrolle jetzt bei Grußworten, die ich per Video verschicke. Ich werde so oft gebeten, habe eben gerade wieder gemacht für eine Kita in Wiedemar, wo neue Kinder kommen und ich bin Schirmherr der Kita, wurde gebeten, ein kleines Grußvideo zu machen. Dann sitze ich vor meiner kleinen Kamera und mache ein quasi Selfie-Video. Und wenn ich in Konzerten Lieder singen soll, die ich nicht oft singe, und das kommt schon nicht so selten vor, auch wenn es um recht erwachsene Zusammenhänge geht, dann muss ich die auch richtig üben. Dann sitze ich auf meinem Sofa mit meinen eigenen Liederbüchern und schaue, was hast du dir denn damals so ausgedacht? Kannst du das noch spielen und singen? Und das klappt eigentlich immer noch sehr gut. Und vieles habe ich natürlich auch so im Kopf und freue mich, dass diese Lieder meine Lebensbegleiter geworden sind.
0: Nicht nur meine, auch unsere. Unsere und ganz viele. Und die Beziehung zu Sylt, wie ist die über die Jahre?
2: Ja, die ist ja nun schon sehr lange so. Wir haben ja eine Wohnung in Munkmarsch und sind sehr glücklich da. Das ist natürlich jetzt ein bisschen nicht ganz so wie Hörnum, nicht ganz so windig, nicht ganz so sonnig, aber hat auch wirklich seinen Reiz am Watt. Wir lieben Sylt, wir lieben die große Vielfalt von Sylt und sind vor allem auch ganz gern da, wenn nicht so sehr viele Leute da sind.
1: Verständlich.
2: In der Hochsaison ist Sylt eben auch an einigen Stellen wirklich, sagen wir mal, recht gut besetzt, würde ich mal sagen. Wir machen Spaziergänge, nicht allzu lange Wanderungen und freuen uns jedes Mal. Und ich bin dann, wenn ich in Hörnum war, hinterher auch ein paar Tage auf Sylt und zwar ganz privat und mit meiner Frau in der Freude, diese Insel zu erleben und sie auch immer besser kennenzulernen. Mensch,
0: klasse, Rolf Zukowski. Wir fassen nochmal zusammen, Conny, am Weltkindertag in Hörnum. Da wird es Rolf Zukowski am Sonntag geben mit dem Hamburger Chor, die Jungs beim Fünf-Städte-Heim. Mit dabei sind bekannte Lieder für Kinder und Eltern, wie von Wie schön, dass du geboren bist, bis zur Weihnachtsbäckerei.
1: Unsere frühe Jugend.
0: Genau. Im Chor singen aktuell 50 Jungen und junge Männer. Das Konzert beginnt um 13 Uhr. Einlass ist ab 12.15 Uhr. Tickets kosten 15 Euro für Erwachsene und 10 Euro für Kinder von 4 bis 16 Jahren. Karten gibt es nur online unter elbkinderland.de.
1: Ja, und ich habe es auch noch mal im Sylter Journal überall gepostet und auch auf meiner privaten Seite. Da können die Leute, die hinwollen, sich dann auch den Link gleich noch mal runterladen. Also da ist auch alles noch mal schön beschrieben. Also da auf jeden Fall, das wird bestimmt sensationell. Und wir zwei müssen üben, Frank.
0: Ja, so ist es. Rolf Zukowski, vielen Dank. Und singen ist in diesen Zeiten wichtiger denn je, ne?
2: Nein, das ist wirklich elementar wichtig, ja.
0: Absolut.
2: Und ich freue mich auch, wenn bei Radio Sylt Drachen im Wind erklingt. Also dann tüchtig mitsingen.
0: Ja, das machen wir, definitiv.
2: Okay.
0: Vielen, vielen Dank und schönen
2: Alles
0: Tag.
2: Gute.
0: Ja, danke, das war super, ne? Oder toll, mit Rolf Zukowski zu sprechen, ist das nicht, das ist für mich ist das ein Kindheitstraum wahr geworden.
1: Das ist also, ich bin gerade noch immer sprachgelöst, genau. Ne? Also ich finde das ganz toll, vor allem, dass er sich die Zeit für uns genommen hat, weil ich kann mir vorstellen, so ganz viel Zeit hat der arme Mensch auch nicht. Ne?
0: So ist das. Und jetzt hören wir jetzt von Rolf Zukowski, bevor wir gleich nochmal kurz einen Sylter Journal Express durchdonnern, hören wir jetzt Drachen im Wind von Rolf Zukowski und seinen Freunden.

0: Radio Sylt mit Frank Bremser und ich hatte das große Glück, dabei sein zu dürfen bei der Einweihung des neu eingerichteten Schiffs Adler 6 der Adlerschiffe-Reederei. Das sieht von innen aus jetzt wie ein modernes Designhotel und Tobias Lackmöller, der Betriebsleiter der Adlerschiffe, war dafür verantwortlich.
1: Ja, gerade spannend war hier, weil wir halt einen ganz besonderen Einsatz hatten, nicht so wie bei den anderen Schiffen, die wir umgebaut haben, wo dann der Einsatzzweck klar war. Hier mischt es sich halt aus vielen Einsatzzwecken und wir wollten ein modernes, neues Schiff haben. Nicht unbedingt nur ein Clubschiff, sondern auch ein Schiff, was ausflugsfähig ist, aber halt auch für andere Veranstaltungen, ne, oder auch gediegenere Veranstaltungen genutzt werden sollen. Und ich glaube, das ist soweit ganz gut gelungen. Und wir sind aber auch noch nicht ganz fertig. Von außen fehlt noch ein bisschen was, aber der Fokus lag halt erst auf innen.
0: Und ist echt genial gelungen. Und das Tolle an dem Schiff ist auch, dass man über Kameras, die auf dem Schiff oben installiert sind, den Ausblick auch digital genießen kann, ne?
1: Genau, das haben wir. Wir haben auf dem Peildeck, das allerdings schon ein Jahr vorher, dass wir eine Kamera, hochauflösende Kamera für die Seehundsbänke geschaltet haben, die wir jetzt direkt in den Innenraum streamen, an einen großen 75-Zoll-Fernseher, ja, wo du dann quasi mit dem Gamepad heranzoomen kannst, kannst dir die Tiere direkt aus der Nähe angucken, selbst wenn wir mal weiter weg sind oder wenn das Wetter halt nicht mitspielt.
0: Dann wünschen wir der Adler 6 allzeit gute Fahrt und gucken sich das Schiff mal an. Es liegt in Hörnum bei den Adlerschiffen.

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1: Heute bleibt es meist dicht bewölkt, aber überwiegend trocken. Die Temperaturen erreichen bis zu 20 Grad. Der Südwind weht mit rund 30 Kilometern pro Stunde, in Böen deutlich kräftiger. Die Sonne macht sich kaum bemerkbar. Der Radio Sylt 3-Tage-Trend. Am Mittwoch wechseln sich Wolken und sonnige Abschnitte ab. Am Morgen sind einzelne Schauer möglich, bis 18 Grad. Am Donnerstag viele Wolken und wiederholt Schauer bei 17 Grad. Am Freitag bleibt es wechselhaft mit Sonne, Wolken und einzelnen Schauern. Dazu erneut bis 17 Grad.
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3: Ihr Lieben, gleich geht's natürlich weiter hier bei uns im Sylter Journal Express und da hat Conny noch einige Neuigkeiten für euch, also wirklich interessante Neuigkeiten von der Insel und was das ist, das erfahrt ihr gleich nach der nächsten Musik, wie Urlaub

0: Radio Sylt vom blauen Autozug, gerade eben noch mit Rolf Zukowski geschnackt und geklönt und hier kommt auf Sylt kommt einfach alles zusammen. Die nettesten Menschen der Welt auf der schönsten Insel der Welt, oder Conny?
1: Ja, das gibt's, geht doch gar nicht anders. Das ist doch so. Wo sollen die Leute denn sonst hin? Es gibt doch nichts Schöneres wie die Insel.
0: Jetzt warten wir auf Connys Neuigkeiten. Hier unsere Lady Whistledown von Sylt hat natürlich wieder ordentlich eingesammelt an News.
1: Natürlich, auf jeden Fall. Du weißt, dass die nächsten Sundowner 2027 angekündigt sind. Jetzt ist gerade der letzte Sundowner gelaufen und jetzt Leute, am Pfingstmontag, den 17. Mai geht es weiter und dann am 30. Mai, am 26. Juni, am 4. und 18. Juli, am 1., 15. und 29. August und am 12. September 2027. Und ich finde, im September müsste unser Tourismusservice noch einen nachschieben.
0: Ja, finde ich auch. So ein Care-Aus.
1: So ein Care-Aus, ne? Finde ich auch.
0: Was meinen Sie, viele jetzt wieder die Kalender wälzen? Oh Mist, da haben wir gebucht, wir müssen umbuchen. Ruf mal im Hotel an oder in der Apartmentvermietung. Haben Sie das Apartment auch für die Woche? Weil das ist ja wirklich ein Highlight. Also wenn man mal so irgendwie ein tolles Gefühl haben will, mit toller Musik, unter Leuten sein und so, ist das einfach super klasse. Ist einfach
1: und
0: eine
1: richtig
0: super
1: einmal Party machen möchte und alles drumherum vergessen, geht zum Sundowner, obwohl ich finde es so gemein. Also eigentlich müsste unser Tourismusservice dieses Jahr auch noch einen nachschieben. Und weißt du warum? Weil ich zum letzten nicht konnte.
0: Nur für die Rekord, ist klar.
1: Für die Rekord muss ein Sundowner nachgeschoben werden.
0: Sehr geil,
1: ich muss da mal mit Jörg Elia sprechen.
0: Ja, du hast ja deine Beziehung. Ne?
1: Ich rufe ihn dann mal an und frag mal, wie es aussieht.
0: Ne? Aber du hast natürlich, wär's nicht die Lady Whistledown von Sylt, wenn du nicht wüsstest, was es noch Sensationelles zu berichten gibt in Sachen Veranstaltung.
1: Leute, ich bin so happy. Ich könnte gerade hier vom Stuhl springen. Wir haben News vom Meerkabarett. Es geht wieder los. In 2027 wird in Rantum wieder das Meerkabarett aufleben. Es wird wieder auf dem alten Gelände sein und Herr Wusso ist so happy und so glücklich und ich freue mich so, weil das ist ja auch was wirklich Besonderes am Rantumbecken und diese ganzen Geschichten drumherum, die Kunst- und Kulturangebote, die da wirklich angeboten werden. Es ist schon sensationell. Und es werden schon die ersten Verträge mit Künstlern und Partnern abgeschlossen.
0: Guck mal.
1: Musst du dir vorstellen. Ja. Also nächstes Jahr werden wir wieder in die Mineralwassermanufaktur, ins Quellenhaus, ans Wattenmeer, werden wir wieder alle hinfahren können. Ich freue mich total darüber.
0: Aber muss man einfach sagen, das war einfach auch nicht mehr dasselbe. Also das war zwar so der Stempel dran, mehr Kabarett, aber es war halt das Kongresszentrum. Ja. Es ist einfach was anderes. Ne? Es braucht einen anderen Rahmen.
1: Ja,
0: es ist so ein bisschen das Kongresszentrum ist so ein bisschen Industrial Style. Ne? Das ist ja jetzt
1: auf
0: nicht
1: jeden
0: so.
1: Fall.
0: Ja, hat einfach ein anderes Flair. Für die Messe passt es super zum Beispiel.
1: Für die Messe, es gibt nichts Besseres.
0: Ja,
1: Guck mal, Marc zum Beispiel will nie ein Konzert im Kongresszentrum machen. Mhm. Wenn, geht er in den alten Kursaal zum Beispiel.
0: Ja.
1: Und genauso ist es mit Meerkabarett. Das muss einfach in Rantum passieren. Mhm. Weißt du, du kommst dann so an. Ich weiß noch, wie wir früher da immer hin sind. Auch dann hat man draußen noch ein bisschen gesessen, wen man alles getroffen hat im Foyer bei der Rantumquelle. Bis man dann im Meerkabarett drinne war, hat man schon einmal, ich glaube, eine Flasche Champagner drinne gehabt mit ganz vielen Freunden.
0: Ja.
1: Und das, genau so muss das wieder werden. Och Mensch.
0: Ich kenne ja auch noch fliegende Bauten. So ja, dieses Zelt war ja auch noch.
1: Da waren wir
0: ja auch mit Baumann und Klausen sind wir da aufgetreten.
1: Ja.
0: Also es ist auf jeden Fall eine tolle Geschichte, dass das
1: wie
0: jetzt wieder
1: wie viele hundert Jahre ist das bei dir schon vorbei mit Baumann und Klausen?
0: Ich will nicht drüber reden.
1: Kann ich mir vorstellen.
2: Weißt du, Oberamt hat Klausen, ich bin ja auch mittlerweile in so ein Alter gekommen. Nicht? Das ist natürlich, da brauche ich erstmal ein Käffchen, Hans-Werner. So, pass auf.
0: Jetzt kommt noch was Schönes. Und zwar hat mir Julia Polzin geschrieben, dass die Streicherbande Sylt wieder auf Abenteuerreise geht.
1: Von unserer Musikschule, die ist ein Traum, die Frau, die Julia ist so.
0: Die machen so tolle Arbeit. Am Sonntag, 20. September, spielen rund 35 junge Musikerinnen und Musiker ab 15 Uhr in der Sturmhaube. Mit dabei sind das Kinderorchester Sylt, das junge Ensemble Sylt und die Camerata Sylt. Gemeinsam haben sie ihr neues Programm Abenteuerreise vorbereitet und der Name passt. Musikalisch geht es um Unter anderem schreibt sie mit einer historischen Straßenbahn los, danach auf einen rasanten Roadtrip in die Arktis und schließlich sogar an einer Piratenbucht vorbei. Gespielt wird mit Geigen, Bratschen und Celli unter freiem
1: Himmel. Wie toll ist das
0: Himmel. Ja, Sonntag.
1: Das muss Julia mir unbedingt noch schicken, damit ich das überall wieder posten kann.
0: Mhm. Also Sonntag, 15 Uhr, Sturmhaube, eine Abenteuerreise ganz ohne Koffer packen. Also, jetzt haben wir doch wieder so voll heute, oder?
1: Ich sag es dir, ne? Ich könnte noch dauernd weiter, aber dann würden wir ja überziehen und überziehen.
0: Das wollen wir ja nicht, ne?
1: Nee, das wollen wir ja nicht, ne?
0: Das waren wieder die Conny und der Frank, ein Kopf, ein Arsch.
1: Genau.
0: Ich weiß jetzt nicht, wie rum, also wer jetzt Kopf und wer ist Arsch, das ist egal.
1: Vollkommen egal.
0: Ich wünsche dir einen schönen Tag, Süße, ne?
1: Ja, dir ebenso, mein Lieber, bis morgen. Dann.

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2: Heute
3: geht's in Morsum musikalisch zur Sache. Im Muasem Hüs steht ab 20 Uhr der Tankerkönig auf dem Programm. Wer Lust auf einen besonderen Konzertabend abseits der großen Westerländer Bühnen hat, fährt also Richtung Insel Osten. Los geht's um 20 Uhr im Muasem Hüs, Bimieren 17 in Morsum.
2: Morgen
3: gibt's was für die Lachmuskeln. Kabarettist Robert Gries kommt nach Westerland. Um 20 Uhr steht er im alten Kursaal am Rathausplatz auf der Bühne. Politisches Kabarett mitten in der Woche und damit eine gute Alternative zu Sofa und Fernsehen. Beginn ist um 20 Uhr im alten Kursaal in Westerland.
2: Übermorgen.
3: Am Donnerstag heißt es wieder Rantum lacht. Diesmal kommt Comedian Lara Ermer mit ihrem Programm Leicht entflammbar in den Chorsaal. Sie verbindet gesellschaftliche Themen, Psychologie und ziemlich direkten Humor. Los geht's um 20 Uhr im Chorsaal Rantum. Tickets gibt es ab 21 Euro.
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0: ist nur ein Tempo, Vollgas. Darwin Noah Wright brachte uns früh in Führung. Auch wenn Niebel kurzzeitig ausgleichen konnte, ließ sich unser Team nicht beirren. Nach der Pause haben sie dann richtig aufgedreht. Hannes Ulrich, Liam Raffehüschen und erneut Darwin Noah Wright macht mit ihren Treffern den Sack zu. Das war eine bärenstarke Leistung mit viel Biss und präzisem Passspiel. Glückwunsch an die Truppe zu diesen wichtigen 3 Punkten zum Auftakt. Macht weiter so. 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
2: Heute bleibt es meist dicht bewölkt, aber überwiegend trocken. Die Temperaturen erreichen bis zu 20 Grad. Der Südwind weht mit rund 30 Kilometern pro Stunde, in Böen deutlich kräftiger. Die Sonne macht sich kaum bemerkbar. Der Radio Sylt 3-Tage-Trend. Am Mittwoch wechseln sich Wolken und sonnige Abschnitte ab. Am Morgen sind einzelne Schauer möglich, bis 18 Grad. Am Donnerstag viele Wolken und wiederholt Schauer bei 17 Grad. Am Freitag bleibt es wechselhaft mit Sonne, Wolken und einzelnen Schauern. Dazu erneut bis 17 Grad.
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0: Hier ist Radio Sylt vom blauen Autozug mit Frank Bremser. Hier bei der RDC Deutschland Gruppe, da gehen auch Kindheitsträume in Erfüllung. Düke ist Lokomotivführer bei der RDC Deutschland Gruppe. Lenkt zum Beispiel auch die Lokomotive an eurem Zug vorne beim blauen Autozug. Auch bei der NEG zum Beispiel. Und da gibt es Lokomotiven, die sind natürlich hochmodern. Und da kann man so eine Riesenlok auch mit einer Fernbedienung steuern. Wie geht das denn?
1: Einige Loks haben das bei uns, einige nicht. Also vor allem als Beispiel die D75 von der NEG auch. Die ich mittlerweile auch habe, die hat auch eine Funkfernsteuerung. Da hat man dann so einen kleinen, ich nenne es mal Bauchladen, zum Tragegeschirr. Ja. Damit kann man dann die komplette Lok steuern. Die kannst du damit anmachen, ausmachen, eine Bremse anlegen, lösen.
0: Oh, ich sehe schon die großen Kinderaugen. Oh, ich will auch mal so eine Lokomotive mit der Fernsteuerung führen. Ja, das hat natürlich ganz große Sicherheitsvorgaben und die werden natürlich überall eingehalten, ist ja logisch. Also wenn ihr mal einen Lokomotivführer von der RDC Deutschland Gruppe trefft, sprecht ihn gerne an und fragt mal, was denn so das Besondere an seinem Job ist. Und man kann auch aus seinem Beruf, wenn ihr jetzt Tischler seid zum Beispiel oder in einem ganz anderen Beruf tätig seid, man kann umschulen zum Lokomotivführer. Wenn es dort offene Stellen gibt, dann könnt ihr auf autozug-sylt.de diese Stellen finden. Kommt mal online und guckt euch das Ganze an. 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
1: Heute bleibt es meist dicht bewölkt, aber überwiegend trocken. Die Temperaturen erreichen bis zu 20 Grad. Der Südwind weht mit rund 30 Kilometern pro Stunde, in Böen deutlich kräftiger. Die Sonne macht sich kaum bemerkbar. Der Radio Sylt 3-Tage-Trend. Am Mittwoch wechseln sich Wolken und sonnige Abschnitte ab. Am Morgen sind einzelne Schauer möglich, bis 18 Grad. Am Donnerstag viele Wolken und wiederholt Schauer bei 17 Grad. Am Freitag bleibt es wechselhaft mit Sonne, Wolken und einzelnen Schauern. Dazu erneut bis 17 Grad.
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0: Hier ist Radio Sylt vom Blauen Autozug mit Bremsman, Frank Bremser hier. 24 Stunden sind wir auf Sendung, weltweit zu hören auf radiosylt.de. Da gibt es auch unsere App zum Laden. Ja, und wir haben ja unseren Follower Klaas aus Hörnum. Der sucht ja die schrägsten Insta-Perlen raus, also die lustigsten Sprüche aus dem Internet. Und hier kommt der nächste.
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2: Moin. Wenn ich mir einen Krankenwagen im Ballettrock tätowieren lassen würde, hätte ich ein Tatütata-Tütü-Tattoo.

0: 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Und damit Sie zu Hause so richtig flexen können, also richtig schön angeben mit dem, was Sie wissen, sollten Sie auf jeden Fall mal eine Inselrundfahrt machen mit den Bussen der SVG. Und Finn Blunk ist Mobilitätsmanager bei der SVG. So eine Inselrundfahrt lohnt sich, ne?
1: Genau, auf jeden Fall. Also ich kann wirklich die Inselrundfahrten sehr empfehlen. Ich mache das auch jedes Mal, wenn ich Gäste habe. Eine Inselrundfahrt, vielleicht auch eine Idee, wenn das Wetter nicht ganz so perfekt ist, um an den Strand zu gehen. Wir fahren wirklich über die ganze Insel. Man kann sich jeden Ort einmal angucken. Man hat einen kurzen Aufenthalt in List und einen in Hörnum, dass man da auch vielleicht nochmal einen Kaffee trinken gehen kann. Und die Busfahrer sind alle super geschult und erzählen wirklich tolle Insights der Insel und stellen nochmal einzelne Besonderheiten der Insel vor.
0: Finn, dann gibt es ja noch eine ganz tolle Sache. Man kann sich ja auch einen Oldtimer-Bus mieten und auch im Bus über die Insel fahren und feiern, ne?
1: Genau, wir haben zwei richtig tolle Oldtimer aus den 60er, 70er Jahren. Sind auch wirklich eine Augenweide und die kann man chartern. Also ganz oft zum Beispiel bei Hochzeiten oder bei Feierlichkeiten jeglicher Art können die gechartert werden und somit nochmal so ein besonderes Feeling erzeugt werden.
0: Dankeschön, Finn, für die Infos. Sven Paulsen, du bist ja Chef der SVG. Die Busfahrer hier bei euch, das sind ja Sylter bzw. Menschen, die auf der Insel leben, ne?
2: Und wir haben aber auch immer wieder Urlauber und Touristen, ne, die hier auf der Insel die Busse gesehen haben und sagen, Mensch, ich möchte hier mal im Sommer arbeiten. Mhm. Ne, und auch das ist natürlich auch ein gewisser Appell. Vielleicht hat mal einer Lust, hier im Sommer bei uns zu arbeiten, jederzeit.
0: Das ist doch eine geniale Geschichte, oder? Einfach mal eine Saison raus, so ein Sabbatical auf Sylt und trotzdem arbeiten und diese schöne Nordseeinsel genießen. Den Kontakt zur SVG finden Sie bei uns auf unserer Homepage auf radiosylt.de.

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2: Es ist 10 Uhr.
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4: Moin von der Insel. Gestern hat es an der Flughafenkreuzung einen Unfall gegeben. Ein VW Sportsvan und ein abbiegendes Auto sind dort zusammengestoßen. Warum? Weil beim Linksabbiegen der entgegenkommende Verkehr übersehen wurde. Das Problem: die Ampel gibt Linksabbiegern kein eigenes Signal. Ihr müsst also höllisch aufpassen, denn grün bedeutet dort eben nicht automatisch freie Fahrt. Ihr habt dem Gegenverkehr Vorrang zu gewähren. Zum Glück ist der Unfall für alle Beteiligten noch glimpflich ausgegangen. Es blieb bei einem Schock- und Blechschaden. Nehmt das bitte als Warnung. Augen auf im Straßenverkehr und lasst euch an der Kreuzung nicht ablenken, damit ihr alle sicher an euer Ziel kommt. Fahrt vorsichtig und bleibt gesund. 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
4: Heute bleibt es meist dicht bewölkt, aber überwiegend trocken. Die Temperatur Sylt.online.
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4: Heute bleibt es meist dicht bewölkt, aber überwiegend trocken. Die Temperaturen erreichen bis

0: 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Und bei mir ist Mark Jones von den Adlerschiffen. Die Insel erwacht jetzt wieder zum Leben und es geht wieder raus aufs Wasser. Es gibt auch wieder Sonderfahrten der Adlerschiffe dieses Jahr, ne Mark?
1: 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Und natürlich haben wir auch wieder die Wattwanderung, die große Wattwanderung. Von Amrum nach Föhr zu wandern durch das Wattenmeer ist mit Sicherheit für die es interessiert, auch ganz spannend, weil da sieht man natürlich noch viel mehr, als wenn man jetzt nur, sag ich mal, einmal die Fahrt zu den Seehunden macht.
0: Na Wahnsinn, was die alles machen von den Adlerschiffen. 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
1: Heute bleibt es meist dicht bewölkt, aber überwiegend trocken. Die Temperaturen erreichen bis zu 20 Grad. Der Südwind weht mit rund 30 Kilometern pro Stunde, in Böen deutlich kräftiger. Die Sonne macht sich kaum bemerkbar. Der Radio Sylt 3-Tage-Trend. Am Mittwoch wechseln sich Wolken und sonnige Abschnitte ab. Am Morgen sind einzelne Schauer möglich, bis 18 Grad. Am Donnerstag viele Wolken und wiederholt Schauer bei 17 Grad. Am Freitag bleibt es wechselhaft mit Sonne, Wolken und einzelnen Schauern. Dazu erneut bis 17 Grad.
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2: Heute geht's in Morsum musikalisch zur Sache. Im Muasem Hüs steht ab 20 Uhr der Tankerkönig auf dem Programm. Wer Lust auf einen besonderen Konzertabend abseits der großen Westerländer Bühnen hat, fährt also Richtung Insel Osten. Los geht's um 20 Uhr im Muasem Hüs, Bimieren 17 in Morsum.
3: Morgen
2: gibt's was für die Lachmuskeln. Kabarettist Robert Gries kommt nach Westerland. Um 20 Uhr steht er im alten Kursaal am Rathausplatz auf der Bühne. Politisches Kabarett mitten in der Woche und damit eine gute Alternative zu Sofa und Fernsehen. Beginn ist um 20 Uhr im alten Kursaal in Westerland.
3: Übermorgen.
2: Am Donnerstag heißt es wieder Rantum lacht. Diesmal kommt Comedian Lara Ermer mit ihrem Programm Leicht entflammbar in den Chorsaal. Sie verbindet gesellschaftliche Themen, Psychologie und ziemlich direkten Humor. Los geht's um 20 Uhr im Chorsaal Rantum. Tickets gibt es ab 21 Euro.
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herzlich willkommen. Hier ist die nächste Stunde vom Autozug Radio Sylt mit Frank Bremser. Wir sind ganz neu seit März und bei uns bekommen Sie jede Stunde den aktuellen Veranstaltungskalender für heute, morgen und übermorgen. Sie bekommen Sylt-Nachrichten immer zur vollen Stunde und natürlich auch das aktuelle Sylt-Wetter. Außerdem natürlich ganz, ganz viele Fakten über Ihre Lieblingsinsel. Ja, auf dieser Fahrt über den Damm, der von 1925 bis 1927 gebaut wurde. Und dieser Damm ist eine der wichtigsten Verkehrsverbindungen zwischen Sylt und dem Festland. Er ermöglicht die Anreise per Bahn und auch per Auto, eben wegen des Autozugs. Ja, der Autozug Sylt, der begrüßt Sie ganz herzlich. Der blaue Autozug, das freundliche Team mit einem Lächeln in Niebel und natürlich auch in Westerland. Sprechen Sie das Team immer gerne an, wenn Sie Fragen haben. Die freuen sich darüber und die bringen Sie unheimlich gerne rüber auf die Insel. Und gucken Sie mal online, wenn Sie Ihre Rückfahrt vielleicht auch planen möchten. 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Der frühe Vogel fängt da den Wurm. Natürlich gibt es auch viel Good Music hier bei uns im Autozug Radio Sylt. Mein Name ist Frank Bremser und das ist Sylt in einer Stunde.

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5: Es ist 11 Uhr.
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6: Moin von der Insel. Unsere D-Junioren vom Team Sylt sind am Sonntag perfekt in die neue Qualifikationsrunde gestartet. Auf dem Kunstrasen in Sylt Ost haben unsere Jungs gegen den TSV Rot-Weiß Niebel mal so richtig abgeliefert. Mit einem verdienten 4:1 Heimsieg haben sie gezeigt, wo der Hammer hängt. Von der ersten Minute an gab es nur ein Tempo, Vollgas. Darwin Noah Reit brachte uns früh in Führung. Auch wenn Niebel kurzzeitig ausgleichen konnte, ließ sich unser Team nicht beirren. Nach der Pause haben sie dann richtig aufgedreht. Hannes Ulrich, Liam Raffehüschen und erneut Darwin Noah Reit macht mit ihren Treffern den Sack zu. Das war eine bärenstarke Leistung mit viel Biss und präzisem Passspiel. Glückwunsch an die Truppe zu diesen wichtigen 3 Punkten zum Auftakt. Macht weiter so. 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
7: Heute bleibt es meist dicht bewölkt, aber überwiegend trocken. Die Temperaturen erreichen bis zu 20 Grad. Der Südwind weht mit rund 30 Kilometern pro Stunde, in Böen deutlich kräftiger. Die Sonne macht sich kaum bemerkbar. Der Radio Sylt 3-Tage-Trend. Am Mittwoch wechseln sich Wolken und sonnige Abschnitte ab. Am Morgen sind einzelne Schauer möglich.

Radio Sylt vom blauen Autozug mit Frank Bremser. Schön, dass ihr dabei seid. Es gibt jetzt ein paar Sylt-News. Ja, an der Flughafenkreuzung hat es ja gestern gekracht. Nach ersten Zeugenaussagen wollte ein Autofahrer bei Grün nach links abbiegen und stieß dabei mit einem entgegenkommenden VW Sportsvan zusammen. Für Linksabbieger gibt es dort ja kein eigenes Freigabesignal. Der Gegenverkehr hat gleichzeitig Grün. Der mutmaßliche Verursacher kam nach bisherigen Angaben mit einem Schock davon. Ja, und zur Höhe des Sachschadens gibt es auch noch keine Angaben. Wer am Wochenende mit der Bahn von oder nach Sylt wollte, brauchte Geduld. Ein Stromausfall im Stellwerk Klangsbüll hatte den Zugverkehr zwischen Westerland und Niebüll zeitweise komplett lahmgelegt. Techniker konnten die Störung beheben. Anschließend kam es noch zu Verspätungen und einzelnen Ausfällen. Inzwischen läuft der Verkehr wieder. Für Pendler bleibt die Marschbahn damit weiter ein Thema, bei dem sich ein Blick auf die Verbindung vor Abfahrt lohnt im Internet. Heute Abend geht es in Westerland um Einsätze auf der Nordsee. Die Deutsche Gesellschaft zur Rettung Schiffbrüchiger stellt im Raum Nordsee ihre Arbeit vor. Thema sind Rettungseinsätze, Technik und vor allem das Zusammenspiel der Besatzungen. Beginne es um 20 Uhr an der oberen Promenade. Die DGZRS finanziert ihre Arbeit ausschließlich durch Spenden. Für Sylt ist das Thema besonders nah, denn das Wattenmeer und die stark befahrene Nordsee fordern die Retter regelmäßig zu Einsätzen. 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

0: Hier ist Radio Sylt vom blauen Autozug. Schön, dass ihr dabei seid und wir sind ja immer für Überraschungen gut. Also der blaue Autozug, das 2-millionste Fahrzeug wurde transportiert. Und da habe ich mich mal als Lockvogel sozusagen in die Ticketbox gesetzt in Niebel und habe das Pärchen, das nichtsahnend an die Ticketbox herangefahren ist, mal überrascht.
1: Hallo und herzlich willkommen beim blauen Autozug. Schönen guten Tag. Haben Sie ein Ticket?
2: Nein.
1: Haben Sie nicht?
2: Eins erwerben, käuflich.
3: Wunderbar, aber wir haben hier gesehen, wir haben an Ihrem Kennzeichen schon gesehen, dass Sie schon was gebucht haben.
2: Was?
3: Ja. Also eine Überfahrt natürlich nach Sylt, ja?
2: Ja.
3: Dann hatten Sie gebucht das Blumenpaket?
2: Nee.
4: Gar nichts.
3: Nee? Haben Sie nicht?
4: Wir haben gar nichts gebucht.
3: Dann nochmal einen Hin- und Rückreisegutschein habe ich hier. Auch nicht?
2: Nee.
3: Und hier, das finde ich natürlich schön. Sie haben ein bisschen Romantik vor, so Pralinen und Champagner. Haben Sie auch gebucht?
4: Nein.
3: Auch nicht? Ja, dann muss das ein Irrtum sein. Oder Sie sind das 2-millionste Fahrzeug.
2: Was?
3: Herzlichen Glückwunsch, der blaue Auto. Ja, Sie sind das 2-millionste Fahrzeug. Herzlichen Glückwunsch.
2: Ja, danke schön.
3: Ja.
0: Die waren sowas von sympathisch, die beiden, und haben sich sowas von gefreut über ihre Preise, die sie gewonnen haben mit diesem 2-millionsten Transport. Und CEO Markus Hunke vom blauen Autozug, du warst ja auch schon dabei beim Transport des 10. Fahrzeugs damals, ne?
5: In genau der Spur fing alles an. Die gab es noch nicht. Und damals waren wir ein kleines Team und heute fast 100 Kolleginnen und Kollegen, die immer noch, wie man heute gesehen hat, mit einem Lächeln, übrigens auch bei schlechtem Wetter.
0: Absolut, heute durfte ich ja mal die Ticketbox.
5: Ja, heute durftest du mal machen. Hast dich auch, Assessment Center bestanden, würde ich sagen.
0: Ja. Mein Job ist es ja zu blenden. Ich muss halt so tun, als könnte ich das alles, ne?
5: Ja, genau. Aber du hast kurz vorm Kassieren aufgehört. Also insofern.
3: Hast du gut gemacht.
0: Naja, ich war eine ganz gute Aushilfe. Vielleicht die Damen und Herren, die sonst in der Ticketbox sitzen in Niebel und euch die Tickets verkaufen, die sind natürlich noch viel, viel besser. Wir wünschen euch jetzt eine gute Überfahrt. 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
1: Heute bleibt es meist dicht bewölkt, aber überwiegend trocken. Die Temperaturen erreichen bis zu 20 Grad. Der Südwind weht mit rund 30 Kilometern pro Stunde, in Böen deutlich kräftiger. Die Sonne macht sich kaum bemerkbar. Der Radio Sylt 3-Tage-Trend. Am Mittwoch wechseln sich Wolken und sonnige Abschnitte ab. Am Morgen sind einzelne Schauer möglich, bis 18 Grad. Am Donnerstag viele Wolken und wiederholt Schauer bei 17 Grad. Am Freitag bleibt es wechselhaft mit Sonne, Wolken und einzelnen Schauern. Dazu erneut bis 17 Grad.
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2: Moin, es ist Sonntag, 16 Uhr morgens. Warum rufst du mich an?

0: 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Wir sind das Original seit dem 1. März 2023. Bei mir ist Larissa von den Adlerschiffen. Die haben ja jede Menge für Sie vorbereitet. Da können Sie unterwegs sein, Sie können die Halligen besuchen, aber auch die Inseln, zum Beispiel Amrum, ne Larissa?
1: Also du kannst im Endeffekt aussuchen, ob du mit 7,5 Stunden oder mit 3,5 Stunden Aufenthalt hast. Sprich, entweder du verbringst den ganzen Tag oder du sagst dir, eine kurze Stippvisite reicht völlig aus. Mhm. Und dann geht es eben entweder um 10 Uhr oder um 12 Uhr los. Und dann auf eigene Faust. Man kann auf Amrum eine Inselrundfahrt dazu buchen und eben einmal sich mit so einer kleinen offenen Inselbahn über die Insel fahren, Fahrräder mieten, alles machen, was das Herz begehrt.
0: Also das Programm ist nicht vorgegeben, man kann sich wirklich frei bewegen. Ihr gebt dann nur Anregungen, was könnte man machen, aber jeder kann so machen, wie er will.
1: Genau, jeder wie er möchte, was er lieber machen möchte, ob er sagt, ich möchte den ganzen Tag am Strand liegen, der breiteste Sandstrand ist natürlich was Besonderes mit dem Kniepsand oder per Rad. Wir stehen gerne beratend zur Seite, aber jeder wie er möchte.
0: Okay, Larissa, fassen wir nochmal zusammen. Amrum.
1: Also ich kann entweder morgens um 10 losfahren und dann auch erst um 5:45 zurückfahren. Die Fahrt dauert jeweils eine Dreiviertelstunde, also man hat da wirklich viel Zeit. Oder ich fahre um 12 Uhr los und fahre schon um 4:15 zurück. Dann ist es eine kurze Tour. Ich kann aber auch mischen und sagen, ich fahre um 10 Uhr los und um 16:15 Uhr zurück. Also der Gast ist völlig flexibel bei uns.
0: Also wir merken schon, Larissa kennt sich super aus und wenn das jetzt alles ein bisschen schnell war, überhaupt kein Problem, dann kommen Sie auf die Homepage der Adlerschiffe, adler-schiffe.de. 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
6: Moin von der Insel. Gestern hat es an der Flughafenkreuzung einen Unfall gegeben. Ein VW Sportsvan und ein abbiegendes Auto sind dort zusammengestoßen. Warum? Weil beim Linksabbiegen der entgegenkommende Verkehr übersehen wurde. Das Problem: die Ampel gibt Linksabbiegern kein eigenes Signal. Ihr müsst also höllisch aufpassen, denn grün bedeutet dort eben nicht automatisch freie Fahrt. Ihr habt dem Gegenverkehr Vorrang zu gewähren. Zum Glück ist der Unfall für alle Beteiligten noch glimpflich ausgegangen. Es blieb bei einem Schock- und Blechschaden. Nehmt das bitte als Warnung. Augen auf im Straßenverkehr und lasst euch an der Kreuzung nicht ablenken, damit ihr alle sicher an euer Ziel kommt. Fahrt vorsichtig und bleibt gesund. 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
6: Heute bleibt es meist dicht bewölkt, aber überwiegend trocken. Die Temperaturen erreichen bis zu 20 Grad. Der Südwind weht mit rund 30 Kilometern pro Stunde, in Böen deutlich kräftiger. Die Sonne macht sich kaum bemerkbar. Der Radio Sylt 3-Tage-Trend. Am Mittwoch wechseln sich Wolken und sonnige Abschnitte ab. Am Morgen sind einzelne Schauer möglich, bis 18 Grad. Am Donnerstag viele Wolken und wiederholt Schauer bei 17 Grad. Am Freitag bleibt es wechselhaft mit Sonne, Wolken und einzelnen Schauern. Dazu erneut bis 17 Grad.
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7: Hallo ihr Lieben, hier sind Conny und Frank. Ja, herrlich.
8: Ja, moin.
7: Conny und ich haben gerade schon, als das Mikrofon noch nicht offen war, ordentlich gelabert und geschimpft auf die Kreuzung am Flughafen.
8: Auf jeden Fall.
7: Da ist ja wieder ein Unfall passiert und nicht von schlechten Eltern. Das ist einfach unübersichtlich da, ne? Es ist einfach unübersichtlich, oder?
8: Es ist so blöde. Es ist auch mir schon ein paar Mal passiert, dass ich jemanden vor der Nase stehen hatte, der links rüber wollte, obwohl ich geradeaus will. Und das funktioniert einfach nicht. Da muss irgendwas umgestellt werden an der Ampel. Man will ja wohl hoffentlich nicht, dass es irgendwann mal zu was ganz Krassem kommt. Derjenige ist Gott sei Dank glimpflich davon gekommen gestern. Man kann von Glück reden. Ohne Scherz, Frank.
7: Ja.
8: Das hätte auch anders ausgehen können.
7: Ja.
8: Ne?
7: Und es ist, also man muss, weiß nicht, ist da gelbe Lampe müsste dahin. Ne? Also irgendwie auf jeden Fall nochmal so ein Achtung blinken oder so, ne? Weil man hat ja grün und denkt dann, man kann
8: man
7: freie
8: darf,
7: Fahrt
8: ne?
7: und dann kommt plötzlich wieder einer entgegen. Und das ist.
8: Ja, nur ein Beispiel, Frank, wenn du vom Aldi unten kommst, ne? Und du willst links in den Bahnweg abbiegen und vor dir steht ein großer Transporter, der rechts rum zum Flughafen will.
7: Ja.
8: Also wenn der dir entgegenkommt, dann kannst du nicht einsehen, wenn dir geradeaus jemand entgegenkommt. Da musst du dich vorfühlen und wenn du Pech hast, bist du schon zu weit mit der Schnauze drüben und dann kriegst du aber richtig einen davor.
7: Das stimmt.
8: Das muss anders eingestellt werden, da muss unsere Gemeinde ran. Aber ich denke mal, unsere Gemeinde
7: da
8: geht
7: winkt
8: daran.
7: Sie wieder mit...
8: Ja, mir geht's besser, Frank.
7: Ja, ich merke das schon, jetzt wird sie wieder krallen, jetzt winkt sie schon mit dem Zaunpfahl.
8: Ja, mit dem Großen, ne? Weil eher, dass es da wirklich zu einem ganz schlimmen Geschehen kommt, muss da was passieren. Wäre ganz einfach, die Gemeinde weiß genau, was ich meine.
7: Leute, wir haben heute einen ganz besonderen Gast, wir haben das ja schon per Push-Nachricht angekündigt mit unserer neuen Radio Sylt-App. Holt euch alle das Update, ganz wichtig, ne? Sonst kommt das nicht alles richtig an. Und zwar ist Rolf Zukowski gleich bei uns in der Sendung.
8: Es ist nicht toll.
7: Geht das
8: ich freue mich
7: auf, ne?
8: total, ja.
7: Wirklich, für mich ist das toll, voll der Gänsehautmoment. Ein Idol unserer Kindheit und unserer Kinder. Und was haben wir schon alle die Lieder gesungen? Stups, der kleine Osterhase und in der Weihnachtsbäckerei. Und wie schön, dass du geboren bist. Ist ja wie eine Nationalhymne zum Geburtstag, oder?
8: Ist doch ist es,
7: der Wahnsinn. Ist
8: es. Enkelkinder kriegen das immer alle vorgespielt und so weiter. Also da sind wir alle dabei.
7: So schön. Und gleich reden wir drüber und reden wir mit ihm. Vor allem gleich ist Rolf Zukowski da, denn der kommt am kommenden Wochenende nach...
8: Und so weiter. Also da sind wir alle dabei.
7: So schön. Und gleich reden wir drüber und reden wir mit ihm. Vor allem gleich ist Rolf Zukowski da, denn der kommt am kommenden Wochenende nach Sylt. Er hat

0: Hier ist Radio Sylt vom blauen Autozug mit Conny Reckert und Frank Bremser und wir haben hier den Sylter Journal Express wieder am Wickel und wir freuen uns schon aufs kommende Wochenende.
1: Auf jeden Fall.
0: Am 20. September, da ist nämlich Weltkindertag und da wird in Hörnum gemeinsam gesungen und wir haben jetzt einen ganz besonderen Gast, Rolf Zukowski ist bei uns. Herzlich willkommen.
2: Hallo und ich freue mich. Moin.
0: Moin. Am 20. September wird es am Fünf-Städteheim in Hörnum richtig toll, denn da kommen Kinder und Erwachsene zusammen und singen ja auch ihre Lieder. Und wie ist das eigentlich? Was bedeutet das für einen Künstler, wenn man nach all den Jahren die Lieder immer wieder hört und sieht, dass mehrere Generationen sich da zusammenbringen, um sie zu schmettern?
2: Für mich ist das ein einziges großes Geschenk und ich kann manchmal gar nicht glauben, dass die Lieder, die ja aus meinem Familienleben heraus entstanden sind und aus den frühen Jahren, als unsere Kinder wirklich klein waren, dass die so lange ihre Bedeutung behalten haben und sogar noch eigentlich wichtiger geworden sind, weil sie durch die Generationen auch mitgewachsen sind. Nein, ich bin wirklich glücklich darüber und das wird man sicher auf Sylt auch wieder mal spüren.
0: Viele ihrer Lieder begleiten ja wirklich die Menschen seit Kinderwein an. Für mich war damals auch Hey Du da im Radio ein Song, der mich auch irgendwie in diese Richtung gebracht hat, irgendwann mal zum Radio zu wollen.
2: Hab ich das zu verantworten?
0: Ist das gut oder schlecht? Das weiß ich nicht.
2: Nein, ich kann ja nur gratulieren. Radio war ja auch lange Zeit wirklich für mich eine wichtige Welt. Ich habe bei Radio Luxemburg, beim NDR, beim Südwestrundfunk Radio gemacht. Das war eine Welt, in der ich mich immer besonders wohl gefühlt habe.
0: Ah, das glaube ich.
1: Worauf freuen Sie sich denn am meisten, wenn ich das mal so anmerken darf?
2: Also was mich betrifft, vor allem auf das Singen, das Miteinander singen und auf den Auftritt des Chors Die Jungs, den ich ins Leben gerufen habe. Den gibt es jetzt schon weit über 15 Jahre. Stimmt. Und das sind so 50, 60 Jungs im Alter von 6, 7 bis 20 Jahre rauf. Und die machen ein sehr vielfältiges Programm. Es ist vieles zum Mitsingen, aber manches lohnt sich auch wirklich zum nur Anhören, weil die Jungs auch in der Popmusik zu Hause sind und einiges wagen, was ich mit meinen Kindergruppen eigentlich so nicht wagen konnte. Das liegt auch an Jens Pape, einem ganz hervorragenden Chorleiter. Ich glaube, ein Jungschor dieser Art, es ist eben kein typischer Shanty-Chor, sondern ein Jungschor mit zwischen Kinderlied und Pop, den gibt es sonst nicht. Und das ist eine Einmaligkeit, auf die man sich wirklich freuen sollte.
0: Super. Und ist da auch Mitsingen klar erwünscht?
2: Ja, natürlich, bei einigen Liedern wird das gar nicht zu vermeiden sein. Ich weiß nicht, ob die Weihnachtsbäckerei erklingt, das kommt ja langsam auch wieder in Sicht. Nein, aber einige der Lieder haben zumindest Refrains, die man sehr gut mitsingen kann. Und auf Sylt passt ein Lied extrem gut. Das kann ich wirklich nur empfehlen, dass man sich's vorher vielleicht mal anhört, vielleicht auch im Streaming. Das heißt Drachen im Wind. Es gibt ja inzwischen die großartigsten Drachen. Wir haben ja früher nur diese kleinen Papierdrachen gehabt. Und dieses Lied besingt die Faszination, die man hat, wenn man einen Drachen steigen lässt. Und ich glaube, das ist das vielleicht für Sylt, sag mal, prägendste Lied, das im Programm ist.
0: Jetzt geht's ja am Sonntag zum Fünf-Städteheim in Hörnum und ja, da wird musiziert. Wie viel Musik ist denn im Alltag von Rolf Zukowski noch vorhanden?
2: Ich möchte zu Hörnum noch etwas sagen, dass ich dieses Fünf-Städteheim wirklich eine ganz, ganz großartige Einrichtung finde. Unsere zweite Vorsitzende vom Verein Elbkinderland, in dem ja auch die Jungs zu Hause sind, hat da ja eine Initiative ergriffen und ist auch in den Projekten ganz massiv drin. Anke Krusche, unsere erste Vorsitzende, wird auch da sein. Das wollte ich nicht unerwähnt lassen, weil ohne die beiden wird es ganz viel nicht geben, was mich zur Musik vor den Kindern und mitten im Land führt. Mhm. Und in meinem täglichen Leben spielt Musik, ehrlich gesagt, die Hauptrolle jetzt bei Grußworten, die ich per Video verschicke. Ich werde so oft gebeten, habe eben gerade wieder gemacht für eine Kita in Wiedemar, wo neue Kinder kommen und ich bin Schirmherr der Kita, wurde gebeten, ein kleines Grußvideo zu machen. Dann sitze ich vor meiner kleinen Kamera und mache ein quasi Selfie-Video. Und wenn ich in Konzerten Lieder singen soll, die ich nicht oft singe, und das kommt schon nicht so selten vor, auch wenn es um also recht erwachsene Zusammenhänge geht, dann muss ich die auch richtig üben. Dann sitze ich auf meinem Sofa mit meinen eigenen Liederbüchern und schaue, was hast du dir denn damals so ausgedacht? Kannst du das noch spielen und singen? Und das klappt eigentlich immer noch sehr gut und vieles habe ich natürlich auch so im Kopf und freue mich, dass diese Lieder meine Lebensbegleiter geworden sind.
0: Nicht nur meine, auch unsere. Unsere und ganz viele. Und die Beziehung zu Sylt, wie ist die über die Jahre?
2: Ja, die ist ja nun schon sehr lange so. Wir haben ja eine Wohnung in Munkmarsch und sind sehr glücklich da. Das ist natürlich jetzt ein bisschen nicht ganz so wie Hörnum, nicht ganz so windig, nicht ganz so sonnig, aber hat auch wirklich seinen Reiz so am Watt. Wir lieben Sylt, wir lieben die große Vielfalt von Sylt und sind vor allem auch ganz gern da, wenn nicht so sehr viele Leute da sind.
1: Das Selbstverständlich.
2: In der Hochsaison ist Sylt eben auch an einigen Stellen wirklich, sagen wir mal, recht gut besetzt, würde ich mal sagen. Wir machen Spaziergänge, nicht allzu lange Wanderungen und freuen uns jedes Mal. Und ich bin dann, wenn ich in Hörnum war, hinterher auch ein paar Tage auf Sylt und zwar ganz privat und mit meiner Frau in der Freude, diese Insel zu erleben und sie auch immer besser kennenzulernen. Mensch,
0: klasse, Rolf Zukowski. Wir fassen nochmal zusammen, Conny, am Weltkindertag in Hörnum. Da wird es Rolf Zukowski am Sonntag geben mit dem Hamburger Chor, die Jungs beim Fünf-Städte-Heim. Mit dabei sind bekannte Lieder für Kinder und Eltern, wie von Wie schön, dass du geboren bist, bis zur Weihnachtsbäckerei.
1: Unsere frühe Jugend.
0: Genau. Im Chor singen aktuell 50 Jungen und junge Männer. Das Konzert beginnt um 13 Uhr. Einlass ist ab 12.15 Uhr. Tickets kosten 15 Euro für Erwachsene und 10 Euro für Kinder von 4 bis 16 Jahren. Karten gibt es nur online unter elbkinderland.de.
1: Ja, und ich habe es auch noch mal im Sylter Journal überall gepostet und auch auf meiner privaten Seite. Da können die Leute, die hinwollen, sich dann auch den Link gleich noch mal runterladen. Also da ist auch alles noch mal schön beschrieben. Also da auf jeden Fall, das wird bestimmt sensationell. Und wir zwei müssen üben, Frank.
0: Ja, so ist es. Rolf Zukowski, vielen Dank. Und singen ist in diesen Zeiten wichtiger denn je, ne?
2: Nein, das ist wirklich elementar wichtig, ja.
0: Absolut.
2: Und ich freue mich auch, wenn bei Radio Sylt Drachen im Wind erklingt. Also dann tüchtig mitsingen.
0: Ja, das machen wir, definitiv.
2: Okay.
0: Vielen, vielen Dank und schönen Tag.
2: Alles Gute.
0: Ja, das war super, ne? Oder toll, mit Rolf Zukowski zu sprechen, ist das nicht, für mich ist das ein Kindheitstraum wahr geworden.
1: Das ist also, ich bin gerade noch immer sprachgelöst, ne? Also, ich finde das ganz toll, vor allem, dass er sich die Zeit für uns genommen hat, weil ich kann mir vorstellen, so ganz viel Zeit hat der arme Mensch auch nicht, ne?
0: So ist das. Und jetzt hören wir jetzt von Rolf Zukowski, bevor wir gleich nochmal kurz einen Sylter Journal Express durchdonnern, hören wir jetzt Drachen im Wind von Rolf Zukowski und seinen Freunden.

0: 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Mein Name ist Frank Bremser. Schön, dass ich bei Ihnen sein darf. Und die Adlerschiffe hier bei uns auf Sylt, die haben sich ganz viel tolles Programm für Sie ausgedacht. Zum Beispiel ein toller Ausflug ist natürlich auch der Ausflug nach Helgoland. Larissa ist bei mir. Wann geht das los?
1: Da geht es aktuell 5-mal die Woche von Sonntag bis Donnerstag. Man hat fast 4 Stunden Aufenthalt, um die Hochseeinsel zu erkunden. Zur Langen Anna kann man da ganz in Ruhe gehen. Natürlich shoppen sollte man auf Helgoland auf jeden Fall machen. Und
0: ums Oberland zum Beispiel gehen ist auch was. Die Bunker besichtigen. Also ich kann jetzt ja als Insider auch ein bisschen berichten darüber. Und was natürlich der Vorteil ist, was viele deswegen ja auch machen, dann aber erkennen, die Insel ist ja doch mehr als nur der Fuselfelsen, wie man ja so manchmal sagt. Man kann dort zollfrei und mehrwertsteuerfrei einkaufen.
1: Richtig, ganz genau. Das ist auch immer noch so. Gerade Alkohol und Zigaretten sind dann natürlich sehr beliebt. Aber man kann auch gute Klamotten, Taschen, kann man alles schön einkaufen gehen.
0: Und ich bin ja auch Fan der Badedüne, die gibt es ja auch. Da kann man dann ja mit so einer kleinen Fähre rüberfahren und dann nochmal fernab vom Trubel der Hauptinsel dann ja auch ein bisschen spazieren gehen, ne?
1: Genau, das schafft man selten in einem Tag, aber man kann natürlich auch mit uns sagen, man fährt an einem Tag hin und am nächsten Tag erst wieder zurück und hat dann den Riesenvorteil, dass man sagen, man sieht Helgoland, wenn um 5 alle Gäste, alle Schiffe wieder abgelegt haben und hat die Insel quasi mit den Einheimischen für sich und bleibt dann über Nacht. Das ist natürlich auch wunderschön und ganz besonders dann.
0: Das ist wirklich eine ganz besondere Geschichte, wirklich mal auf der Insel zu bleiben, denn sie wird dann ganz ruhig. Und wenn man dann auf der Hochsee übernachtet, kann ich Ihnen sagen, Sie werden schlafen wie ein Baby. Alle Infos zu den Fahrten nach Helgoland mit den Adlerschiffen finden Sie natürlich auf der Homepage der Adlerschiffe, adler-schiffe.de.

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1: Heute bleibt es meist dicht bewölkt, aber überwiegend trocken. Die Temperaturen erreichen bis zu 20 Grad. Der Südwind weht mit rund 30 Kilometern pro Stunde, in Böen deutlich kräftiger. Die Sonne macht sich kaum bemerkbar. Der Radio Sylt 3-Tage-Trend. Am Mittwoch wechseln sich Wolken und sonnige Abschnitte ab. Am Morgen sind einzelne Schauer möglich, bis 18 Grad. Am Donnerstag viele Wolken und wiederholt Schauer bei 17 Grad. Am Freitag bleibt es wechselhaft mit Sonne, Wolken und einzelnen Schauern. Dazu erneut bis 17 Grad.
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3: Ihr Lieben, gleich geht's natürlich weiter hier bei uns im Sylter Journal Express und da hat Conny noch einige Neuigkeiten für euch, also wirklich interessante Neuigkeiten von der Insel und was das ist, das erfahrt ihr gleich nach der nächsten Musik, wie Urlaub.

0: Radio Sylt vom blauen Autozug, gerade eben noch mit Rolf Zukowski geschnackt und geklönt und hier kommt auf Sylt, kommt einfach alles zusammen. Die nettesten Menschen der Welt auf der schönsten Insel der Welt, oder Conny?
1: Ja, das gibt's, geht doch gar nicht anders.
0: Ist doch so.
1: Wo sollen die Leute denn sonst hin? Es gibt doch nichts Schöneres wie die Insel.
0: Jetzt warten wir auf Connys Neuigkeiten. Hier unsere Lady Whistledown von Sylt hat natürlich wieder ordentlich eingesammelt an News.
1: Natürlich, auf jeden Fall. Du weißt, dass die nächsten Sundowner 2027 angekündigt sind. Jetzt ist gerade der letzte Sundowner gelaufen und jetzt, Leute, am Pfingstmontag, den 17. Mai geht es weiter und dann am 30. Mai, am 26. Juni, am 4. und 18. Juli, am 1., 15. und 29. August und am 12. September 2027. Und ich finde, im September müsste unser Tourismusservice noch einen nachschieben.
0: Ja, finde ich auch. So ein Kehraus, ne?
1: Finde ich auch.
0: Was meinen Sie, viele jetzt wieder die Kalender wälzen? Oh Mist, da haben wir gebucht, wir müssen umbuchen. Buch mal im Hotel an oder in der Apartmentvermietung. Haben Sie das Apartment auch für die Woche? Das ist ja wirklich ein Highlight. Also wenn man mal so irgendwie ein tolles Gefühl haben will, mit toller Musik, unter Leuten sein und so, ist das einfach super klasse. Ist einfach
1: und
0: eine
1: richtig
0: super
1: einmal Party machen möchte und alles drum rum vergessen, geht zum Sundowner, obwohl ich finde das so gemein. Also eigentlich müsste unser Tourismusservice dieses Jahr auch noch einen nachschieben. Und weißt du warum? Weil ich zum letzten nicht konnte.
0: Nur für die Rekord, ist klar.
1: Für die Rekord muss ein Sundowner nachgeschoben werden.
0: Sehr geil,
1: ich muss da mal mit Jörg Elias sprechen.
0: Du hast ja deine Beziehung. Ne?
1: Ich rufe ihn dann mal an und frag mal, wie es aussieht. Ne?
0: Aber du hast natürlich, wer ist nicht die Lady Whistledown von Sylt, wenn du nicht wüsstest, was es noch Sensationelles zu berichten gibt in Sachen Veranstaltung.
1: Leute, ich bin so happy. Ich könnte gerade hier vom Stuhl springen. Wir haben News vom Meerkabarett. Es geht wieder los. In 2027 wird in Rantum wieder das Meerkabarett aufleben. Es wird wieder auf dem alten Gelände sein und Herr Wusso ist so happy und so glücklich und ich freue mich so, weil das ist ja auch was wirklich Besonderes am Rantumbecken und diese ganzen Geschichten drumherum, die Kunst- und Kulturangebote, die da wirklich angeboten werden. Es ist schon sensationell. Und es werden schon die ersten Verträge mit Künstlern und Partnern abgeschlossen.
0: Guck mal.
1: Musst du dir vorstellen. Ja. Also nächstes Jahr werden wir wieder in die Mineralwassermanufaktur, ins Quellenhaus, ans Wattenmeer, werden wir wieder alle hinfahren können. Ich freue mich total darüber.
0: Aber muss man einfach sagen, das war einfach auch nicht mehr dasselbe. Also das war zwar der Stempel dran, mehr Kabarett, aber es war halt das Kongresszentrum.
1: Ja.
0: Es ist einfach was anderes. Ne? Es braucht einen anderen Rahmen.
1: Ja,
0: es ist so ein bisschen das Kongresszentrum ist so ein bisschen Industrial Style. Ne? Das ist ja jetzt
1: auf
0: nicht so.
1: Fall.
0: Ja, hat einfach ein anderes Flair. Für die Messe passt es super zum Beispiel.
1: Für die Messe, es gibt nichts Besseres.
0: Ja,
1: Guck mal, Marc zum Beispiel will nie ein Konzert im Kongresszentrum machen. Mhm. Wenn, geht er in den alten Kursaal zum Beispiel.
0: Ja.
1: Und genauso ist es mit Meerkabarett. Das muss einfach in Rantum passieren. Mhm. Weißt du, du kommst dann so an. Ich weiß noch, wie wir früher da immer hin sind. Auch dann hat man draußen noch ein bisschen gesessen. Wen man alles getroffen hat im Foyer bei der Rantumquelle. Bis man dann im Meerkabarett drinne war, hat man schon einmal, ich glaube, eine Flasche Champagner drinne gehabt mit ganz vielen Freunden.
0: Ja.
1: Und das, genau so muss das wieder werden. Och Mensch.
0: Ich kenne ja auch noch fliegende Bauten. Ja, dieses Zelt war ja auch noch.
1: Da waren wir
0: auch mit Baumann und Klausen sind wir da aufgetreten.
1: Ja, ja, ja, ja.
0: Also es ist auf jeden Fall eine tolle Geschichte, dass das
1: wie
0: jetzt
1: wie viele
0: 100
1: Jahre ist das bei dir schon vorbei
0: ja,
1: mit Baumann
0: nicht,
1: und Klausen?
0: Ich will nicht drüber reden.
1: Kann ich mir vorstellen.
0: Weißt du, Oberamt Schatt Klausen, ich bin ja auch mittlerweile in so ein Alter gekommen. Nicht? Das ist natürlich, da brauche ich erstmal ein Käffchen, Hans Werner. So, pass auf. Jetzt kommt noch was Schönes. Und zwar hat mir Julia Polzin geschrieben, dass die Streicherbande Sylt wieder auf Abenteuerreise geht.
1: Von unserer Musikschule, die ist ein Traum, die Frau,
0: die
1: Julia
0: machen so
1: ist so.
0: Tolle Arbeit. Am Sonntag, 20. September, spielen rund 35 junge Musikerinnen und Musiker ab 15 Uhr in der Sturmhaube. Mit dabei sind das Kinderorchester Sylt, das junge Ensemble Sylt und die Camerata Sylt. Gemeinsam haben sie ihr neues Programm Abenteuerreise vorbereitet und der Name passt musikalisch, geht es Unter anderem schreibt sie mit einer historischen Straßenbahn los, danach auf einen rasanten Roadtrip in die Arktis und schließlich sogar an einer Piratenbucht vorbei. Gespielt wird mit Geigen, Bratschen und Celli unter freiem
1: Himmel. Wie toll ist das
0: Himmel.
1: Denn?
0: Ja, Sonntag.
1: Das muss Julia mir unbedingt noch schicken, damit ich das überall wieder posten kann.
0: Also Sonntag, 15 Uhr, Sturmhaube, eine Abenteuerreise ganz ohne Koffer packen. Also, jetzt haben wir doch wieder so voll heute, oder?
1: Mit, sag es dir, ne? Ich könnte noch dauernd weiter, aber dann würden wir ja überziehen und überziehen.
0: Das wollen wir ja nicht, ne?
1: Nee, das wollen wir ja nicht, ne?
0: Das waren wieder die Conny und der Frank, ein Kopf, ein Arsch.
1: Genau.
0: Ich weiß jetzt nicht, wie rum, also wer jetzt Kopf und wer ist Arsch, ist egal.
1: Vollkommen egal.
0: Ich wünsche dir einen schönen Tag, Süße, ne?
1: Ja, dir ebenso, mein Lieber, bis morgen. Dann.

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2: Heute
3: geht's in Morsum musikalisch zur Sache. Im Muasem Hü steht ab 20 Uhr der Tankerkönig auf dem Programm. Wer Lust auf einen besonderen Konzertabend abseits der großen Westerländer Bühnen hat, fährt also Richtung Insel Osten. Los geht's um 20 Uhr im Muasem Hü, Bimieren 17 in Morsum.
2: Morgen
3: gibt's was für die Lachmuskeln. Kabarettist Robert Gries kommt nach Westerland. Um 20 Uhr steht er im alten Kursaal am Rathausplatz auf der Bühne. Politisches Kabarett mitten in der Woche und damit eine gute Alternative zu Sofa und Fernsehen. Beginn ist um 20 Uhr im alten Kursaal in Westerland.
2: Übermorgen.
3: Am Donnerstag heißt es wieder Rantum lacht. Diesmal kommt Comedian Lara Ermer mit ihrem Programm Leicht entflammbar in den Chorsaal. Sie verbindet gesellschaftliche Themen, Psychologie und ziemlich direkten Humor. Los geht's um 20 Uhr im Chorsaal Rantum. Tickets gibt es ab 21 Euro.
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0: 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Ich freue mich, dass ich euch begleiten darf auf der Überfahrt. Und ihr glaubt ja gar nicht, was da für ein starkes Team dahinter steht, damit das hier alles ins Rollen kommt. Zum Beispiel Arne Mathiesen und Sven Hamann. Das sind die Jungs von der Werkstatt. Die kümmern sich auch darum, dass die Züge vom blauen Autozug immer einwandfrei laufen, wenn was kaputt geht. Ne, Arne?
1: Also es gibt immer einen gewissen Vorrat an Reservefahrzeugen. Beim Autozug ist es so, dass da ein Konvolut an Fahrzeuge steht, die halt als Austauschfahrzeuge dienen. Und dort ist es dann so, dass da Wartungen halt im weiten Wege vorgeplant sind und wir da halt nur ad hoc reagieren, wenn halt spontan Schäden entstehen.
0: Sven Hamann, auch du bist dafür zuständig, dass die Züge immer wunderbar funktionieren und wunderbar rollen. Sag mal, kann man die eigentlich so wie die Autos per USB verbinden und gucken, was hakt?
2: Die Vectron-Loks, die Siemens-Loks, da ist das tatsächlich so. Da kann man mit dem Laptop rangehen. Die älteren Fahrzeuge, die wir haben, nicht. Also unsere Triebwagen, die Nivel-Dagebüll fahren zum Beispiel, da kommt man mit dem Laptop nicht weiter. Also.
0: Wenn dann irgendwie so ein Fehler da ist und man entdeckt ihn, das ist doch schon ein besonderer Moment, oder?
2: Also, dass man da gerade so, wenn man Störungen hat, an denen man lange sucht, und wenn man dann endlich den Punkt hat, wo man weiß, woran es liegt, dann gegebenenfalls vielleicht sogar noch das Teil lagernd hat, um das dann gleich zu beheben. Doch das ist schon ein Erfolgserlebnis, absolut, ja.
0: Sven Hamann und Arne Mathiesen sind verantwortlich für die Werkstatt vom RDC Blauen Autozug Sylt, damit ihr heil auf die Insel kommt. Und das wünsche ich euch jetzt. Heil ankommen und eine ganz tolle Zeit. Mit uns natürlich, mit Radio Sylt vom Blauen Autozug.

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7: Es ist 13 Uhr, Mahlzeit.
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8: Moin von der Insel. Unsere D-Junioren vom Team Sylt sind am Sonntag perfekt in die neue Qualifikationsrunde gestartet. Auf dem Kunstrasen in Sylt Ost haben unsere Jungs gegen den TSV Rot-Weiß Niebel mal so richtig abgeliefert. Mit einem verdienten 4:1 Heimsieg haben sie gezeigt, wo der Hammer hängt. Von der ersten Minute an gab es nur ein Tempo. Vollgas. Darwin Noah Reit brachte uns früh in Führung. Auch wenn Niebel kurzzeitig ausgleichen konnte, ließ sich unser Team nicht beirren. Nach der Pause haben sie dann richtig aufgedreht. Hannes Ulrich, Liam Raffehüschen und erneut Darwin Noah Reit macht mit ihren Treffern den Sack zu. Das war eine bärenstarke Leistung mit viel Biss und präzisem Passspiel. Glückwunsch an die Truppe zu diesen wichtigen 3 Punkten zum Auftakt. Macht weiter so. 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
10: Heute bleibt es meist dicht bewölkt, aber überwiegend trocken. Die Temperaturen erreichen bis zu 20 Grad. Der Südwind weht mit rund 30 Kilometern pro Stunde, in Böen deutlich kräftiger. Die Sonne macht sich kaum bemerkbar. Der Radio Sylt 3-Tage-Trend. Am Mittwoch wechseln sich Wolken und sonnige Abschnitte ab. Am Morgen sind einzelne Schauer möglich, bis 18 Grad. Am Donnerstag viele Wolken und wiederholt Schauer bei 17 Grad. Am Freitag bleibt es wechselhaft mit Sonne, Wolken und einzelnen Schauern. Dazu erneut bis 17 Grad.
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0: Hier ist das Auto zu Radio Sylt mit Frank Bremser, das ist Sylt in einer Stunde und hier auf Sylt, da bekommt der Begriff Blaumachen eine ganz neue Bedeutung. Das heißt natürlich, dass man mit dem blauen Autozug auf die schönste Insel der Welt fährt und wenn Sie da ankommen in Niebel, dann bekommen Sie ja diese tolle Tüte, diese Einkaufstasche sozusagen mit Sylt drauf und da drin sind ganz viele Informationen und diese Tüte wird verteilt vom blauen Autozug, ne Sandy Kruse?
1: Ja genau, es ist eigentlich eine super Sache, weil jeder Fahrer oder jeder Tourist, also nicht die Vielfahrer, da bekommen die meistens am Anfang eine Tüte, aber am Ende dann nicht mehr, weil sie die natürlich auch schon kennen. Aber alle Neuankömmlinge bekommen diese Tüte ins Auto gereicht und da kann man, informieren sie sich dann während der Überfahrt über verschiedene Sachen. Das heißt, für alle, die irgendwie auf Sylt, keine Ahnung, eine Bäckerei haben oder einen Shop oder was auch immer, können darüber gut werben und die Kunden somit zu sich holen.
2: Und nebenbei das Auto zu gerade hören.
1: Genau, das ist ein Muss.
0: Und da können Sie natürlich auch in Kombination werben. Das heißt einmal zum Lesen in der Sylt-Tüte und zum Hören hier im Autozug Radio Sylt. Wenn Sie da nähere Informationen brauchen, dann wenden Sie sich gerne an uns. Unsere Kontakt-E-Mail finden Sie auf radiosylt.de. Hier ist das Autozug Radio Sylt mit Frank Bremser. Das ist Sylt in einer Stunde.

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1: Heute bleibt es meist dicht bewölkt, aber überwiegend trocken. Die Temperaturen erreichen bis zu 20 Grad. Der Südwind weht mit rund 30 Kilometern pro Stunde, in Böen deutlich kräftiger. Die Sonne macht sich kaum bemerkbar. Der Radio Sylt 3-Tage-Trend. Am Mittwoch wechseln sich Wolken und sonnige Abschnitte ab. Am Morgen sind einzelne Schauer möglich, bis 18 Grad. Am Donnerstag viele Wolken und wiederholt Schauer bei 17 Grad. Am Freitag bleibt es wechselhaft mit Sonne, Wolken und einzelnen Schauern. Dazu erneut bis 17 Grad.
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0: 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Und wollten Sie schon mal die Krabbenfahrt machen? Dann machen Sie das mal mit den Adlerschiffen. Und da ist auf der Rosa Palooka der Robin und der kann genau erklären, wie es funktioniert.
1: Genau, immer Donnerstag, 16 Uhr, fahren wir hier los. Wir haben unser Schleppnetz dabei und dann wollen wir ein bisschen Krabben fangen. Ne?
0: Das heißt, die Gäste können noch mal anfangen zu poolen hier?
1: Ja, genau, aber die holen wir vorher extern, die Krabben, weil die Mengen ziehen wir auch so nicht raus in der Zeit. Ne? Die werden auch gekocht und dann werden die hier an Bord gepoolt. Dann zeigen wir denen, wie das geht. Bin mal froh, wenn die nicht so viel wissen, wie das geht. Dann haben wir mehr für uns. Ne?
0: Und wie läuft so eine Tour ab? Also die Leute gehen an Bord, dann kriegen sie ein bisschen was erzählt wahrscheinlich, was so vor ihnen liegt.
1: Ja, genau. Also es läuft so ab. Also 16 Uhr fahren wir hier los. Wir haben dann immer noch Begleitung dabei vom Erlebniszentrum hier vorne. Die führen uns ein bisschen durch die Tour, so als Guide quasi. Und erzählen ein bisschen was, also ganz besonders dann halt zur Nordseegarnele. Ne? Dann fahren wir raus hier vor uns zum Königshafen. Da schmeißen wir dann unser Netz raus. Wir haben so ein Schleppnetz auch, wie die Krabbenkutter auch haben. Und das, was wir dann so gefangen haben, das kommt dann vorne hier auf die Kiste. Und dann kommen die vom Erlebniszentrum, erzählen ein bisschen was dazu. Sind natürlich auch ein paar Garnelen dann dabei. Und dann geht das nachher ins große Poolen. Ne?
0: Ja, und dann können Sie sich mal ausprobieren, ne, mit dem Krabbenpoolen, ob das gut funktioniert. Und das, was da gefangen wurde, das geht natürlich auch wieder zurück in die Nordsee. Das Ganze läuft ja auch unter den Augen der Naturschützer von der Schutzstation Wattenmeer. Hier ist das Auto zu Radio Sylt mit Frank Bremser. Das ist Sylt in einer Stunde. Und die Adresse der Adlerschiffe haben wir bei uns natürlich auch auf der Homepage verlinkt. radiosylt.de

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4: Es ist 14 Uhr.
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5: Moin von der Insel. Gestern hat es an der Flughafenkreuzung einen Unfall gegeben. Ein VW Sportsvan und ein abbiegendes Auto sind dort zusammengestoßen. Warum? Weil beim Linksabbiegen der entgegenkommende Verkehr übersehen wurde. Das Problem: Die Ampel gibt Linksabbiegern kein eigenes Signal. Ihr müsst also höllisch aufpassen, denn grün bedeutet dort eben nicht automatisch freie Fahrt. Ihr habt dem Gegenverkehr Vorrang zu gewähren. Zum Glück ist der Unfall für alle Beteiligten noch glimpflich ausgegangen. Es blieb bei einem Schock- und Blechschaden. Nehmt das bitte als Warnung. Augen auf im Straßenverkehr und lasst euch an der Kreuzung nicht ablenken, damit ihr alle sicher an euer Ziel kommt. Fahrt vorsichtig und bleibt gesund. 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
5: Heute bleibt es meist dicht bewölkt, aber überwiegend trocken. Die Temperaturen erreichen bis zu 20 Grad. Der Südwind weht mit rund 30 Kilometern pro Stunde, in Böen deutlich kräftiger. Die Sonne macht sich kaum bemerkbar. Der Radio Sylt 3-Tage-Trend. Am Mittwoch wechseln sich Wolken und sonnige Abschnitte ab. Am Morgen sind einzelne Schauer möglich, bis 18 Grad. Am Donnerstag viele Wolken und wiederholt Schauer bei 17 Grad. Am Freitag bleibt es wechselhaft, mit Sonne, Wolken und einzelnen Schauern. Dazu erneut bis 17 Grad.
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1: Radio Sylt mit Frank Bremser, das ist Sylt in einer Stunde. Und Sylt erleben müssen Sie einfach auch mal vom Wasser aus. Und zwar mit den Adlerschiffen, zum Beispiel mit der Gret Palucca. Ab Hafen List geht es raus und mit der Schutzstation Wattenmeer machen Sie eine Fangfahrt. Und man guckt sich das Lebendgetier mal an, das da im Wasser kreucht und fleucht. Ihr Kapitän an Bord ist dann Gerrit Vöge. Wie bist du Captain geworden, Gerrit?
2: Oh, ich habe ganz unten im Keller habe ich angefangen. Mit 14 Jahren angefangen zur See zu fahren und dann ganz langsam hochgearbeitet. Mittlerweile bin ich Kapitän. Alles gut.
3: Und immer noch Leidenschaft.
2: Immer aus Leidenschaft.
1: Wunderbar. Und dann geht's raus ab List. Und wie geht's weiter?
2: Ja, genau. Wir fahren hier raus aus List. Dann geht das erstmal so schön idyllisch am Königshafen vorbei. Nach dem Königshafen machen wir dann so einen Seetierfang. Dann haut Chris ein Fischernetz raus. Mhm. Und dann gucken wir mal, was wir mit der Palucca so erbeutet haben aus der Nordsee. Und danach erklärt Chris auch noch wunderbar den Seetierfang. Und danach direkter Gang rüber in den Lebensraum der Seehunde. Mhm.
3: Und dann, wenn man Glück hat, sieht man sie, ne?
2: Ja, das kommt ja auf den Wasserstand an. Gestern hatten wir zum Beispiel Hochwasser. Da war natürlich die Seehornsbank komplett überspült. Aber wir haben trotzdem reichlich Seehunde gesehen. Die schwammen nämlich einfach um uns rum.
3: Ach, wie klasse.
2: Ja, und das ist natürlich auch ein Highlight, ne?
3: Die haben sich mittlerweile an euch gewöhnt, ne?
2: Ja, die kommen. Die sagen mal hallo. Das ist gar kein Problem.
1: Und dann ging es raus aufs Meer. Und Bootsmann Chris hat erstmal die Fahrgäste begrüßt.
4: So, wie ihr feststellen könnt, das Ding schwimmt tatsächlich, wer hätte das gedacht. Und damit ein herzliches Moin bei herrlichstem norddeutschen Sommerwetter. Darf ich die kleinen und auch die großen Fahrgäste an Bord recht herzlich begrüßen.
1: Und da muss ich sagen, das war echt ein Highlight, sich das mal anzugucken, was da gefangen wurde. Und alle Tiere werden natürlich dann unbeschadet wieder ins Meer gelassen und die Mitfahrenden sind begeistert.
5: Es war sehr, sehr schön, das Ganze mit den ganzen Tieren das anschauen und die Austern aufmachen. Ist ja sonst was man sonst nicht so sieht.
6: Sehr gut, es war sehr erlebnisreich, es hat sehr Spaß gemacht, man hat viel gesehen und es hat gut geschmeckt.
3: Also, du hast die Auster wirklich probiert und was sagst du, wie war es vom Geschmack?
6: Leicht salzig, sehr fischig, frisch, wie ein bisschen Schluck aus dem Meer.
7: Wunderschön.
3: Auch eine Auster probiert?
7: Ja, natürlich.
3: Und?
7: Ja, klar. Sehr lecker. Also so frisch aus dem Meer kann ich dir sehr empfehlen.
5: Sehr gut. Viel besser, als ich erwartet habe auch. Ja. Also so viel Programm und war wirklich super.
1: Die Ausflugsfahrt mit den Adlerschiffen, da müssen Sie unbedingt mal eine mitmachen, denn dann können Sie sagen, ich war wirklich auf Sylt. Alle Infos dazu natürlich auf der Seite der Adlerschiffe und die haben wir verlinkt bei uns auf radiosylt.de. Hier ist das Auto zu Radio Sylt mit Frank Bremser. Das ist Sylt in einer Stunde.

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1: Heute bleibt es meist dicht bewölkt, aber überwiegend trocken. Die Temperaturen erreichen bis zu 20 Grad. Der Südwind weht mit rund 30 Kilometern pro Stunde, in Böen deutlich kräftiger. Die Sonne macht sich kaum bemerkbar. Der Radio Sylt 3-Tage-Trend. Am Mittwoch wechseln sich Wolken und sonnige Abschnitte ab. Am Morgen sind einzelne Schauer möglich, bis 18 Grad. Am Donnerstag viele Wolken und wiederholt Schauer bei 17 Grad. Am Freitag bleibt es wechselhaft mit Sonne, Wolken und einzelnen Schauern. Dazu erneut bis 17 Grad.
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2: Heute geht's in Morsum musikalisch zur Sache. Im Muasem Hüs steht ab 20 Uhr der Tankerkönig auf dem Programm. Wer Lust auf einen besonderen Konzertabend abseits der großen Westerländer Bühnen hat, fährt also Richtung Insel Osten. Los geht's um 20 Uhr im Muasem Hüs, Bimieren 17 in Morsum.
3: Morgen
2: gibt's was für die Lachmuskeln. Kabarettist Robert Gries kommt nach Westerland. Um 20 Uhr steht er im alten Kursaal am Rathausplatz auf der Bühne. Politisches Kabarett mitten in der Woche und damit eine gute Alternative zu Sofa und Fernsehen. Beginn ist um 20 Uhr im alten Kursaal in Westerland.
3: Übermorgen.
2: Am Donnerstag heißt es wieder Rantum lacht. Diesmal kommt Comedian Lara Ermer mit ihrem Programm Leicht entflammbar in den Chorsaal. Sie verbindet gesellschaftliche Themen, Psychologie und ziemlich direkten Humor. Los geht's um 20 Uhr im Chorsaal Rantum. Tickets gibt es ab 21 Euro.
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1: Hallo, ich bin Lara Flüchiger. Ich bin im Vertrieb im Autozug Sylt und wünsche Ihnen eine gute Fahrt auf die Insel.
0: Lara, vielen Dank. Ja, ein freundliches Team ist das, das Sie immer mit einem Lächeln begrüßt, ob jetzt in Niebel oder in Westerland. Fragen Sie gerne mal nach, wenn Sie Fragen haben. Dafür sind Sie da. 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Jetzt wünsche ich Ihnen eine gute Überfahrt. Was erwartet Sie in dieser Stunde noch? Es gibt den Veranstaltungskalender. Es gibt natürlich immer tagesaktuelle Sylt-News für Sie und natürlich alle Themen, die die Insel bewegen. Hier bei uns im Autozug Radio Sylt. Das ist Sylt in einer Stunde.
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5: Es ist 15 Uhr.
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6: Moin von der Insel. Unsere D-Junioren vom Team Sylt sind am Sonntag perfekt in die neue Qualifikationsrunde gestartet. Auf dem Kunstrasen in Sylt Ost haben unsere Jungs gegen den TSV Rot-Weiß Niebel mal so richtig abgeliefert. Mit einem verdienten 4:1 Heimsieg haben sie gezeigt, wo der Hammer hängt. Von der ersten Minute an gab es nur ein Tempo. Vollgas. Darwin Noah Reit brachte uns früh in Führung. Auch wenn Niebel kurzzeitig ausgleichen konnte, ließ sich unser Team nicht beirren. Nach der Pause haben sie dann richtig aufgedreht. Hannes Ulrich, Liam Raffehüschen und erneut Darwin Noah Reit machten mit ihren Treffern den Sack zu. Das war eine bärenstarke Leistung mit viel Biss und präzisem Passspiel. Glückwunsch an die Truppe zu diesen wichtigen 3 Punkten zum Auftakt. Macht weiter so. 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
8: Heute bleibt es meist dicht bewölkt, aber überwiegend trocken. Die Temperaturen erreichen bis zu 20 Grad. Der Südwind weht mit rund 30 Kilometern pro Stunde, in Böen deutlich kräftiger. Die Sonne macht sich kaum bemerkbar. Der Radio Sylt 3-Tage-Trend. Am Mittwoch wechseln sich Wolken und sonnige Abschnitte ab. Am Morgen sind einzelne Schauer möglich, bis 18 Grad. Am Donnerstag viele Wolken und wiederholt Schauer bei 17 Grad. Am Freitag bleibt es wechselhaft mit Sonne, Wolken und einzelnen Schauern. Dazu erneut bis 17 Grad.
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9: Hallo ihr Lieben, hier sind Conny und Frank. Ja, herrlich.
10: Ja, moin.
9: Conny und ich haben gerade schon, als das Mikrofon noch nicht offen war, ordentlich gelabert und geschimpft auf die Kreuzung am Flughafen.
10: Auf jeden Fall.
9: Da ist ja wieder ein Unfall passiert und genau. Nicht von schlechten Eltern. Das ist einfach unübersichtlich da, ne? Es ist einfach unübersichtlich, oder?
10: Es ist so blöde. Es ist auch mir schon ein paar Mal passiert, dass ich jemanden vor der Nase stehen hatte, der links rüber wollte, obwohl ich geradeaus will. Und das funktioniert einfach nicht. Da muss irgendwas umgestellt werden an der Ampel. Man will ja wohl hoffentlich nicht, dass es irgendwann mal zu was ganz Krassem kommt. Derjenige ist Gott sei Dank glimpflich davon gekommen gestern. Man kann von Glück reden. Ohne Scherz, Frank.
9: Ja.
10: Das hätte auch anders ausgehen können.
9: Ja.
10: Ne?
9: Und es ist, also muss, weiß nicht, ist da gelbe Lampe müsste dahin. Ne? Also irgendwie auf jeden Fall nochmal so ein Achtung blinken oder so, ne? Weil man hat ja grün und denkt dann, man kann
10: man darf,
9: freie
10: ne?
9: Fahrt und dann kommt plötzlich wieder einer entgegen. Und das ist.
10: Ja, nur ein Beispiel, Frank, wenn du vom Aldi unten kommst, ne? Und du willst links in den Bahnweg abbiegen und vor dir steht ein großer Transporter, der rechts rum zum Flughafen will.
9: Ja.
10: Also wenn er dir entgegenkommt, dann kannst du nicht einsehen, wenn dir geradeaus jemand entgegenkommt. Da musst du dich vorfühlen und wenn du Pech hast, bist du schon zu weit mit der Schnauze drüben und dann kriegst du aber richtig einen davor.
9: Das
10: muss anders eingestellt werden, da muss unsere Gemeinde ran. Aber ich denke mal, unsere Gemeinde
9: da
10: geht
9: winkt
10: daran.
9: Sie wieder mit.
10: Ja, mir geht's besser, Frank.
9: Ja, ich merke das schon, jetzt wird sie wieder krall, du. Jetzt winkt sie schon mit dem Zaunpfahl.
10: Ja, mit dem Großen, ne? Weil eher, dass es da wirklich zu einem ganz schlimmen Geschehen kommt, muss da was passieren. Wäre ganz einfach, die Gemeinde weiß genau, was ich meine.
9: Leute, wir haben heute einen ganz besonderen Gast. Wir haben das ja schon per Push-Nachricht angekündigt mit unserer neuen Radio Sylt-App. Holt euch alle das Update, ganz wichtig, ne? Sonst kommt das nicht alles richtig an. Und zwar ist Rolf Zukowski gleich bei uns in der Sendung.
10: Das ist nicht toll.
9: Geht das
10: ich freue mich
9: auf,
10: total, ne? Ja.
9: Wirklich, für mich ist das toll, voll der Gänsehautmoment. Ein Idol unserer Kindheit und unserer Kinder. Und was haben wir schon alle genau. Die Lieder gesungen? Stups, der kleine Osterhase und in der Weihnachtsbäckerei. Und wie schön, dass du geboren bist. Ist ja wie eine Nationalhymne zum Geburtstag, oder?
10: Ist doch ist es,
9: der Wahnsinn. Ist
10: es. Enkelkinder kriegen das immer alle vorgespielt und so weiter. Also da sind wir alle dabei.
9: So schön. Und gleich reden wir drüber und reden wir mit ihm. Vor allem gleich ist Rolf Zukowski da, denn der kommt am kommenden Wochenende nach Sylt. Er hat ja auch eine Wohnung auf der Insel und genießt die Zeit hier immer wieder. Und gleich wollen wir mit ihm schnacken.
10: Ne? Genau.
9: Bis gleich.
10: Jawohl, auf geht's.

0: Hier ist Radio Sylt vom blauen Autozug mit Conny Reckert und Frank Bremser und wir haben hier den Sylter Journal Express wieder am Wickel und wir freuen uns schon aufs kommende Wochenende.
1: Auf jeden Fall.
0: Am 20. September, da ist nämlich Weltkindertag und da wird in Hörnum gemeinsam gesungen und wir haben jetzt einen ganz besonderen Gast, Rolf Zukowski ist bei uns. Herzlich willkommen.
2: Hallo und ich freue mich. Moin.
0: Moin. Am 20. September wird es am Fünf-Städteheim in Hörnum richtig toll, denn da kommen Kinder und Erwachsene zusammen und singen ja auch ihre Lieder. Und wie ist das eigentlich? Was bedeutet das für einen Künstler, wenn man nach all den Jahren die Lieder immer wieder hört und sieht, dass mehrere Generationen sich da zusammenbringen, um sie zu schmettern?
2: Für mich ist das ein einziges großes Geschenk und ich kann manchmal gar nicht glauben, dass die Lieder, die ja aus meinem Familienleben heraus entstanden sind und aus den frühen Jahren, als unsere Kinder wirklich klein waren, dass die so lange ihre Bedeutung behalten haben und sogar noch eigentlich wichtiger geworden sind, weil sie durch die Generationen auch mitgewachsen sind. Nein, ich bin wirklich glücklich darüber und das wird man sicher auf Sylt auch wieder mal spüren.
0: Viele ihrer Lieder begleiten ja wirklich die Menschen seit Kinderwein an. Für mich war damals auch Hey Du da im Radio ein Song, der mich auch irgendwie in diese Richtung gebracht hat, irgendwann mal zum Radio zu wollen.
2: Hab ich das zu verantworten?
0: Ist das gut oder schlecht? Das weiß ich nicht.
2: Nein, ich kann ja nur gratulieren. Radio war ja auch lange Zeit wirklich für mich eine wichtige Welt. Ich habe bei Radio Luxemburg, beim NDR, beim Südwestrundfunk Radio gemacht. Das war eine Welt, in der ich mich immer besonders wohl gefühlt habe.
0: Ah, das glaube ich.
1: Worauf freuen Sie sich denn am meisten, wenn ich das mal so anmerken darf?
2: Also was mich betrifft, vor allem auf das Singen, das Miteinander singen und auf den Auftritt des Chors Die Jungs, den ich ins Leben gerufen habe. Den gibt es jetzt schon weit über 15 Jahre. Stimmt. Und das sind so 50, 60 Jungs im Alter von 6, 7 bis 20 Jahre rauf. Und die machen ein sehr vielfältiges Programm. Es ist vieles zum Mitsingen, aber manches lohnt sich auch wirklich zum nur Anhören, weil die Jungs auch in der Popmusik zu Hause sind und einiges wagen, was ich mit meinen Kindergruppen eigentlich so nicht wagen konnte. Das liegt auch an Jens Pape, einem ganz hervorragenden Chorleiter. Ich glaube, ein Jungschor dieser Art, es ist eben kein typischer Shanty-Chor, sondern ein Jungschor mit zwischen Kinderlied und Pop, den gibt es sonst nicht. Und das ist eine Einmaligkeit, auf die man sich wirklich freuen sollte.
0: Super. Und ist da auch Mitsingen klar erwünscht?
2: Ja, natürlich, bei einigen Liedern wird das gar nicht zu vermeiden sein. Ich weiß nicht, ob die Weihnachtsbäckerei erklingt, das kommt ja langsam auch wieder in Sicht. Nein, aber einige der Lieder haben zumindest Refrains, die man sehr gut mitsingen kann. Und auf Sylt passt ein Lied extrem gut. Das kann ich wirklich nur empfehlen, dass man sich es vorher vielleicht mal anhört, vielleicht auch im Streaming. Das heißt Drachen im Wind. Es gibt ja inzwischen die großartigsten Drachen. Wir haben ja früher nur diese kleinen Papierdrachen gehabt. Und dieses Lied besingt die Faszination, die man hat, wenn man einen Drachen steigen lässt. Und ich glaube, das ist das vielleicht für Sylt, sag mal, prägendste Lied, das im Programm ist.
0: Jetzt geht's ja am Sonntag zum Fünf-Städteheim in Hörnum und da wird musiziert. Wie viel Musik ist denn im Alltag von Rolf Zukowski noch vorhanden?
2: Ich möchte zu Hörnum noch etwas sagen, dass ich dieses Fünf-Städteheim wirklich eine ganz, ganz großartige Einrichtung finde. Unsere zweite Vorsitzende vom Verein Elbkinderland, in dem wir auch die Jungs zu Hause sind, hat da ja eine Initiative ergriffen und ist auch in den Projekten ganz massiv drin. Anke Krusche, unsere erste Vorsitzende, wird auch da sein. Das wollte ich nicht unerwähnt lassen, weil ohne die beiden wird es ganz viel nicht geben, was mich zur Musik vor den Kindern und mitten im Land führt. Mhm. Und in meinem täglichen Leben spielt Musik ehrlich gesagt die Hauptrolle jetzt bei Grußworten, die ich per Video verschicke. Ich werde so oft gebeten, habe eben gerade wieder gemacht für eine Kita in Wiedemar, wo neue Kinder kommen und ich bin Schirmherr der Kita, wurde gebeten, ein kleines Grußvideo zu machen. Dann sitze ich vor meiner kleinen Kamera und mache ein quasi Selfie-Video. Und wenn ich in Konzerten Lieder singen soll, die ich nicht oft singe, und das kommt schon nicht so selten vor, auch wenn es um recht erwachsene Zusammenhänge geht, dann muss ich die auch richtig üben. Dann sitze ich auf meinem Sofa mit meinen eigenen Liederbüchern und schaue, was hast du dir denn damals so ausgedacht? Kannst du das noch spielen und singen? Und das klappt eigentlich immer noch sehr gut und vieles habe ich natürlich auch so im Kopf und freue mich, dass diese Lieder meine Lebensbegleiter geworden sind.
0: Nicht nur meine, auch unsere. Unsere und ganz viele. Und die Beziehung zu Sylt, wie ist die über die Jahre?
2: Ja, die ist ja nun schon sehr lange so. Wir haben ja eine Wohnung in Munkmarsch und sind sehr glücklich da. Das ist natürlich jetzt ein bisschen nicht ganz so wie Hörnum, nicht ganz so windig, nicht ganz so sonnig, aber hat auch wirklich seinen Reiz so am Watt. Wir lieben Sylt, wir lieben die große Vielfalt von Sylt und sind vor allem auch ganz gern da, wenn nicht so sehr viele Leute da sind.
1: Selbstverständlich.
2: In der Hochsaison ist Sylt eben auch an einigen Stellen wirklich, sagen wir mal, recht gut besetzt, würde ich mal sagen. Wir machen Spaziergänge, nicht allzu lange Wanderungen und freuen uns jedes Mal. Und ich bin dann, wenn ich in Hörnum war, hinterher auch ein paar Tage auf Sylt und zwar ganz privat und mit meiner Frau in der Freude, diese Insel zu erleben und sie auch immer besser kennenzulernen. Mensch,
0: klasse, Rolf Zukowski. Wir fassen nochmal zusammen, Conny, am Weltkindertag in Hörnum. Da wird es Rolf Zukowski am Sonntag geben mit dem Hamburger Chor. Die Jungs beim Fünf-Städte-Heim. Mit dabei sind bekannte Lieder für Kinder und Eltern, wie von Wie schön, dass du geboren bist, bis zur Weihnachtsbäckerei.
1: Unsere frühe Jugend.
0: Genau. Im Chor singen aktuell 50 Jungen und junge Männer. Das Konzert beginnt um 13 Uhr. Einlass ist ab 12.15 Uhr. Tickets kosten 15 Euro für Erwachsene und 10 Euro für Kinder von 4 bis 16 Jahren. Karten gibt es nur online unter elbkinderland.de.
1: Ja, und ich habe es auch nochmal im Sylter Journal überall gepostet und auch auf meiner privaten Seite. Da können die Leute, die hinwollen, sich dann auch den Link gleich nochmal runterladen. Also da ist auch alles nochmal schön beschrieben. Also da auf jeden Fall, das wird bestimmt sensationell. Und wir zwei müssen üben, Frank.
0: Ja, so ist es. Rolf Zukowski, vielen Dank. Und singen ist in diesen Zeiten wichtiger denn je, ne?
2: Nein, das ist wirklich elementar wichtig, ja.
0: Absolut.
2: Und ich freue mich auch, wenn bei Radio Sylt Drachen im Wind erklingt. Also dann tüchtig mitsingen.
0: Das machen wir, definitiv.
2: Okay.
0: Vielen, vielen Dank und schönen Tag.
2: Alles Gute.
0: Ja, das war super, ne? Oder toll, mit Rolf Zukowski zu sprechen, ist das nicht, für mich ist das ein Kindheitstraum wahr geworden.
1: Es ist also, ich bin gerade noch immer sprachgelöst, ne? Also, ich finde das ganz toll, vor allem, dass er sich die Zeit für uns genommen hat, weil ich kann mir vorstellen, so ganz viel Zeit hat der arme Mensch auch nicht. Ne?
0: So ist das. Und jetzt hören wir jetzt von Rolf Zukowski, bevor wir gleich nochmal kurz einen Sylter Journal Express durchdonnern, hören wir jetzt Drachen im Wind von Rolf Zukowski und seinen Freunden.

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1: Heute bleibt es meist dicht bewölkt, aber überwiegend trocken. Die Temperaturen erreichen bis zu 20 Grad. Der Südwind weht mit rund 30 Kilometern pro Stunde, in Böen deutlich kräftiger. Die Sonne macht sich kaum bemerkbar. Der Radio Sylt 3-Tage-Trend. Am Mittwoch wechseln sich Wolken und sonnige Abschnitte ab. Am Morgen sind einzelne Schauer möglich, bis 18 Grad. Am Donnerstag viele Wolken und wiederholt Schauer bei 17 Grad. Am Freitag bleibt es wechselhaft mit Sonne, Wolken und einzelnen Schauern. Dazu erneut bis 17 Grad.
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3: Ihr Lieben, gleich geht's natürlich weiter hier bei uns im Sylter Journal Express und da hat Conny noch einige Neuigkeiten für euch, also wirklich interessante Neuigkeiten von der Insel und was das ist, das erfahrt ihr gleich nach der nächsten Musik wie Urlaub.

0: Radio Sylt vom blauen Autozug, gerade eben noch mit Rolf Zukowski geschnackt und geklönt und hier kommt auf Sylt, kommt einfach alles zusammen. Die nettesten Menschen der Welt auf der schönsten Insel der Welt, oder Conny?
1: Ja, das gibt's, geht doch gar nicht anders.
0: So.
1: Wo sollen die Leute denn sonst hin? Es gibt doch nichts Schöneres wie die Insel.
0: Jetzt warten wir auf Connys Neuigkeiten. Hier unsere Lady Whistledown von Sylt hat natürlich wieder ordentlich eingesammelt an News.
1: Natürlich, auf jeden Fall. Du weißt, dass die nächsten Sundowner 2027 angekündigt sind. Jetzt ist gerade der letzte Sundowner gelaufen und jetzt, Leute, am Pfingstmontag, den 17. Mai geht es weiter und dann am 30. Mai, am 26. Juni, am 4. und 18. Juli, am 1., 15. und 29. August und am 12. September 2027. Und ich finde, im September müsste unser Tourismusservice noch einen nachschieben.
0: Ja, finde ich auch. So ein Care-Aus, ne?
1: Finde ich auch.
0: Was meinen Sie, viele jetzt wieder die Kalender wälzen? Oh Mist, da haben wir gebucht, wir müssen umbuchen. Ruf mal im Hotel an oder in der Apartmentvermietung. Das Apartment auch für die Woche? Weil das ist ja wirklich ein Highlight. Also wenn man mal so irgendwie ein tolles Gefühl haben will, mit toller Musik, unter Leuten sein und so, ist das einfach super klasse. Ist einfach
1: und
0: eine
1: richtig
0: super Geschichte.
1: Einmal Party machen möchte und alles drum rum vergessen, geht zum Sundowner, obwohl ich finde es so gemein. Also eigentlich müsste unser Tourismusservice dieses Jahr auch noch einen nachschieben. Und weißt du warum? Weil ich zum letzten nicht konnte.
0: Nur für die Rekord, ist klar.
1: Für die Rekord muss ein Sundowner nachgeschoben werden.
0: Sehr geil,
1: ich muss da mal mit Jörg Elia sprechen.
0: Du hast ja deine Beziehung. Ne?
1: Ich rufe ihn dann mal an und frag mal, wie es aussieht.
0: Ne? Aber du hast natürlich, wer sich die Lady Whistledown von Sylt, wenn du nicht wüsstest, was es noch Sensationelles zu berichten gibt in Sachen Veranstaltung.
1: Leute, ich bin so happy. Ich könnte gerade hier vom Stuhl springen. Wir haben News vom Meerkabarett. Es geht wieder los. In 2027 wird in Rantum wieder das Meerkabarett aufleben. Es wird wieder auf dem alten Gelände sein und Herr Wusso ist so happy und so glücklich und ich freue mich so, weil das ist ja auch was wirklich Besonderes am Rantumbecken und diese ganzen Geschichten drumherum, die Kunst- und Kulturangebote, die da wirklich angeboten werden. Es ist schon sensationell. Und es werden schon die ersten Verträge mit Künstlern und Partnern abgeschlossen.
0: Das musst
1: du dir vorstellen. Ja. Also nächstes Jahr werden wir wieder in die Mineralwassermanufaktur, ins Quellenhaus, ans Wattenmeer, werden wir wieder alle hinfahren können. Ich freue mich total darüber.
0: Aber muss man einfach sagen, das war einfach auch nicht mehr dasselbe. Also das war zwar so der Stempel dran, mehr Kabarett, halt das Kongresszentrum.
1: Ja.
0: Es ist einfach was anderes. Ne? Es braucht
1: es ist
0: einfach
1: was ganz
0: einen anderen,
1: anderes.
0: Es braucht einen anderen Rahmen.
1: Ja,
0: es ist
1: ja
0: so ein bisschen das Kongresszentrum ist so ein bisschen Industrial Style. Ne? Das ist ja jetzt
1: auf
0: nicht so.
1: Fall.
0: Ja, hat einfach ein anderes Flair.
1: Es passt,
0: ne? Es passt für viele Sachen. Für die Messe passt es super zum Beispiel.
1: Für die Messe, es gibt nichts Besseres.
0: Ja, genau.
1: Guck mal, Marc zum Beispiel will nie ein Konzert im Kongresszentrum machen. Mhm. Wenn, geht er in den alten Kursaal zum Beispiel.
0: Ja.
1: Und genauso ist es mit Meerkabarett. Das muss einfach in Rantum passieren. Mhm. Weißt du, du kommst dann so an. Ich weiß noch, wie wir früher da immer hin sind. Auch dann hat man draußen noch ein bisschen gesessen. Wen man alles getroffen hat im Foyer bei der Rantumquelle. Bis man dann im Meerkabarett drinne war, hat man schon einmal, ich glaube, eine Flasche Champagner drinne gehabt mit ganz vielen Freunden.
0: Ja.
1: Und das, genau so muss das wieder werden. Och Mensch.
0: Ich kenne ja auch noch fliegende Bauten. Ja, dieses Zelt war ja auch noch. Da waren wir auch mit Baumann und Klausen sind wir da aufgetreten.
1: Ja.
0: Also es ist auf jeden Fall eine tolle Geschichte, dass das jetzt
1: wieder 100 Jahre ist das bei dir schon vorbei mit Baumann und Klausen?
0: Ich will nicht drüber reden.
1: Kann ich mir vorstellen.
2: Weißt du, Oberamtsrat Klausen, ich bin ja auch mittlerweile in so ein Alter gekommen. Das ist natürlich, da brauche ich erstmal ein Käffchen, Hans Werner. So, pass auf.
0: Jetzt kommt noch was Schönes. Und zwar hat mir Julia Polzin geschrieben, dass die Streicherbande Sylt wieder auf Abenteuerreise geht.
1: Von unserer Musikschule, die ist ein Traum, die Frau,
0: die
1: Julia
0: machen so
1: ist so.
0: Tolle Arbeit. Am Sonntag, 20. September, spielen rund 35 junge Musikerinnen und Musiker ab 15 Uhr in der Sturmhaube. Mit dabei sind das Kinderorchester Sylt, das junge Ensemble Sylt und die Camerata Sylt. Gemeinsam haben sie ihr neues Programm Abenteuerreise Rundreise vorbereitet und der Name passt. Musikalisch geht es unter anderem, schreibt sie, mit einer historischen Straßenbahn los, danach auf einen rasanten Roadtrip in die Arktis und schließlich sogar an einer Piratenbucht vorbei. Gespielt wird mit Geigen, Bratschen und Celli unter freiem
1: Himmel. Wie toll ist das
0: Himmel.
1: Denn?
0: Ja, Sonntag.
1: Das muss Julia mir unbedingt noch schicken, damit ich das überall wieder posten kann.
0: Also Sonntag, 15 Uhr, Sturmhaube, eine Abenteuerreise ganz ohne Koffer packen. Also, jetzt haben wir doch wieder so voll heute, oder?
1: Mit, ich sag es dir, ne? Ich könnte noch dauernd weiter. Aber dann würden wir ja überziehen. Und überziehen.
0: Das wollen wir ja nicht, ne?
1: Nee, das wollen wir ja nicht, ne?
0: Das waren wieder die Conny und der Frank, ein Kopf, ein Arsch.
1: Genau.
0: Ich weiß jetzt nicht, wie rum. Also, wer jetzt Kopf und wer jetzt Arsch, ist egal.
1: Vollkommen egal.
0: Ich wünsche dir einen schönen Tag, Süße, ne?
1: Ja, dir ebenso, mein Lieber. Bis morgen. Dann.

0: Musik wie Urlaub, das gibt es hier bei uns bei Radio Sylt vom Blauen Autozug, 24 Stunden im Netz und natürlich auch auf radiosylt.de gibt es die App zum Laden für alle Systeme. Ja, und es gibt immer Fundstücke im Internet, ne, bei Instagram zum Beispiel, so Sprüche, wo man einfach laut loslachen muss und die sammelt für uns, klar, unser Klaas aus Hörnum.
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2: Moin. Mal sehen, wie oft ich die Verpackung noch aus dem Müll hole, um 8 bis 10 Minuten bei 200 Grad nachzulesen.

0: 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Wenn Sie mal so einen Oldtimer-Bus auf der Insel sehen, dann können Sie sicher sein, das ist einer von der SVG, der Sylter Verkehrsgesellschaft. Und die sind so beliebt, diese Busse. Man staunt einfach nur, der Mund steht offen und man freut sich, auch mal dabei zu sein. Manche machen damit zum Beispiel einen Junggesellenabschied und am Steuer sitzt dann zum Beispiel Uwe Schöndube von der SVG.
1: Ja, genau. Sonntag war ich auch mit ein paar Leuten hier Junggesellenabschied unterwegs. Also mittlerweile kennen mich sehr, sehr viele und ich habe auch ganz viele jetzt dann auf dem Auftrag gestern auch wieder Oldtimer-Tour, Fahrerwunsch Uwe. Ne? Also das muss man sich natürlich auch erarbeiten. Aber meistens sind es super nette Gäste. Ich habe richtig viel Spaß und das kommt auch immer was zurück und dann mache ich es auch gerne. Also und das war immer das, was ich wollte. Wenn ich morgens aufstehe und sage, ich will nicht arbeiten, dann hast du irgendwas für Geld gemacht.
0: Absolut. Und Uwe ist immer gut drauf. Überzeugen Sie sich selbst bei der SVG. Können Sie sich diese Oldtimer-Busse für Events mieten? Mehr dazu natürlich auf der Homepage der SVG. Die haben wir verlinkt und diesen Link finden Sie auf radiosylt.de bei unseren Besten.

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4: Es ist 16 Uhr.
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5: Moin von der Insel. Gestern hat es an der Flughafenkreuzung einen Unfall gegeben. Ein VW Sportsvan und ein abbiegendes Auto sind dort zusammengestoßen. Warum? Weil beim Linksabbiegen der entgegenkommende Verkehr übersehen wurde. Das Problem: die Ampel gibt Linksabbiegern kein eigenes Signal. Ihr müsst also höllisch aufpassen, denn grün bedeutet dort eben nicht automatisch freie Fahrt. Ihr habt dem Gegenverkehr Vorrang zu gewähren. Zum Glück ist der Unfall für alle Beteiligten noch glimpflich ausgegangen. Es blieb bei einem Schock- und Blechschaden. Nehmt das bitte als Warnung. Augen auf im Straßenverkehr und lasst euch an der Kreuzung nicht ablenken, damit ihr alle sicher an euer Ziel kommt. Fahrt vorsichtig und bleibt gesund. 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
5: Heute bleibt es meist dicht bewölkt, aber überwiegend trocken. Die Temperaturen erreichen bis zu 20 Grad. Der Südwind weht mit rund 30 Kilometern pro Stunde, in Böen deutlich kräftiger. Die Sonne macht sich kaum bemerkbar. Der Radio Sylt 3-Tage-Trend. Am Mittwoch wechseln sich Wolken und sonnige Abschnitte ab. Am Morgen sind einzelne Schauer möglich, bis 18 Grad. Am Donnerstag viele Wolken und wiederholt Schauer bei 17 Grad. Am Freitag bleibt es wechselhaft mit Sonne, Wolken und einzelnen Schauern. Dazu erneut bis 17 Grad.
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4: Unsere schöne Insel Sylt, die wollen Sie erleben. Da zum Beispiel auch die Steilküsten der Insel. Die bieten eine spektakuläre Aussicht. Das Rote Kliff zwischen Wellingstedt und Kampen ist das beliebteste Fotomotiv, während das Morsum Kliff 10 Millionen Jahre Erdgeschichte auf wenigen Quadratkilometern zeigt. Und zwischen Munkmarsch und Braderup leuchtet das Weiße Kliff. Und in Keitum führt der Wattspaziergang am Grünen Kliff vorbei. Also viele Farben bieten wir in Sachen Kliff bei uns auf der schönsten Insel der Welt. 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

0: 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Und Sandy Kruse ist bei mir vom Blauen Autozug und die hat gute Nachrichten auch für Wohnmobilbesitzer, ne?
1: Ja, wir vom Blauen Auto.
0: Da gibt es auch unsere App zum Laden. Und Sandy Kruse ist bei mir vom Blauen Autozug und die hat gute Nachrichten auch für Wohnmobilbesitzer, ne?
1: Ja, wir vom Blauen Autozug Sylt, wir transportieren

0: 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In der naturgeweihten Ausstellung in List, da beschäftigt man sich natürlich auch mit der Zukunft der Insel. Der blanke Hans nagt und nagt an unserem herrlichen Eiland. Und Dr. Matthias Strasser, wie lange haben wir Sylt denn noch?
1: Auf jeden Fall mehrere Jahrhunderte. Also wenn jetzt der Klimawandel sich nicht außergewöhnlich auswirkt, dahingehend, dass uns alle Fälle davon schwimmen, dann haben wir hier noch sehr lange etwas von der Insel Sylt. Und das liegt vor allen Dingen daran, dass es die Geestkerne gibt. Das ist ja eine Besonderheit von Sylt, dass es nicht ein reiner Sandknust ist, sondern es gibt eben diese Gesteinsuntergründe, die man Geest nennt, und die sind höher gelegen und die sind so hoch, dass selbst wenn es hier zu Sturmfluten kommt oder zum Meeresspiegelanstieg, der so langsam den Sand wegnagt, immer auch dieser Inselkern noch vorhanden bleiben wird, einige Jahrhunderte. Sodass wir eigentlich von den Prognosen, es gibt da wissenschaftliche Prognosen und Modellrechnungen, sagen kann, 400, 500 Jahre wird noch irgendetwas da.

0: da sein. Vielleicht nicht die Insel in ihrer kompletten Ausprägung, wie wir sie heute kennen, weil die langgestreckten Teile im Norden von Sylt und im Süden, das ist dann reiner Sand. Aber diese Geeskerne, angefangen in Kampen, in Westerland und auch in Morsum, die sind eben so höher gelegen und so massiv, dass sie auch mehrere Jahrhunderte noch bestehen bleiben, höchstwahrscheinlich. Oh,
1: Gott sei Dank, wollen wir unsere Insel jetzt genießen, ne? Also sehr interessant auch in den Naturgewalten. In der Ausstellung in List wird auch dieses Thema sehr intensiv behandelt. Immer einen Besuch wert. Die Naturgewalten haben wir auch verlinkt bei uns auf der Internetseite radiosylt.de. 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

0: 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Und was bekommt ihr bei uns? 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
2: Heute
3: geht's in Morsum musikalisch zur Sache. Im Muasem Hüs steht ab 20 Uhr der Tankerkönig auf dem Programm. Wer Lust auf einen besonderen Konzertabend abseits der großen Westerländer Bühnen hat, fährt also Richtung Insel Osten. Los geht's um 20 Uhr im Muasem Hüs, Bimiren 17 in Morsum.
2: Morgen
3: gibt's was für die Lachmuskeln. Kabarettist Robert Gries kommt nach Westerland. Um 20 Uhr steht er im alten Kursaal am Rathausplatz auf der Bühne. Politisches Kabarett mitten in der Woche und damit eine gute Alternative zu Sofa und Fernsehen. Beginn ist um 20 Uhr im alten Kursaal in Westerland.
2: Übermorgen.
3: Am Donnerstag heißt es wieder Rantum lacht. Diesmal kommt Comedian Lara Ermer mit ihrem Programm Leicht entflammbar in den Chorsaal. Sie verbindet gesellschaftliche Themen, Psychologie und ziemlich direkten Humor. Los geht's um 20 Uhr im Chorsaal Rantum. Tickets gibt es ab 21 Euro.
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0: 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Schön, dass ihr dabei seid. Auf dieses Comeback haben viele Fans lange gewartet. Mark Matlock, unser Sylter, kehrt auf die Bühne zurück. Der DSDS-Gewinner von 2007 tritt am Samstag, den 27. Oktober, im alten Kursaal in Westerland auf. Für sein Bühnencomeback hat er ganz bewusst seine Wahlheimat Sylt ausgesucht. Wie fühlt sich das überhaupt an, Mark, wieder Musik zu machen?
1: Alte Schule, um ehrlich zu sein.
0: Ja.
1: Aber weil es was Neues ist, ich fühle mich echt beflügelt. Ich habe einen Heidenspaß gehabt, weil die Zeit war ziemlich knapp. Ich habe jemanden kennengelernt, wirklich, der das ermöglicht hat, dass ich wirklich richtig einen Heidenspaß habe, Musik zu machen. Conny natürlich hat mich auch begleitet in dem ganzen kleinen Ausflug und Hammer. Hammermusik. Den Christian Geller kennenzulernen mit seinem Team war ein Hammermoment. Keine Ahnung, es war alles so spontan, so schnell. Ich sage auch ganz ehrlich, ich habe nicht lange rumgekrübelt. Ne? Ich hatte die Zeit nicht, ich wollte es aber auch wissen. Ich freue mich, ich würde es immer wieder tun.
0: 2012 stand er im alten Kursaal schon mal auf der Bühne. In seiner persönlichen Botschaft schreibt er, Sylt ist seit vielen Jahren mein Zuhause. Hier habe ich Ruhe gefunden, neue Kraft geschöpft und viele wunderbare Menschen kennengelernt. Und deshalb freut er sich besonders auf dieses Heimspiel. Am 24. Oktober um 20 Uhr im alten Kursaal am Rathausplatz in Westerland. Der Einlass startet um 19 Uhr. Aktuell gibt es noch Tickets, habe ich mir sagen lassen. Wer dabei sein möchte, sollte aber nicht mehr allzu lange warten. Hier ist Radio Sylt vom Blauen Autozug mit Frank Bremser und hier ist Marc.

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1: Heute bleibt es meist dicht bewölkt, aber überwiegend trocken. Die Temperaturen erreichen bis zu 20 Grad. Der Südwind weht mit rund 30 Kilometern pro Stunde, in Böen deutlich kräftiger. Die Sonne macht sich kaum bemerkbar. Der Radio Sylt 3-Tage-Trend. Am Mittwoch wechseln sich Wolken und sonnige Abschnitte ab. Am Morgen sind einzelne Schauer möglich, bis 18 Grad. Am Donnerstag viele Wolken und wiederholt Schauer bei 17 Grad. Am Freitag bleibt es wechselhaft mit Sonne, Wolken und einzelnen Schauern. Dazu erneut bis 17 Grad.
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3: Willkommen in der nächsten halben Stunde hier bei radiosylt.de vom blauen Autozug. Es ist schön, dass ihr dabei seid und wir haben ja auch unsere eigene Comedy, das wisst ihr, ne? Unser Follower Klaas aus Hörnum, der sucht die lustigsten Sprüche aus dem Internet raus und daraus haben wir unsere eigene kleine Comedy-Show gemacht und gleich gibt's die nächste Folge hier bei mir. Moin!

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0: 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Mein Name ist Frank Bremser und Sie müssen meine Piratenfahrt machen, also beziehungsweise Ihre Kinder, denn Sie spielen definitiv als Erwachsene, als Verwachsene, wie die Piraten das so schön sagen, auf jeden Fall die Nebenrolle. Da gibt es nämlich so einen kleinen gespielten Kampf zwischen den Schiffen, Gret Palucca und Rosa Palucca, und da wird auch mit der Barte geknallt und das ist der absolute Hammer, oder? Gerrit Vöge, der Kapitän auf der Gret Palucca.
1: Ja, das Piratenfahrt ist auf Sylt ein Muss und das ist auch gut so, der Überfall auf die Rosa, das gehört alles dazu. Der Kanonenschlag, das muss sein. Und dann mit einem zünftigen Piraten, naja, was geht besser?
2: Der Kanonenschlag, da waren meine Kinder ganz schön erschrocken, wie laut das ist, ne?
1: Ja, das muss ja auch sein. Ne? Nützt ja nichts. Die müssen ja, oh mein Gott, auch mal wissen, dass wir da sind, ne?
0: Die Piratenfahrten mit den Adlerschiffen, da gibt es auch eine richtige Ausstattung für die Kinder, natürlich entsprechendes Kostüm und jede Menge Spaß. Und eine kleine Überraschung gibt es zum Schluss auch noch. Gucken Sie mal auf der Homepage der Adlerschiffe und reservieren Sie sich Ihre Fahrt. Die sind sehr beliebt, da muss man sehr rechtzeitig sein. 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

0: 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Und bei mir ist jetzt Melanie Steuer von der Naturgewalten-Ausstellung in List auf Sylt. Ihr habt ja dieses neue 3D-Kino, diesen Sylt-Dom, und da zeigt ihr ja tolle Filme. Welchen denn?
1: Queen haben wir im Angebot. Da geht es um die Band Queen. Ist ein audiovisueller Genuss. So ist, glaube ich, tatsächlich der offizielle Werbeslogan dafür, den man nicht aussprechen kann. Da geht es um die Filmmusik, um den Hintergrund zur Band. Also es ist kein Konzert, keine Konzertübertragung, aber ja, mit Wahnsinnsbildern und der Akustik bei uns im Sylt-Dom und dann mit der Musik. Also wessen Herz dafür schlägt, der ist da genau richtig. Dauert einen Tacken länger, 80 Minuten, also da muss man schon auch ein bisschen Fan für sein.
0: Okay, und diesen Film und die Tickets dafür, die können Sie buchen auf syltdom.de. Das ist also ganz einfach, da kann man sich dann entsprechend schon mal den Platz vorreservieren, denn so viele Plätze gibt es nicht im Sylt-Dom, das sind um die 50. Das heißt also, der frühe Vogel fängt das Ticket. 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Oh.

0: Frank Bremser hier und das Auto zu Radio Sylt. Schön, dass ich bei Ihnen sein darf. Ja, warum ist Sylt eigentlich zu dem Image gekommen, die Insel der Reichen und Schönen? Einer, der dafür so ein bisschen gesorgt hat, war natürlich auch Gunter Sachs. Ne? Er war ja der jüngere Sohn des deutschen Industriellen Willi Sachs, der 1932 Alleininhaber der Fichtelt und Sachs AG in Schweinfurt wurde. Sein Großvater väterlicherseits war der Geheimrat Ernst Sachs, Erfinder des Fahrradfreilaufs und der Rücktrittbremse, sowie Mitbegründer des Unternehmens. Der Großvater mütterlicherseits, Wilhelm von Opel, war der Sohn des Opel-Gründers Adam Opel. So, jetzt haben wir viel Geschichtliches gehört, Silke von Bremen. Wie war denn so? Hast du ihn mal kennengelernt, Gunter Sachs?
1: Also ich bin ja viel zu spät auf die Insel gekommen, 89, um diesen ganzen Hype noch mitzubekommen. Aber tatsächlich hat Gunter Sachs ja in Keitum gewohnt. Und ich bin damals angefangen zu recherchieren, warum waren die überhaupt hier. Und es gab, man kann sich das heute gar nicht mehr vorstellen, noch kein Google, es gab kein Wikipedia. Und ich hätte so gerne gewusst, warum ist Gunter Sachs nach Sylt und nicht nach was weiß ich wohin. Und dann sagte die Nachbarin von Gunter Sachs, die kannte ich gut, Maike Ossenbrücken, die sagte, Silke, wenn er da ist, ich sag dir Bescheid. Und dann kam der Anruf und sie sagte, Silke, jetzt ist er da. Und ich schwang mich auf mein Fahrrad. Heute sage ich jung und dumm und klopfte an der Tür und es machte auf eine bildhübsche junge Frau. Also es war nicht seine Frau, Freundin oder so. Und ich so, ja, ich bin Silke von Bremen, ich möchte mal Gunter Sachs sprechen. Und dann erschien er auch und als allererstes habe ich gedacht, okay, du bist nicht wirklich schön. Also ich habe wirklich gedacht, es ist irgendwie ein richtig schöner Mann. Ich kannte ja nur die Bilder aus den Zeitungen. Aber er hatte etwas, was ungeheuerlich war. Also erstmal hat er die schönsten veilchenblauen Augen besessen, die ich je im Leben gesehen habe. Aber diese veilchenblauen Augen machten etwas, was Menschen glücklich macht. Sie haben mich nicht nur angeguckt, sondern wahrgenommen. Ich weiß, das kennen wir, glaube ich, alle. Diese Blicke, die dich nur streifen und die reden zwar mit dir, aber die sehen dich nicht. So, und er sah mich wirklich an und sagte dann ganz freundlich, wie kann ich Ihnen weiterhelfen, Fräulein von Bremen? Und ich sagte, ja, ich würde doch so gerne wissen, warum sind Sie nach Sylt? Und dann erzählte er mir eben die Geschichte, dass er mütterlicherseits aus der Familie von Opel stammte und das war dann auch klar, die Familie von Opel ist in den 20er Jahren tatsächlich schon auf Sylt gewesen.
0: Silke von Bremen ist ihr Sylt-Guide. Sie hat Bücher geschrieben, viele Infos auch auf ihrer Website und wir haben ihre Internetseite bei uns auf radiosylt.de auch verlinkt. Hier ist das Auto zu Radio Sylt mit Frank Bremser. 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Whoa.

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4: 17 Uhr.
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5: Moin von der Insel. Unsere D-Junioren vom Team Sylt sind am Sonntag perfekt in die neue Qualifikationsrunde gestartet. Auf dem Kunstrasen in Sylt Ost haben unsere Jungs gegen den TSV Rot-Weiß Niebel mal so richtig abgeliefert. Mit einem verdienten 4:1 Heimsieg haben sie gezeigt, wo der Hammer hängt. Von der ersten Minute an gab es nur ein Tempo. Vollgas. Darwin Noah Reit brachte uns früh in Führung. Auch wenn Niebel kurzzeitig ausgleichen konnte, ließ sich unser Team nicht beirren. Nach der Pause haben sie dann richtig aufgedreht. Hannes Ulrich, Liam Raffehüschen und erneut Darwin Noah Reit macht mit ihren Treffern den Sack zu. Das war eine bärenstarke Leistung mit viel Biss und präzisem Passspiel. Glückwunsch an die Truppe zu diesen wichtigen 3 Punkten zum Auftakt. Macht weiter so. 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
7: Heute bleibt es meist dicht bewölkt, aber überwiegend trocken. Die Temperaturen erreichen bis zu 20 Grad. Der Südwind weht mit rund 30 Kilometern pro Stunde, in Böen deutlich kräftiger. Die Sonne macht sich kaum bemerkbar. Der Radio Sylt 3-Tage-Trend. Am Mittwoch wechseln sich Wolken und sonnige Abschnitte ab. Am Morgen sind einzelne Schauer möglich, bis 18 Grad. Am Donnerstag viele Wolken und wiederholt Schauer bei 17 Grad. Am Freitag bleibt es wechselhaft mit Sonne, Wolken und einzelnen Schauern. Dazu erneut bis 17 Grad.
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8: Ja, und zu Beginn der Fahrt ein paar Sylt-Fakten. 38,5 Kilometer lang ist unsere Insel, 99 Quadratkilometer groß. 33% unserer Insel sind mit Dünen bedeckt und 22 Kilometer Deiche haben wir. Und jetzt kommt's. 12.000 Strandkörbe haben wir in der Saison auf der Insel stehen. Das heißt, einer sollte für sich reserviert werden können und 5 Leuchttürme zeigen den Weg zur Westküste. Hier ist das Auto zu Radio Sylt mit Frank Bremser. Danke, dass Sie sich für uns entschieden haben. 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Gute Überfahrt. Jetzt gibt es eine Stunde lang alles über Ihren Inselaufenthalt.

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0: Hier ist das Autozug Radio Sylt, das Original auf Sendung seit dem 1. März 2023. Es gibt ganz, ganz viele interessante Ortsführungen bei uns auf der schönsten Insel der Welt. Eine davon ist Westerland einst und heute. Die macht zum Beispiel Uwe Schmale mit seinen Kolleginnen und Kollegen. So, und wenn man nach Westerland kommt und ich habe mal so Freunde hierher geholt und habe gesagt, guckt euch das mal an, die schöne Insel Sylt, und dann kommen die in Westerland an und sagen, Mensch, wie sieht das denn da aus? Was ist das denn für ein Entree? Also alles andere als Bäderstil. Warum gibt's das gar nicht mehr hier?
1: Naja, das hat ja historische Gründe. Also nach dem Zweiten Weltkrieg kam ja so diese Wirtschaftswunderzeit, und da galt natürlich überhaupt alles, was so aus der Kaiserzeit war, das galt nicht als besonders schick, das galt als verstaubt und nicht erhaltenswert. Deshalb hat man da ja ganz viele von diesen durchaus noch erhaltenswerten Gebäuden aus heutiger Sicht hat man damals einfach abgerissen, platt gemacht. Das ist ja nicht nur hier passiert, das ist woanders, in anderen Städten ja genauso passiert. Mhm. Und dann darf man aber auch nicht, darf man ja auch nicht vergessen, dass viele alte Gebäude auch wirklich sanierungsbedürftig waren, und dann hat man sich eben entschieden, statt die zu sanieren, dann lieber doch modern und neu zu bauen. Das war damals einfach angesagt. Heute sieht man das natürlich anders. Diese Gebäude würde man heute erhalten und sanieren, ne? Aber was jetzt weg ist und neu bebaut ist, das ist halt weg. Das ist ja auch unwiederbringlich so, ne? Das Hochhaus, das wird da jetzt eben stehen, noch viele lange Jahre.
0: Ja, Uwe, dankeschön. Immer um 10 Uhr am Freitag gibt es die Ortsführung Westerland einst und heute. Da sollten Sie sich auf jeden Fall mal Karten für besorgen. Können Sie auf sylt.de oder eben, wenn Sie rechtzeitig dort vor Ort sind, dann auch vor Ort noch kaufen. Hier ist das Autozug Radio Sylt. 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Schön, dass Sie dabei sind.

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2: Heute
3: geht's in Morsum musikalisch zur Sache. Im Muasem Hüs steht ab 20 Uhr der Tankerkönig auf dem Programm. Wer Lust auf einen besonderen Konzertabend abseits der großen Westerländer Bühnen hat, fährt also Richtung Insel Osten. Los geht's um 20 Uhr im Muasem Hüs, Bimieren 17 in Morsum.
2: Morgen
3: gibt's was für die Lachmuskeln. Kabarettist Robert Gries kommt nach Westerland. Um 20 Uhr steht er im alten Kursaal am Rathausplatz auf der Bühne. Politisches Kabarett mitten in der Woche und damit eine gute Alternative zu Sofa und Fernsehen. Beginn ist um 20 Uhr im alten Kursaal in Westerland.
2: Übermorgen.
3: Am Donnerstag heißt es wieder Rantum lacht. Diesmal kommt Comedian Lara Ermer mit ihrem Programm Leicht entflammbar in den Chorsaal. Sie verbindet gesellschaftliche Themen, Psychologie und ziemlich direkten Humor. Los geht's um 20 Uhr im Chorsaal Rantum. Tickets gibt es ab 21 Euro.
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0: 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Es gab eine wichtige Veranstaltung im Kursaal in Wenningstedt mit 400 Gästen. Der Busche Verlag, der den Gourmetführer und Hotelguide herausgibt, hat eine große Gala veranstaltet und hat ja zwei große Gastronomen von Sylt geehrt. Zum einen Herbert Seckler von der Sansibar für sein Lebenswerk, aber auch Holger Bodendorf. Der wurde nicht nur zum Hotelier des Jahres ernannt, sondern er erhielt auch den Titel Hotel des Jahres 2023. Wofür bekommt man diesen Titel, Holger?
1: Habe ich keine Ahnung.
0: Ist man einfach. Also, ja. Man ist einfach der beste Hotel. Was fragst du so bescheuert, Bremser?
1: Nein, das ist wie alles im Leben. Du musst kontinuierlich Höchstleistung bringen. Hm. Auch wir haben, seitdem ich das Landhaus Strick eröffnet habe, einen Michelin-Stern und insgesamt habe ich, ich glaube, den ersten 99 bekommen. Da kannst du nicht sagen, okay, ein Jahr, da lasse ich mal nach und mache mal ein bisschen weniger. Nee, das merkt der Gast, das merken auch die Mitarbeiter, die natürlich auch zum Großteil zu mir kommen und sagen, okay, ja, wir wollen bei was Großem mitarbeiten. Wir wollen Luxushotellerie und vor allem eins, wenn ich meine charmante Hausdame sehe, Natalia, die ist 5 Sterne. Also alle anderen auch, aber bei der strahlt man das aus. Die hat das Leuchten in den Augen und die, ich sag mal so, ich will nicht sagen, die ist nur Hausdame. Das ist ein ganz, ganz wichtiger Job. Mhm. Aber die geht da zu Werke, wo auch der Mitarbeiter in der Küche ist, wenn er sagt, okay, schäle ich mal Kartoffeln.
0: Das Wichtige für euch in der Hotelbranche ist auch den Gästen eine geile Zeit machen, oder?
1: So muss es genau, so muss es sein. Und da bin ich so froh, wie gesagt, auch Dennis in der Küche oder Martin und Nicole im Service. Ja, da muss ich mich nicht kümmern. Ja, Franziska, mit ihm in den Rücken frei hält, bis zu Kerstin, die ganze Logistik hinter ihm überall hat, Robin, mein Empfangschef. Also keine Sorge, alles gut. Und es zählt natürlich auch, und das darf man auch nicht vergessen, auch ein cooler Hausmeister dazu, der auch was von alleine sieht.
0: Ja, man hört schon, die Mitarbeiter sind die wichtigsten bei dir, ne?
1: Und wir müssen gucken, dass es denen gut geht. Und wenn es den Mitarbeitern gut geht, und ich sage es immer zu meinen, ihr müsst etwas ändern, wenn ihr morgens nicht mehr fröhlich zur Arbeit kommt. Dann müsst ihr mit mir sprechen, müsst ihr sagen, okay, da passt was nicht. Und wenn der Mitarbeiter fröhlich und glücklich und zufrieden mit seinem Job ist, dann hat der Gast das schönste Erlebnis, was er überhaupt haben kann.
0: Holger Bodendorf, Hotelier des Jahres und Hotel des Jahres 2023. Das sind die Auszeichnungen vom Busche Verlag für ihn. Vielen Dank, Holger.
1: Frank, hau rein. Bis dann.
0: Ciao, tschüss. Ciao.

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4: Heute bleibt es meist dicht bewölkt, aber überwiegend trocken. Die Temperaturen erreichen bis zu 20 Grad. Der Südwind weht mit rund 30 Kilometern pro Stunde, in Böen deutlich kräftiger. Die Sonne macht sich kaum bemerkbar. Der Radio Sylt 3-Tage-Trend. Am Mittwoch wechseln sich Wolken und sonnige Abschnitte ab. Am Morgen sind einzelne Schauer möglich, bis 18 Grad. Am Donnerstag viele Wolken und wiederholt Schauer bei 17 Grad. Am Freitag bleibt es wechselhaft mit Sonne, Wolken und einzelnen Schauern. Dazu erneut bis 17 Grad.
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5: Willkommen in der nächsten halben Stunde hier bei Radio Sylt.de vom blauen Autozug. Es ist schön, dass ihr dabei seid und wir haben ja auch unsere eigene Comedy, das wisst ihr, ne? Unser Follower Klaas aus Hörnum, der sucht die lustigsten Sprüche aus dem Internet raus und daraus haben wir unsere eigene kleine Comedy-Show gemacht und gleich gibt's die nächste Folge hier bei mir. Moin!

0: 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Und hier gibt es jetzt wieder Comedy. Unser Follower Klaas aus Hörnum sucht ja das Lustigste raus aus dem Internet, die lustigsten Sprüche und vertont sie. Jetzt wieder.
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2: Ja, moin. Schach ist eigentlich ganz einfach, wenn du erstmal verstanden hast, dass du bei einer 7 zwei Karten ziehen musst.

0: Radio Sylt mit Frank Bremser. 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Ich kam neulich auf den Zopp in Westerland und sah da eine ganz muntere Männertruppe aussteigen aus einem Oldtimer-Bus.
1: Mega geil.
2: Sehr schön. Wahnsinn.
3: Sehr gut. War sehr schöne Fahrt, ja. Ein Partybus.
4: Super. Geile Stimmung.
5: Einmal drei. War sehr gut. Genial. Also schon ein Highlight, ja.
0: Und der Busfahrer von der SVG, das ist der Frank Stapelfeld. Und Frank, sag mal ein paar Daten.
6: 1950. Wir haben also 6 Liter Hubraum, 80 PS, kein synchronisiertes Getriebe, kein Bremskraftverstärker, keine Servolenkung, ist also Abenteuer pur.
7: Und wie ich gehört habe, kein Kofferraum.
6: Und kein Kofferraum. Das ist natürlich so Abreisen inklusive Inselrundfahrt immer schon ein ganz besonderes Erlebnis.
0: Und man kann diesen Bus wirklich für alles chartern, ne?
6: Also wirklich für alle möglichen Kram. Ich habe schon Touren gehabt, da sind wir nur mit 2 Personen gefahren. Die wollte unbedingt mit dem Oldtimer fahren, hat ihre Freunde mitgenommen. Und dann sind wir zu dritt mit dem Oldtimer über die ganze Insel gefahren.
0: Und da immer die Fingerzeiger wahrscheinlich, ne? Oh, wie genial. Und die Münder stehen weit auf, oder?
6: Das Schönste mit dem Bus, wir haben ja auf Sylt unheimlich viel Busfahrverbot, wie zum Beispiel Keitum, Kampen. Aber wenn man mit dem Bus, mit dem Oldtimer-Bus, da reinfährt, dann wird man auch freundlich begrüßt, dann freut sich das ganze Umfeld freut sich rundherum um dieses Fahrzeug.
0: Frank, wie funktioniert so eine Buchung?
6: Also man kann den Bus buchen, stundenweise, also 2 Stunden ist Mindestbuchungszeitraum. Man kann aber auch 3, 4 Stunden, man kann wirklich selber bestimmen, was man möchte damit. Okay. Ob man jetzt auch Goschwer zur Sansibar fährt oder einfach nur rumfährt oder man kann wirklich alles machen damit.
0: Super cool. Getränke sind hier im Gegensatz zum Stadtbus erlaubt, ne?
6: Getränke sind erlaubt und auch erwünscht, dass hier ein bisschen gute Stimmung ist. Davon lebt der Bus eigentlich auch und die Touren auch.
0: Und dann fährst du vielleicht auch mal, machst einen kurzen Halt, wenn die noch irgendwo einen kleinen Imbiss einschmeißen wollen oder ein Getränk an der frischen Luft, das geht auch.
6: Also man könnte sagen, man macht alles das, was der Gast gerne möchte. Und zwar in dem Moment, wo wir gerade sind.
0: Wahnsinnig toll sehen die aus, wenn die um die Ecke fahren, da guckt man einfach hin, der Mund steht offen und man denkt sich, wow, da möchte ich auch mal mitfahren. Mehr Infos dazu natürlich bei der SVG und die haben wir verlinkt auf unserer Internetseite radiosylt.de.

0: Everything's gonna be good. 24 Stunden sind wir auf Sendung. 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Und Melanie Steuer ist bei mir von der Naturgewaltenausstellung in List auf Sylt. Wir haben ja schon gehört, ihr habt einen tollen Queen-Film, den ihr zeigt in eurem 3D-Kino, in dieser Rundkuppel bei euch in der Ausstellung. Aber es gibt noch einen weiteren Film, ne?
1: Und wir haben Space Tour für Stern- oder Weltall-Fans, aber auch Fans von moderner Popmusik. Man kann sich wirklich einfach bei uns in den Sesseln zurücklehnen, die Augen schließen, wenn man mag, aber man würde die Wahnsinnsbilder verpassen. Man fliegt durch das Weltall, man fliegt an den einzelnen Planeten vorbei, man sieht Sterne um sich herum aufleuchten, man ist mal schnell unterwegs, mal langsam unterwegs, die Musik ist dem jeweils angepasst. Ich habe den Film selber schon 6-mal gesehen, zuletzt jetzt am Sonntag mit dem Geburtstag von meiner Tochter zusammen. Ich kann davon tatsächlich nicht genug bekommen.
0: Gut, ob nun Space Tour oder Queen der Film, Tickets bekommt man wo?
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0: Wunderbar. Dankeschön, Melanie Steuer von der Naturgewaltenausstellung in List auf Sylt. Hier ist das Auto zu Radio Sylt mit Frank Bremser. 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

0: Hier ist das Auto zu Radio Sylt mit Frank Bremser. 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Wir sprechen ja immer wieder mal mit Silke von Bremen. Sie ist ja die Inselführerin. Und Silke, sag mal, für dich, was ist denn eigentlich dein schönstes Sylt?
1: Jetzt hast du mich.
0: Habe ich gehofft.
1: Also das ist ja verrückt. Das kann ich auch mit niemandem so teilen. Mein schönstes Sylt ist dieses mein Freundeskreis. Ja, also wenn die Tage ruhiger werden. Kommt ihr, ich koche oder ich habe, weiß ich nicht, habe eine Weinlieferung bekommen oder ich habe ein neues Nudelrezept und sich treffen und sich kennen. Also aus dem Haus gehen und auf dem Weg zum Kaufmann zwei, drei Menschen treffen und mit ihr reden können. Also da bin ich ganz basic. Das ist mein großes Glück.
0: Sympathisch, ne? Das ist eben Heimat. Ja, die Menschen machen eben auch Heimat aus und das ist bei Ihnen wahrscheinlich nichts anderes in dem Ort, aus dem Sie kommen. Wenn man die Menschen um sich rum hat, dann ist das Heimatgefühl. Und so ist es eben auch hier auf Sylt. Wir wünschen Ihnen eine gute Überfahrt mit dem Auto zu Radio Sylt. 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
3: Es ist 18 Uhr.
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4: Moin von der Insel. Gestern hat es an der Flughafenkreuzung einen Unfall gegeben. Ein VW Sportsvan und ein abbiegendes Auto sind dort zusammengestoßen. Warum? Weil beim Linksabbiegen der entgegenkommende Verkehr übersehen wurde. Das Problem: Die Ampel gibt Linksabbiegern kein eigenes Signal. Ihr müsst also höllisch aufpassen, denn grün bedeutet dort eben nicht automatisch freie Fahrt. Ihr habt dem Gegenverkehr Vorrang zu gewähren. Zum Glück ist der Unfall für alle Beteiligten noch glimpflich ausgegangen. Es blieb bei einem Schock- und Blechschaden. Nehmt das bitte als Warnung. Augen auf im Straßenverkehr und lasst euch an der Kreuzung nicht ablenken, damit ihr alle sicher an euer Ziel kommt. Fahrt vorsichtig und bleibt gesund. 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
4: Heute bleibt es meist dicht bewölkt, aber überwiegend trocken. Die Temperaturen erreichen bis zu 20 Grad. Der Südwind weht mit rund 30 Kilometern pro Stunde, in Böen deutlich kräftiger. Die Sonne macht sich kaum bemerkbar. Der Radio Sylt 3-Tage-Trend. Am Mittwoch wechseln sich Wolken und sonnige Abschnitte ab. Am Morgen sind einzelne Schauer möglich, bis 18 Grad. Am Donnerstag viele Wolken und wiederholt Schauer bei 17 Grad. Am Freitag bleibt es wechselhaft mit Sonne, Wolken und einzelnen Schauern. Dazu erneut bis 17 Grad.
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5: Hallo ihr Lieben, hier sind Conny und Frank. Ja, herrlich.
6: Ja, moin.
5: Conny und ich haben gerade schon, als das Mikrofon noch nicht offen war, ordentlich gelabert und geschimpft auf die Kreuzung am Flughafen.
6: Auf jeden Fall.
5: Da ist ja wieder ein Unfall passiert und nicht von schlechten Eltern. Das ist einfach unübersichtlich da, ne? Es ist einfach unübersichtlich, oder?
6: Es ist so blöde. Es ist auch mir schon ein paar Mal passiert, dass ich jemanden vor der Nase stehen hatte, der links rüber wollte, obwohl ich geradeaus will. Und das funktioniert einfach nicht. Da muss irgendwas umgestellt werden an der Ampel. Man will ja wohl hoffentlich nicht, dass es irgendwann mal zu was ganz Krassem kommt. Derjenige ist Gott sei Dank glimpflich davon gekommen gestern. Man kann von Glück reden. Ohne Scherz, Frank.
5: Ja.
6: Das hätte auch anders ausgehen können.
5: Ja.
6: Ne?
5: Und es ist, also muss, weiß nicht, ist da gelbe Lampe müsste dahin. Ne? Also irgendwie auf jeden Fall nochmal so ein Achtung blinken oder so, ne? Weil man hat ja grün und denkt dann, man kann
6: man darf,
5: freie Fahrt
6: ne?
5: und dann kommt plötzlich wieder einer entgegen. Und das ist.
6: Ja, nur ein Beispiel, Frank, wenn du vom Aldi unten kommst, ne? Und du willst links in den Bahnweg abbiegen und vor dir steht ein großer Transporter, der rechts rum zum Flughafen will.
5: Ja.
6: Also wenn er dir entgegenkommt, dann kannst du nicht einsehen, wenn dir geradeaus jemand entgegenkommt. Da musst du dich vorfühlen und wenn du Pech hast, bist du schon zu weit mit der Schnauze drüben und dann kriegst du aber richtig einen davor.
5: Das stimmt.
6: Das muss anders eingestellt werden, da muss unsere Gemeinde ran. Aber
5: guck mal,
6: unsere Gemeinde
5: da
6: geht
5: winkt
6: daran.
5: Sie wieder mit...
6: Ja, mir geht's besser, Frank.
5: Ja, ich merke das schon, jetzt wird sie wieder krall, du. Jetzt winkt sie schon mit dem Zaunpfahl.
6: Ja, mit dem Großen, ne? Weil eher, dass es da wirklich zu einem ganz schlimmen Geschehen kommt, muss da was passieren. Wäre ganz einfach, die Gemeinde weiß genau, was ich meine.
5: Leute, wir haben heute einen ganz besonderen Gast. Wir haben das ja schon per Push-Nachricht angekündigt mit unserer neuen Radio Sylt-App. Holt euch alle das Update, ganz wichtig, ne? Sonst kommt das nicht alles richtig an. Und zwar ist Rolf Zukowski gleich bei uns in der Sendung.
6: Das ist nicht toll.
5: Geht das
6: ich freue mich
5: auf,
6: total, ne? Ja.
5: Wirklich, für mich ist das voll der Gänsehautmoment. Ein Idol unserer Kindheit und unserer Kinder. Und was haben wir schon alle die Lieder gesungen? Stups, der kleine Osterhase und in der Weihnachtsbäckerei. Und wie schön, dass du geboren bist. Ist ja wie eine Nationalhymne zum Geburtstag, oder?
6: Ist es.
5: Der Wahnsinn.
6: Enkelkinder kriegen das immer alle vorgespielt und so weiter. Also da sind wir alle dabei.
5: So schön. Und gleich reden wir drüber und reden wir mit ihm. Vor allem gleich ist Rolf Zukowski da, denn der kommt am kommenden Wochenende nach Sylt. Er hat ja auch eine Wohnung auf der Insel und genießt die Zeit hier immer wieder. Und gleich wollen wir mit ihm schnacken.
6: Ne? Genau.
5: Bis gleich.
6: Jawohl, auf geht's.

0: Hier ist Radio Sylt vom blauen Autozug mit Conny Reckert und Frank Bremser und wir haben hier den Sylter Journal Express wieder am Wickel und wir freuen uns schon aufs kommende Wochenende.
1: Auf jeden Fall.
0: Am 20. September, da ist nämlich Weltkindertag und da wird in Hörnum gemeinsam gesungen und wir haben jetzt einen ganz besonderen Gast, Rolf Zukowski ist bei uns. Herzlich willkommen.
2: Hallo und ich freue mich. Moin.
0: Moin. Am 20. September wird es am Fünf-Städteheim in Hörnum richtig toll, denn da kommen Kinder und Erwachsene zusammen und singen ja auch ihre Lieder. Und wie ist das eigentlich? Was bedeutet das für einen Künstler, wenn man nach all den Jahren die Lieder immer wieder hört und sieht, dass mehrere Generationen sich da zusammenbringen, um sie zu schmettern?
2: Für mich ist das ein einziges großes Geschenk und ich kann manchmal gar nicht glauben, dass die Lieder, die ja aus meinem Familienleben heraus entstanden sind und aus den frühen Jahren, als unsere Kinder wirklich klein waren, dass die so lange ihre Bedeutung behalten haben und sogar noch eigentlich wichtiger geworden sind, weil sie durch die Generationen auch mitgewachsen sind. Nein, ich bin wirklich glücklich darüber und das wird man sicher auf Sylt auch wieder mal spüren.
0: Viele ihrer Lieder begleiten ja wirklich die Menschen seit Kinderwein an. Für mich war damals auch Hey Du da im Radio ein Song, der mich auch irgendwie in diese Richtung gebracht hat, irgendwann mal zum Radio zu wollen.
2: Hab ich das zu verantworten?
0: Ist das gut oder schlecht? Das weiß ich nicht.
2: Nein, ich kann ja nur gratulieren. Radio war ja auch lange Zeit wirklich für mich eine wichtige Welt. Ich habe bei Radio Luxemburg, beim NDR, beim Südwestrundfunk Radio gemacht. Das war eine Welt, in der ich mich immer besonders wohl gefühlt habe.
0: Ah, das glaube ich.
1: Worauf freuen Sie sich denn am meisten, wenn ich das mal so anmerken darf?
2: Also was mich betrifft, vor allem auf das Singen, das Miteinander singen und auf den Auftritt des Chors Die Jungs, den ich ins Leben gerufen habe. Den gibt es jetzt schon weit über 15 Jahre. Stimmt. Und das sind so 50, 60 Jungs im Alter von 6, 7 bis 20 Jahre rauf. Und die machen ein sehr vielfältiges Programm. Es ist vieles zum Mitsingen, aber manches lohnt sich auch wirklich zum nur Anhören, weil die Jungs auch in der Popmusik zu Hause sind und einiges wagen, was ich mit meinen Kindergruppen eigentlich so nicht wagen konnte. Das liegt auch an Jens Pape, einem ganz hervorragenden Chorleiter. Ich glaube, ein Jungschor dieser Art, es ist eben kein typischer Shanty-Chor, sondern ein Jungschor mit zwischen Kinderlied und Pop, den gibt es sonst nicht. Und das ist eine Einmaligkeit, auf die man sich wirklich freuen sollte.
0: Super. Und ist da auch Mitsingen klar erwünscht?
2: Ja, natürlich, bei einigen Liedern wird das gar nicht zu vermeiden sein. Ich weiß nicht, ob die Weihnachtsbäckerei erklingt, das kommt ja langsam auch wieder in Sicht. Nein, aber einige der Lieder haben zumindest Refrains, die man sehr gut mitsingen kann. Und auf Sylt passt ein Lied extrem gut. Das kann ich wirklich nur empfehlen, dass man sich's vorher vielleicht mal anhört, vielleicht auch im Streaming. Das heißt Drachen im Wind. Es gibt ja inzwischen die großartigsten Drachen. Wir haben ja früher nur diese kleinen Papierdrachen gehabt. Und dieses Lied besingt die Faszination, die man hat, wenn man einen Drachen steigen lässt. Und ich glaube, das ist das vielleicht für Sylt, sag mal, prägendste Lied, das im Programm ist.
0: Jetzt geht's ja am Sonntag zum Fünf-Städteheim in Hörnum und da wird musiziert. Wie viel Musik ist denn im Alltag von Rolf Zukowski noch vorhanden?

0: Ich möchte zu Hörnum noch etwas sagen, dass ich dieses Fünf-Städte-Heim wirklich eine ganz, ganz großartige Einrichtung finde. Unsere zweite Vorsitzende vom Verein Elbkinderland, in dem ja auch die Jungs zu Hause sind, hat da ja eine Initiative ergriffen und ist auch in den Projekten ganz massiv drin. Anke Krusche, unsere erste Vorsitzende, wird auch da sein. Das wollte ich nicht unerwähnt lassen, weil ohne die beiden wird es ganz viel nicht geben, was mich zur Musik vor den Kindern und mitten im Land führt. Und in meinem täglichen Leben spielt Musik ehrlich gesagt die Hauptrolle jetzt bei Grußworten, die ich per Video verschicke. Ich werde so oft gebeten, habe eben gerade wieder gemacht für eine Kita in Wiedemar, wo neue Kinder kommen, und ich bin Schirmherr der Kita, wurde gebeten, ein kleines Grußvideo zu machen. Dann sitze ich vor meiner kleinen Kamera und mache ein quasi Selfie-Video. Und wenn ich in Konzerten Lieder singen soll, die ich nicht oft singe, und das kommt schon nicht so selten vor, auch wenn es um recht erwachsene Zusammenhänge geht, dann muss ich die auch richtig üben. Dann sitze ich auf meinem Sofa mit meinen eigenen Liederbüchern und schaue, was hast du dir denn damals so ausgedacht? Kannst du das noch spielen und singen? Und das klappt eigentlich immer noch sehr gut, und vieles habe ich natürlich auch so im Kopf und freue mich, dass diese Lieder meine Lebensbegleiter geworden sind.
1: Nicht nur meine, auch unsere. Und ganz viele. Und die Beziehung zu Sylt, wie ist die über die Jahre?
0: Na, die ist ja nun schon sehr lange so. Wir haben ja eine Wohnung in Munkmarsch und sind sehr glücklich da. Ist natürlich jetzt ein bisschen nicht ganz so wie Hörnum, nicht ganz so windig, nicht ganz so sonnig, aber hat auch wirklich seinen Reiz so am Watt. Wir lieben Sylt, wir lieben die große Vielfalt von Sylt und sind vor allem auch ganz gern da, wenn nicht so sehr viele Leute da sind.
2: Verständlich.
0: In der Hochsaison ist Sylt eben auch an einigen Stellen wirklich, sagen wir mal, recht gut besetzt, würde ich mal sagen. Wir machen Spaziergänge, nicht allzu lange Wanderungen und freuen uns jedes Mal, und ich bin dann, wenn ich in Hörnum war, hinterher auch ein paar Tage auf Sylt und zwar ganz privat und mit meiner Frau in der Freude, diese Insel zu erleben und sie auch immer besser kennenzulernen. Mensch,
1: klasse, Rolf Zukowski. Wir fassen nochmal zusammen, Conny, am Weltkindertag in Hörnum, da wird es Rolf Zukowski am Sonntag geben mit dem Hamburger Chor, die Jungs beim Fünf-Städte-Heim. Mit dabei sind bekannte Lieder für Kinder und Eltern, wie von Wie schön, dass du geboren bist, bis zur Weihnachtsbäckerei.
2: Unsere Jugend.
1: Genau. Im Chor singen aktuell 50 Jungen und junge Männer. Das Konzert beginnt um 13 Uhr. Einlass ist ab 12.15 Uhr. Tickets kosten 15 Euro für Erwachsene und 10 Euro für Kinder von 4 bis 16 Jahren. Karten gibt es nur online unter elbkinderland.de.
2: Ja, und ich habe es auch noch mal im Sylter Journal überall gepostet und auch auf meiner privaten Seite. Da können die Leute, die hinwollen, sich dann auch den Link gleich noch mal runterladen. Also da ist auch alles noch mal schön beschrieben. Also da auf jeden Fall, das wird bestimmt sensationell. Und wir zwei müssen üben, Frank.
1: Ja, so ist es. Rolf Zukowski, vielen Dank. Und singen ist in diesen Zeiten wichtiger denn je. Ne?
0: Nein, das ist wirklich elementar wichtig, ja.
1: Absolut.
0: Und ich freue mich auch, wenn bei Radio Sylt Drachen im Wind erklingt. Also dann tüchtig mitsingen.
1: Ja, das machen wir, definitiv.
0: Okay.
1: Vielen, vielen Dank und schönen
0: Alles
1: Tag.
0: Gute.
1: Ja, das war super, ne? Oder toll, mit Rolf Zukowski zu sprechen, ist das nicht, für mich ist das ein Kindheitstraum wahr geworden.
2: Ich bin gerade noch immer sprachgelöst. Genau. Ne? Also ich finde das ganz toll, vor allem, dass er sich die Zeit für uns genommen hat, weil ich kann mir vorstellen, so ganz viel Zeit hat der arme Mensch auch nicht. Ne?
1: So ist das. Und jetzt hören wir jetzt von Rolf Zukowski, bevor wir gleich nochmal kurz einen Sylter Journal Express durchdonnern, hören wir jetzt Drachen im Wind von Rolf Zukowski und seinen Freunden.

0: Radio Sylt mit Frank Bremser und wir sind jetzt nochmal bei den Adlerschiffen, genauer gesagt bei Tanja Busch. Sie organisiert Incentives und natürlich viele Rundfahrten der Adlerschiffe in ganz Norddeutschland.
1: Alle, die mit uns auf Kaperfahrt fahren, müssen Männer mit Bärten sein.
0: Die müssen natürlich nicht alle Bärte haben, die mitfahren, aber die Adlerschiffe, Tanja Busch, die sind ja mittlerweile, das ist ja wirklich krass, die sind ja in ganz Norddeutschland unterwegs, ne?
2: Ja, Adlerschiffe, die Reederei ist sehr breit aufgestellt. Wir haben nahezu 30 Schiffe in unserer Flotte und bieten natürlich für die unterschiedlichen Anfragen auch unterschiedliche Schiffe in verschiedenen Stationen an. Das heißt, wir haben eine Dependance auf Usedom, wir haben eine auf Rügen, dann Wismar, sind in Kiel vertreten, ganz viel auch in Hamburg. Das heißt, wenn Charteranfragen sind, dann kommt das pauschal zentral hier bei uns an und dann bieten wir dem Kunden das entsprechende Schiff an.
0: Ja, und Tanja, hier auf Sylt macht ihr ja auch besondere Events auf den Schiffen. Das heißt, wir haben hier die salzige Luft und das Marschenland und das raue Meer, aber da gibt es ganz besondere Events, ne?
2: Ja, absolut. Also Gegensätze ziehen sich an, sagt man ja immer so schön. Und diese wirklich historische Red Paluca als Kutter sozusagen mit einem sehr exklusiven Angebot, das heißt hochwertige Weine oder auch ein Glas Champagner. Dazu natürlich die Sylter Auster, die ja auch zugegen sind in List, ist das eine sehr, sehr schöne Kombi. Und da kann man auch gut einen Saxophonisten noch dazu holen. Oh. Dann ist das eine schöne Sundowner-Fahrt mit einem ganz speziellen, tollen Programm.
0: Oh, jetzt stellt man sich das mal vor, Sonnenuntergang und man fährt um den Ellenbogen, dazu ein schönes Glas Wein in der Hand. Also traumhaft, da geht's doch gar nicht. So wollen Sie doch auch Ihren Geburtstag feiern, oder? Und wenn Sie das buchen möchten, dann kommen Sie mal auf die Internetseite der Adlerschiffe und da finden Sie auch den Kontakt. Und die Seite haben wir natürlich bei uns auf unserer Seite verlinkt. Kommen Sie einfach auf radiosylt.de. Einen schönen Urlaub auf der schönsten Insel der Welt wünschen wir Ihnen. 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
1: Heute bleibt es meist dicht bewölkt, aber überwiegend trocken. Die Temperaturen erreichen bis zu 20 Grad. Der Südwind weht mit rund 30 Kilometern pro Stunde, in Böen deutlich kräftiger. Die Sonne macht sich kaum bemerkbar. Der Radio Sylt 3-Tage-Trend. Am Mittwoch wechseln sich Wolken und sonnige Abschnitte ab. Am Morgen sind einzelne Schauer möglich, bis 18 Grad. Am Donnerstag viele Wolken und wiederholt Schauer bei 17 Grad. Am Freitag bleibt es wechselhaft mit Sonne, Wolken und einzelnen Schauern. Dazu erneut bis 17 Grad.
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0: Radio Sylt vom blauen Autozug, gerade eben noch mit Rolf Zukowski geschnackt und geklönt und hier kommt auf Sylt, kommt einfach alles zusammen. Die nettesten Menschen der Welt auf der schönsten Insel der Welt, oder Conny?
1: Ja, das geht doch gar nicht anders.
0: Ist doch so.
1: Wo sollen die Leute denn sonst hin? Es gibt doch nichts Schöneres wie die Insel.
0: Jetzt warten wir auf Connys Neuigkeiten. Unsere Lady Whistledown von Sylt hat natürlich wieder ordentlich eingesammelt an News.
1: Natürlich, auf jeden Fall. Du weißt, dass die nächsten Sundowner 2027 angekündigt sind. Jetzt ist gerade der letzte Sundowner gelaufen und jetzt, Leute, am Pfingstmontag, den 17. Mai geht es weiter und dann am 30. Mai, am 26. Juni, am 4. und 18. Juli, am 1., 15. und 29. August und am 12. September 2027. Und ich finde, im September müsste unser Tourismusservice noch einen nachschieben.
0: Ja, finde ich auch. So ein Care-Aus, ne?
1: Finde ich auch.
0: Was meinen Sie, viele jetzt wieder die Kalender wälzen? Oh Mist, da haben wir gebucht, wir müssen umbuchen. Ruf mal im Hotel an oder in der Apartmentvermietung. Haben Sie das Apartment auch für die Woche? Weil das ist ja wirklich ein Highlight. Also wenn man mal so irgendwie ein tolles Gefühl haben will, mit toller Musik, unter Leuten sein und so, ist das einfach super klasse. Ist einfach
1: und
0: eine
1: richtig
0: super Geschichte.
1: Einmal Party machen möchte und alles drum rum vergessen, geht zum Sundowner, obwohl ich finde es so gemein. Also eigentlich müsste unser Tourismusservice dieses Jahr auch noch einen nachschieben. Und weißt du warum? Weil ich zum letzten nicht konnte.
0: Nur für die Rekord, ist klar.
1: Für die Rekord muss ein Sundowner nachgeschoben werden.
0: Sehr geil,
1: ich muss da mal mit Jörg Elia sprechen.
0: Du hast ja deine Beziehung. Ne?
1: Ich rufe ihn dann mal an und frage mal, wie es aussieht.
0: Ne? Aber du hast natürlich, wer ist nicht die Lady Whistledown von Sylt, wenn du nicht wüsstest, was es noch Sensationelles zu berichten gibt in Sachen Veranstaltung.
1: Leute, ich bin so happy. Ich könnte gerade hier vom Stuhl springen. Wir haben News vom Meerkabarett. Es geht wieder los. In 2027 wird in Rantum wieder das Meerkabarett aufleben. Es wird wieder auf dem alten Gelände sein und Herr Wusso ist so happy und so glücklich und ich freue mich so, weil das ist ja auch was wirklich Besonderes am Rantumbecken und diese ganzen Geschichten drumherum, die Kunst- und Kulturangebote, die da wirklich angeboten werden, es ist schon sensationell. Und es werden schon die ersten Verträge mit Künstlern und Partnern abgeschlossen.
0: Guck mal, das musst
1: du dir vorstellen. Ja. Also nächstes Jahr werden wir wieder in die Mineralwassermanufaktur, ins Quellenhaus, ans Wattenmeer, werden wir wieder alle hinfahren können. Ich freue mich total darüber.
0: Aber muss man einfach sagen, das war einfach auch nicht mehr dasselbe. Also das war zwar so der Stempel dran, mehr Kabarett, aber es war halt das Kongresszentrum. Ja. Es ist einfach was anderes. Ne? Es braucht
1: es ist
0: einfach
1: was ganz
0: einen anderen,
1: anderes.
0: Es braucht einen anderen Rahmen.
1: Ja,
0: es ist
1: ja
0: so ein bisschen das Kongresszentrum ist so ein bisschen Industrial Style. Ne? Das ist ja jetzt
1: auf
0: nicht so.
1: Fall.
0: Ja, hat einfach ein anderes Flair.
1: Es passt für viele Sachen.
0: Für die Messe passt es super zum Beispiel.
1: Für die Messe, es gibt nichts Besseres.
0: Ja, genau.
1: Guck mal, Marc zum Beispiel will nie ein Konzert im Kongresszentrum machen. Mhm. Wenn, geht er in den alten Kursaal zum Beispiel.
0: Ja.
1: Und genauso ist es mit Meerkabarett. Das muss einfach in Rantum passieren. Mhm. Weißt du, du kommst dann so an. Ich weiß noch, wie wir früher da immer hin sind. Auch dann hat man draußen noch ein bisschen gesessen. Wen man alles getroffen hat im Foyer bei der Rantumquelle. Bis man dann im Meerkabarett drinne war, hat man schon einmal, ich glaube, eine Flasche Champagner drinne gehabt mit ganz vielen Freunden.
0: Ja.
1: Und das, genau so muss das wieder werden. Och Mensch.
0: Ich kenne ja auch noch fliegende Bauten. Ja, dieses Zelt war ja auch noch.
1: Da waren wir auch
0: mit Baumann und Klausen sind wir da aufgetreten.
1: Ja, ja, ja, ja.
0: Also es ist auf jeden Fall eine tolle Geschichte, dass das
1: wie
0: jetzt wieder
1: wie viele hundert Jahre ist das bei dir schon vorbei
0: ja,
1: mit Baumann
0: nicht,
1: und Klausen?
0: Ich will nicht drüber reden.
1: Kann ich mir vorstellen.
2: Weißt du, Oberamt Schatt Klausen, ich bin ja auch mittlerweile in so ein Alter gekommen. Nicht? Das ist natürlich, da brauche ich erstmal ein Käffchen, Hans Werner. So, pass auf.
0: Jetzt kommt noch was Schönes. Und zwar hat mir Julia Polzin geschrieben, dass die Streicherbande Sylt wieder auf Abenteuerreise geht.
1: Auch von unserer Musikschule, die ist ein Traum, die Frau,
0: die
1: Julia
0: machen so
1: ist so.
0: Tolle Arbeit. Am Sonntag, 20. September, spielen rund 35 junge Musikerinnen und Musiker ab 15 Uhr in der Sturmhaube. Mit dabei sind das Kinderorchester Sylt, das junge Ensemble Sylt und die Camerata Sylt. Gemeinsam haben sie ihr neues Programm Abenteuerreise vorbereitet und der Name passt musikalisch, geht es um Unter anderem schreibt sie mit einer historischen Straßenbahn los, danach auf einen rasanten Roadtrip in die Arktis und schließlich sogar an einer Piratenbucht vorbei. Gespielt wird mit Geigen, Bratschen und Celli unter freiem
1: Himmel. Wie toll ist das?
0: Himmel. Ja, Sonntag.
1: Das muss Julia mir unbedingt noch schicken, damit ich das überall wieder posten kann. Mhm.
0: Also Sonntag, 15 Uhr, Sturmhaube, eine Abenteuerreise ganz ohne Koffer packen. Also, jetzt haben wir doch wieder so voll heute, oder?
1: Ich sag es dir, ne? Ich könnte noch dauernd weiter. Aber dann würden wir ja überziehen.
0: Das wollen wir ja nicht, ne?
1: Nee, das wollen wir ja nicht, ne?
0: Das waren wieder die Conny und der Frank, ein Kopf, ein Arsch.
1: Genau.
0: Ich weiß jetzt nicht, wie rum. Also, wer jetzt Kopf und wer jetzt Arsch, ist egal.
1: Vollkommen egal.
0: Ich wünsche dir einen schönen Tag, Süße, ne?
1: Ja, dir ebenso, mein Lieber. Bis morgen. Dann.

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2: Heute
3: geht's in Morsum musikalisch zur Sache. Im Muasem Hüs steht ab 20 Uhr der Tankerkönig auf dem Programm. Wer Lust auf einen besonderen Konzertabend abseits der großen Westerländer Bühnen hat, fährt also Richtung Insel Osten. Los geht's um 20 Uhr im Muasem Hüs, Bimieren 17 in Morsum.
2: Morgen
3: gibt's was für die Lachmuskeln. Kabarettist Robert Gries kommt nach Westerland. Um 20 Uhr steht er im alten Kursaal am Rathausplatz auf der Bühne. Politisches Kabarett mitten in der Woche und damit eine gute Alternative zu Sofa und Fernsehen. Beginn ist um 20 Uhr im alten Kursaal in Westerland.
2: Übermorgen.
3: Am Donnerstag heißt es wieder Rantum lacht. Diesmal kommt Comedian Lara Ermer mit ihrem Programm Leicht entflammbar in den Chorsaal. Sie verbindet gesellschaftliche Themen, Psychologie und ziemlich direkten Humor. Los geht's um 20 Uhr im Chorsaal Rantum. Tickets gibt es ab 21 Euro.
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0: 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Schön, dass ihr dabei seid. Wir wollen natürlich das Team vom Blauen Autozug vorstellen und dazu gehört natürlich auch Dawn von der Personalabteilung. Was genau machst du denn eigentlich, Dawn?
1: Ja, genau. Also ich bin Personalsachbearbeiterin mit dem Schwerpunkt Recruiting. Ich mache alle Stellenausschreibungen, die Kommunikation mit den Bewerbenden, mit unserem Social Media Team, vertrete uns auf Messen, auf Jobmessen und Weiterbildungsmessen, bin im engen Austausch mit den vorgesetzten Stellen. Genau.
0: Ja, und jetzt gibt es bei euch ja auch relativ unkompliziert die Möglichkeit, umzusteigen von einem Beruf zum anderen, sprich zum Beruf des Lokführers. Was muss man da machen?
1: Es gibt einen regulären Bewerbungsprozess, wir schreiben ganz normal aus. Dann in diesem Vorstellungsgespräch, in diesem Kennenlerngespräch wird auch eine Art Test geschrieben, einfach um zu gucken, Allgemeinwissen, minimales Eisenbahnwissen, Mathematik. Genau, dann gibt es auch 2 Praxistage, um zu gucken, gefällt einem das. Ein Tag ist natürlich immer ein bisschen kurz, deswegen haben wir gesagt, wir machen 2 Tage, auch mal unterschiedliche Schichten. Da haben wir bestimmte Kolleginnen und Kollegen.
0: Ja, und vielleicht sattelt ihr ja auch demnächst oben auf Lokführer bei der RDC Deutschland Gruppe. Guckt mal auf die Homepage vom Blauen Autozug, autozug-sylt.de, ob da aktuell Stellen ausgeschrieben sind. Ich drücke euch auf jeden Fall beide Daumen. 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
4: Es ist 19 Uhr.
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6: Moin von der Insel. Unsere D-Junioren vom Team Sylt sind am Sonntag perfekt in die neue Qualifikationsrunde gestartet. Auf dem Kunstrasen in Sylt-Ost haben unsere Jungs gegen den TSV Rot-Weiß Niebel mal so richtig abgeliefert. Mit einem verdienten 4:1 Heimsieg haben sie gezeigt, wo der Hammer hängt. Von der ersten Minute an gab es nur ein Tempo. Vollgas. Darwin Noah Reit brachte uns früh in Führung. Auch wenn Niebel kurzzeitig ausgleichen konnte, ließ sich unser Team nicht beirren. Nach der Pause haben sie dann richtig aufgedreht. Hannes Ulrich, Liam Raffehüschen und erneut Darwin Noah Reit machten mit ihren Treffern den Sack zu. Das war eine bärenstarke Leistung mit viel Biss und präzisem Passspiel. Glückwunsch an die Truppe zu diesen wichtigen 3 Punkten zum Auftakt. Macht weiter so. 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
3: Heute bleibt es meist dicht bewölkt, aber überwiegend trocken. Die Temperaturen erreichen bis zu 20 Grad. Der Südwind weht mit rund 30 Kilometern pro Stunde, in Böen deutlich kräftiger. Die Sonne macht sich kaum bemerkbar. Der Radio Sylt 3-Tage-Trend. Am Mittwoch wechseln sich Wolken und sonnige Abschnitte ab. Am Morgen sind einzelne Schauer möglich, bis 18 Grad. Am Donnerstag viele Wolken und wiederholt Schauer bei 17 Grad. Am Freitag bleibt es wechselhaft mit Sonne, Wolken und einzelnen Schauern. Dazu erneut bis 17 Grad.
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8: 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Schön, dass ich Sie begleiten darf und Sie lernen natürlich auch unsere Insel kennen. 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

0: 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Schön, dass ich euch begleiten darf. Und ihr sitzt ja auf dem Blauen Autozug und der gehört zur RDC Deutschlandgruppe. Und die machen ja noch viel mehr. Die bringen zum Beispiel auch Güter auf die Insel. Und dafür verantwortlich sind Lars Steinberg und Lasse Ufen. Was macht ihr da genau?
1: Wir machen eine ganze Menge, da hast du recht. Wenig Zeit, viel zu tun. Wir fahren nicht nur den Blauen Autozug, sondern bei uns gibt es eben auch noch eine Güterverkehrssparte. Da bin ich der Teamleiter, der Lasse, der hier noch mit ist. Der ist der fachliche Koordinator dafür. Wir fahren mehrmals in der Woche auf die Insel und bestücken dort unsere Kesselwagenkunden, die wir im Auftrag der Deutschen Bahn dort hochfahren.
0: Erklär mal Kesselwagen, was ist das genau?
1: Ja, es sind einfach Kesselwagen, in denen Diesel und Benzin befördert wird, was dann auf der Insel zugestellt wird, abgepumpt wird für Tankstellen und so weiter und so fort.
0: Ja, richtig viel los, auch im Güterverkehr bei der RDC Deutschlandgruppe. Und Lasse, was liefert ihr genau auf die Insel?
2: Also wir liefern ja dreimal die Woche nach Sylt, und zwar montags, mittwochs und freitags. Und zum größten Teil sind das Baustoffe wie sämtliche Arten von Steinen, Kalksandsteine, Steine für Pflasterarbeiten, Rasenbordsteine, solche Geschichten. Und dann eben auch alles Mögliche, was an Holz rübergeht, Dämmstoffen, USB-Platten in großen Mengen und solche Sachen.
0: Ja, kann man sehen, ne? Zugkraft, die verbindet, das passt einfach. Es werden so viele wichtige Dinge auf die Insel transportiert mit der RDC Deutschlandgruppe, genauso wie ihr, ne? Ihr seid das wichtigste Gut, die Gäste vom Blauen Autozug, und wir wünschen euch eine ganz, ganz tolle Zeit auf der schönsten Insel der Welt. 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

0: 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Wir sind das Original. Uns gibt es seit dem 1. März 2023. Uwe Schmale, der macht zusammen mit seinen Kolleginnen und Kollegen Ortsführung in Westerland. Und diese Ortsführung heißt zum Beispiel Westerland einst und heute. Und Uwe, da erzählst du doch bestimmt auch Anekdoten über das alte Westerland, oder?
1: Ja, Anekdoten erzähle ich schon. Zum Beispiel, wenn ich da nach Altwesterland reinkomme, da zeige ich dann in der auch das ganz alte Schulgebäude von Westerland, was also ganz früher mal die Dorfschule war. Und das liegt an einer Straße, wo ganz früher, also zu Beginn des Tourismus in den ersten Jahren, noch bevor es die Inselbahn gab, die Kutschen, die damals aus Munkmarsch ja kamen und die Gäste nach Westerland brachten, die mit dem Dampfer da angekommen waren. Mhm. Und diese Kutschen fuhren halt an dieser Schule vorbei und das alte Sylter erzählen halt, dass früher dann immer für ein paar Minuten kein Unterricht möglich war, weil die Kinder, also es war ja im 19. Jahrhundert, wir sind ja noch ganz weit zurück, weil die Kinder erstmal ans Fenster stürmten und sich erstmal diese merkwürdigen Leute angucken, die da ankamen, ne, die ja aus ihrer Sicht völlig unpassend angezogen waren irgendwie und dann vielleicht auch noch eine ganz komische Sprache oder einen ganz komischen Dialekt sprachen. Das muss für die Kinder so, müssen das ja Fremde vom anderen Planeten gewesen sein.
0: Das war für uns Friesen dann schon komisch, ne? Wenn einer aus Nordrhein-Westfalen kam und so gesprochen hat, da war er schlecht und komisch, ja. Sie können Uwe Schmale und seine Kolleginnen und Kollegen dann auch begleiten und dann zuhören, was sie zu erzählen haben über das Westerland von einst und heute. Die Ortsführung findet immer am Freitag statt um 10 Uhr und Karten können Sie buchen dafür auf sylt.de. 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
2: Heute
3: geht's in Morsum musikalisch zur Sache. Im Muasem Hüs steht ab 20 Uhr der Tankerkönig auf dem Programm. Wer Lust auf einen besonderen Konzertabend abseits der großen Westerländer Bühnen hat, fährt also Richtung Insel Osten. Los geht's um 20 Uhr im Muasem Hüs, Bimieren 17 in Morsum.
2: Morgen
3: gibt's was für die Lachmuskeln. Kabarettist Robert Gries kommt nach Westerland. Um 20 Uhr steht er im alten Kursaal am Rathausplatz auf der Bühne. Politisches Kabarett mitten in der Woche und damit eine gute Alternative zu Sofa und Fernsehen. Beginn ist um 20 Uhr im alten Kursaal in Westerland.
2: Übermorgen.
3: Am Donnerstag heißt es wieder Rantum lacht. Diesmal kommt Comedian Lara Ermer mit ihrem Programm Leicht entflammbar in den Chorsaal. Sie verbindet gesellschaftliche Themen, Psychologie und ziemlich direkten Humor. Los geht's um 20 Uhr im Chorsaal Rantum. Tickets gibt es ab 21 Euro.
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0: 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Ich bin immer wieder jedes Jahr aufs Neue begeistert, was die Damen und Herren von Tinnum 66 auf die Beine stellen in Sachen Organisation des Syltlaufs. Jedes Jahr aufs Neue. Im Jahr 2025 zum Beispiel waren es über 1400 Läufer, die mit am Start waren. Und jedes Jahr aufs Neue kommen sie und sind begeistert. Und auch Helfer werden immer wieder gesucht. Und da melden sie auch freiwillig junge Leute zum Beispiel, die mitmachen wollen. Auch bei Rainer Gutsche von Tinnum 66. Auch Menschen zum Beispiel mit Handicap aus den Sylter Werkstätten, ne Rainer?
1: Dann hat mich einer von den Jungs angesprochen. Hallo Rainer, ich kannte ihn bis dahin nicht.
2: Ja.
1: Und ich sag, wie heißt du denn? Ja, Sascha. Brauchst du noch jemanden, der dir hilft? Und das fand ich so eine super Aktion. Und dann habe ich ihn gebeten, einfach Sonnabend ins CCS zu kommen. Da ist die Startnummernausgabe und dann die Nudelparty, die wir dieses Jahr so ein bisschen in Eigenregie machen. Und dann werden wir ihm noch einen Posten geben, wahrscheinlich Westerland, Kurpromenade an der Musikmuschel und dann, für uns ist es immer die Kurmuschel und die Kurpromenade.
2: Und die Badegäste kommen, ne?
1: Und die Badegäste kommen.
3: Ja, die müssen auch an der Kurverwaltung vorbei, ne?
2: Ich liebe ja das Wort Badegäste. Ich sage auch immer, im Winter sage ich auch, das sind ja Badegäste, ne? Und ich finde, da weiß auch jeder, wovon man spricht, oder? Was soll man, Touristen klingt auch irgendwie so fremd, oder?
3: Ja, finde ich auch, finde ich auch. Also für mich bleibt das auch immer der neue Kursaal da oben. Das ist CCS, kann ich nicht viel mit anfangen. Ja, und dann kommt da die Badegastinformation da vorne so und dann, ne, da kriegst du alles, was du willst. Ja.
2: Wir könnten uns höchstens nochmal auf Eisbadegast ein. Im Winter, ne?
1: Ja, meine Frau, die springt da immer rein im Winter. Ja.
0: Ja. Tinnum 66, das ist der Verein, der sich kümmert um den Syltlauf jedes Jahr aufs Neue und da müssen Sie auf jeden Fall mal dabei sein. Ist übrigens auch mittlerweile ein echtes Highlight geworden auf der Insel. Da kommen so viele Menschen zu uns auf die Insel Sylt, das ist schon wirklich bemerkenswert. 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
2: Heute bleibt es meist dicht bewölkt, aber überwiegend trocken. Die Temperaturen erreichen bis zu 20 Grad. Der Südwind weht mit rund 30 Kilometern pro Stunde, in Böen deutlich kräftiger. Die Sonne macht sich kaum bemerkbar. Der Radio Sylt 3-Tage-Trend. Am Mittwoch wechseln sich Wolken und sonnige Abschnitte ab. Am Morgen sind einzelne Schauer möglich, bis 18 Grad. Am Donnerstag viele Wolken und wiederholt Schauer bei 17 Grad. Am Freitag bleibt es wechselhaft mit Sonne, Wolken und einzelnen Schauern. Dazu erneut bis 17 Grad.
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4: Willkommen in der nächsten halben Stunde hier bei radiosylt.de vom blauen Autozug. Es ist schön, dass ihr dabei seid und wir haben ja auch unsere eigene Comedy, das wisst ihr, ne? Unser Follower Klaas aus Hörnum, der sucht die lustigsten Sprüche aus dem Internet raus und daraus haben wir unsere eigene kleine Comedy-Show gemacht und gleich gibt's die nächste Folge hier bei mir. Moin!

0: Hier ist Radio Sylt vom Blauen Autozug mit Bremsman, Frank Bremser hier. 24 Stunden sind wir auf Sendung, weltweit zu hören auf radiosylt.de. Da gibt es auch unsere App zum Laden. Ja, und wir haben ja unseren Follower Klaas aus Hörnum, der sucht ja die schrägsten Insta-Perlen raus, also die lustigsten Sprüche aus dem Internet. Und hier kommt der nächste.
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2: Moin! Hatte heute eine orange Jacke an und war im Obi. Fragt nicht.

0: 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Und wir sind wieder bei den Adlerschiffen und damit bei Jenny. Die kümmert sich um Feierlichkeiten bei den Adlerschiffen, richtig?
1: Genau, also erstmal geht es auch so ein bisschen um den Ort, ne, um zu schauen, ab wo fahren wir, welches Schiff haben wir da, was bietet sich am besten an. Wenn es jetzt die Hochzeit ist, klassischerweise ist es dann, wie gesagt, die Great Palooka ab List. Da können wir bis zu 48 Personen mitnehmen. Und genau, dann besprechen wir alle Details, was du noch dabei haben möchtest, ne? Den Ablauf. Dann ist ja auch immer da noch die Koordination mit dem Standesamt mit dabei. Dann, was du an Essen dabei haben willst, Getränke, ob du noch irgendwelches weitere Programm möchtest, irgendeine Liveband, Musiker, Trompeter hatten wir letztens auch mit an Bord.
0: Cool.
1: Oder Fotografen, also da sind den Möglichkeiten keine Grenzen gesetzt. Ich sag immer, alles, was ihr euch wünscht, versuche ich so gut es geht immer umzusetzen. Klar gibt es irgendwo Grenzen, aber alles ist irgendwie machbar.
0: Also sozusagen für jede Feier bist du Ansprechpartnerin?
1: Genau, dafür bin ich die richtige Ansprechpartnerin. Also viel sind es Geburtstage, aber auch Hochzeiten machen wir auch oder Trauungen bei uns an Bord. Da ist die Great Palooka ab List immer ein ganz beliebtes Schiff, weil es ein bisschen rustikaler ist, aber generell auch Firmenfeiern, wenn es auch größere sein sollen, auch gerne mal verchartern wir auch gerne die Koi, um so ein bisschen mehr auch Partystimmung dann aufzubringen. Aber generell hier auf Sylt haben wir natürlich auch sehr schöne Schiffe, die da auch gut in Frage kommen.
0: Super, dankeschön. 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

0: Hier ist das Auto zu Radio Sylt mit Frank Bremser und wir stellen ja auch Sylter Persönlichkeiten vor, zum Beispiel Christian Schröder, den El Bandi von Sylt, den Schuhverkäufer aus dem Laden Windstärke 11 in der Strandstraße. Und Christian, ihr habt ja nicht nur Schuhe, sondern ihr habt ja auch so Einrichtungsgegenstände oder Wohlfühltextilien wie zum Beispiel Plates und Decken.
1: Das ist wunderbare Ware aus Italien, italienisches Vlies, 1,50 x 1,80, das haben wir in vielen schönen Farben und dann in Trockner und dann verkaufen wir das für Strandkorb oder Autozug, wenn es kalt ist.
0: Wenn es kalt ist, man darf die Heizung, man darf den Wagen nicht laufen lassen.
1: Nein, darfst du nicht.
0: Deswegen
1: Gedanken machen und Mary Plate dazu.
0: So, und die kalte Jahreszeit ist da, das heißt natürlich, jetzt muss man sich natürlich für einen Strandspaziergang auch, da sind die Flip-Flops 6, da gibt es immer richtige Timberland wahrscheinlich, oder?
1: Ja, Timberland bekleidet, von allen beneidet, ne? Das haben wir ja auch.
0: Björn, ich muss ja jetzt da dringend nochmal fragen, ne? Wenn man natürlich so einen Kollegen hat, wie deinen Kollegen Christian, ne? Wie hält man das eigentlich aus den ganzen Tag?
2: Ja, man braucht schon Tabletten, ne? Sonst geht das nicht, also starke Schmerzmittel.
0: Ich meine, du hörst die Witze ja 6-mal am Tag, 10-mal am Tag, 12-mal am Tag, kann man da noch lachen, ne?
2: Ja, er erzählt die auch gut und er lacht ja auch selber immer darüber und dann ist das mehr so, dass er denn lustig ist, wie er es präsentiert, ne?
0: Er vergisst mittlerweile auch Sachen, ne? Oder wie ist das so
1: jetzt? Karin ist das jetzt hier, ne?
0: Karin, frauenfeindliche Witze sind ja auch dabei, ne?
3: Auf jeden Fall. Ist auch nicht immer so angenehm, sagen wir ihm auch, aber er möchte ja auch jüngeres Publikum, also jüngere Angestellte, ne?
0: Sind schon mal Kunden wegen deiner Witze eigentlich einfach rausgegangen?
1: Ich glaube einmal oder zweimal, da waren schon mal ein paar Sachen, die sind dann rausgegangen.
0: Haben das denn auch gesagt? Also das
1: zu laut auch, ne? Die Lautstärke ist auch manchmal mein Weg. Aber das mache ich nicht absichtlich. Das ist so bei mir das leider das Organ. Und manchmal sagen die immer, ja, du hast ja auch kein leises Organ. Und von daher ist dann manchmal die Lautstärke bei mir so ein bisschen...
0: Das spielt sich dann hoch.
1: So. Ja, das spielt sich dann so hoch. Und wenn ich dann noch einen Witz erzähle, der lustig ist, eigentlich lustig, und dann kommt es so ein, dann überschwappen die Gefühle manchmal so ein bisschen.
0: Die eigenen Witze sind die besten, wenn Sie Christian Schröder kennenlernen wollen und auch natürlich Karin und Björn, dann kommen Sie in die Strandstraße zu Windstärke 11. Es lohnt sich auf jeden Fall. 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

0: Wir sind ganz neu. Hier ist das Autozug Radio Sylt mit Frank Bremser. Und echte Sylter kommen natürlich bei uns auch zu Wort hier im Autozug Radio. Zum Beispiel Susanne Matthiesen. Sie war mal meine Chefin beim Radio bei RSH, bei Radio Schleswig-Holstein, und ist jetzt mittlerweile sehr erfolgreiche Buchautorin. Ocelot und Friesenerz, das war ihr erstes Buch. Wochenlang auf den Bestsellerlisten des Spiegels. Und auch ihr Nachfolgewerk, Diese eine Liebe wird nie zu Ende gehen, das Buch über eine Sylter Jugend, ist auch der absolute Bringer. Bist du vom Erfolg eigentlich selbst überrascht, Susanne?
1: Ja, aber ich war ein bisschen schockiert, dass das so eingeschlagen hat. Ich habe es ja eigentlich für die Sylter und Insulaner geschrieben und war dann doch etwas überrascht, dass es wirklich so bundesweit so viel Interesse geweckt hat. Also das scheint tatsächlich viele Leute zu interessieren, wie wir hier leben.
0: Und du hast ja auch ganz schön aus dem Nähkästchen geplaudert. Sprechen noch alle Sylter mit dir?
1: Ja, auf jeden Fall. Klopfen wir auf die Schulter. Es ist halt so, man erkennt mich halt jetzt häufiger, einfach weil ich auch häufiger mal im Fernsehen war. Aber ja, ansonsten ist das Leben hier eigentlich ganz normal wie immer. Und ich kenne ja nun wirklich viele Leute und die kennen mich.
0: Und wie sind denn die Reaktionen von Menschen, die dein Buch gelesen haben, von den Urlaubern?
1: Ja, das Interessante ist, dass Leute, die zugezogen sind, vielleicht seit 20 Jahren hier leben, verwurzelt sind und sich als Sylter bezeichnen, durch das erste Buch zum ersten Mal so richtig verstanden haben, warum ist es so, wie es jetzt ist auf Sylt, weshalb ich das Buch auch geschrieben habe. Nicht nur für unsere Erinnerung, für meine Generation, sondern eigentlich auch, um zu erklären, warum die Insel so funktioniert, wie sie funktioniert.
0: Die Bücher von Susanne Matthiesen, sie heißen Ocelot und Friesenerz, der Roman einer Sylter Kindheit, und Diese eine Liebe wird nie zu Ende gehen, der Roman über eine Sylter Jugend. Wir haben den Link zu Susanne Matthiesens Seite natürlich auch bei unseren Besten auf radiosylt.de.

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3: Es ist 20 Uhr.
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5: Moin von der Insel. Gestern hat es an der Flughafenkreuzung einen Unfall gegeben. Ein VW Sportsvan und ein abbiegendes Auto sind dort zusammengestoßen. Warum? Weil beim Linksabbiegen der entgegenkommende Verkehr übersehen wurde. Das Problem: die Ampel gibt Linksabbiegern kein eigenes Signal. Ihr müsst also höllisch aufpassen, denn grün bedeutet dort eben nicht automatisch freie Fahrt. Ihr habt dem Gegenverkehr Vorrang zu gewähren. Zum Glück ist der Unfall für alle Beteiligten noch glimpflich ausgegangen. Es blieb bei einem Schock- und Blechschaden. Nehmt das bitte als Warnung. Augen auf im Straßenverkehr und lasst euch an der Kreuzung nicht ablenken, damit ihr alle sicher an euer Ziel kommt. Fahrt vorsichtig und bleibt gesund. 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
5: Heute bleibt es meist dicht bewölkt, aber überwiegend trocken. Die Temperaturen erreichen bis zu 20 Grad. Der Südwind weht mit rund 30 Kilometern pro Stunde, in Böen deutlich kräftiger. Die Sonne macht sich kaum bemerkbar. Der Radio Sylt 3-Tage-Trend. Am Mittwoch wechseln sich Wolken und sonnige Abschnitte ab. Am Morgen sind einzelne Schauer möglich, bis 18 Grad. Am Donnerstag viele Wolken und wiederholt Schauer bei 17 Grad. Am Freitag bleibt es wechselhaft mit Sonne, Wolken und einzelnen Schauern. Dazu erneut bis 17 Grad.
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7: Willkommen beim Autozug Radio Sylt, ganz neu seit März und ganz, ganz viele haben uns schon gehört und haben auch schon ganz viele Ausflugstipps mitgenommen. Corinna hat geschrieben über WhatsApp, sie habe ihren Urlaub mit unseren Ausflugstipps wunderbar genossen auf Sylt. Liebe Grüße an dich und danke fürs Zuhören. Das kann man übrigens auch mit unserer App tun. Die App gibt es auf radiosylt.de für Android und natürlich für Apple. Und der blaue Autozug, der bringt sie jetzt rüber auf die Insel oder eben aufs Festland über den Damm, den Hindenburgdamm. Der ist 8 Kilometer lang und führt von Klangsbüll auf dem Festland bis zum Bahnhof Westerland. Und der Damm ist ein beliebtes Ausflugsziel und bietet einen spektakulären Blick auf das Wattenmeer. Genießen Sie diese Überfahrt. Der Damm ist ein Teil des Nationalparks Schleswig-Holsteinisches Wattenmeer und beherbergt eine Vielzahl von Pflanzen und Tierarten. Vielleicht können Sie sie ja erspähen. Und da wünsche ich Ihnen jetzt eine ganz, ganz tolle Überfahrt. In dieser Stunde bekommen Sie natürlich wieder den Veranstaltungskalender. Sie bekommen das Sylt-Wetter und natürlich ganz, ganz viele Themen rund um Ihre Lieblingsinsel Sylt. Frank Bremser wünscht Ihnen eine ganz tolle Zeit. 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
1: 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Und wenn Sie in Niebel ankommen auf dem Terminal, dann treffen Sie ganz viele Mitarbeiter vom blauen Autozug. Die überreichen Ihnen zum Beispiel diese Sylt-Tüte. Da sind ja ganz viele Sylt-Informationen drin und einer von Ihnen ist Bernhard Bolte, ne?
2: Ja, wie du siehst, wir stehen in der Akquise hier und haben Spaß mit den Kunden. Also es macht schon wirklich Spaß, ja.
1: Du kommst hier aus der Region?
2: Ja, aus Hörup, also ganz in der Nähe, ja.
1: Und in Kommunikation zu bleiben mit dem Kollegen. Hallo, wie heißt der Kollege?
3: Dirk Schollwin.
1: Hallo Dirk, grüß dich. Herzlich willkommen hier bei mir in der Sendung.
3: Ja, danke schön.
1: Du bist auch hier jeden Tag am Start?
3: Ja, das läuft gut.
1: Wie bist du zum Autozug gekommen?
3: Ich bin von der Deutschen Bahn gewechselt damals, 2017. Ich habe mich von Anfang an wohl gefühlt und möchte auch noch lange hier bleiben.
1: Ja, die sind begeistert vom blauen Autozug und der blaue Autozug von seinen Mitarbeitern natürlich sowieso. Das Lächeln ist ja da inklusive. Wenn Sie mehr Informationen wissen wollen und wissen wollen, wo Sie die Tickets bekommen, dann kommen Sie mal auf die Seite autozug-sylt.de. Da gibt es übrigens auch schon Tickets ab 19,90 Euro, denn der blaue Autozug ist der Erfinder des Sparpreistickets. Und da fängt der frühe Vogel das Ticket. 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

0: 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Unsere Insel verändert sich und das Jahr für Jahr. Zum Beispiel die Wanderdüne in List. Die arbeitet sich ja immer näher an die Straße heran Richtung List. Und Dr. Matthias Strasser von den Naturgewalten, ist das eine Gefahr für uns?
1: Sie ist nicht akut. Wir haben ja verschiedene Wanderdünen, die im Lister Bereich sind ja die größten in Deutschland zusammenhängenden Wanderdünengebiete, die wir noch haben. Und der Teil, der am dichtesten an einer Straße ist, der wird wohl so etwa noch 30 Jahre Zeit haben, um die Straße zu erreichen. Also es ist kein unmittelbarer Handlungsbedarf vorhanden. Aber man muss sich schon darüber jetzt Gedanken machen, weil auch Dinge, die man sich überlegt, eine lange Vorlaufzeit haben. Und da ist doch jetzt einiges in Bewegung gekommen, weil es ein paar Ideen gibt, zu sagen, Mensch, so eine Wanderdüne, die ist was ganz Besonderes. Und wenn wir sicherstellen wollen, dass sie nicht einfach festgepflanzt wird und dann keine Wanderdüne mehr ist, dann muss man sich ein paar kreative Sachen ausdenken und die zeigen wir hier auch.
0: Der Schutz der Wanderdüne, aber eben auch der Schutz der Straße ist Thema in der Ausstellung Naturgewalten in List. Wir haben die Naturgewalten auch verlinkt bei uns auf der Internetseite radiosylt.de. Ist immer ein Besuch wert. 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
2: Heute
3: geht's in Morsum musikalisch zur Sache. Im Muasem Hüs steht ab 20 Uhr der Tankerkönig auf dem Programm. Wer Lust auf einen besonderen Konzertabend abseits der großen Westerländer Bühnen hat, fährt also Richtung Insel Osten. Los geht's um 20 Uhr im Muasem Hüs, Bimieren 17 in Morsum.

0: Morgen.
1: Gibt's was für die Lachmuskeln? Kabarettist Robert Gries kommt nach Westerland. Um 20 Uhr steht er im alten Kursaal am Rathausplatz auf der Bühne. Politisches Kabarett mitten in der Woche und damit eine gute Alternative zu Sofa und Fernsehen. Beginn ist um 20 Uhr im alten Kursaal in Westerland.
0: Übermorgen.
1: Am Donnerstag heißt es wieder Rantum lacht. Diesmal kommt Comedian Lara Ermer mit ihrem Programm Leicht entflammbar in den Chorsaal. Sie verbindet gesellschaftliche Themen, Psychologie und ziemlich direkten Humor. Los geht's um 20 Uhr im Chorsaal Rantum. Tickets gibt es ab 21 Euro.
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0: 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Und erinnern Sie sich noch an Christine Westermann, zusammen mit Götz Alsmann hat sie Zimmer frei moderiert. Und sie war auch schon auf Sylt, das ist aber ein paar Jahre her, ne?
1: Damals war Sylt noch mehr schickimicki, als es heute ist, glaube ich. Also ich war damals privat da. Und dann war ich einmal beruflich hier. Ich habe damals bei der Drehschreibe gearbeitet. Und ich glaube, das war im Anschluss, als ich hier war, habe ich gedacht, Mensch, wie toll sind diese Strandkörbe. Und dann habe ich in der Redaktion vorgeschlagen, ich würde gerne mal einen Bericht machen, wie so ein Strandkorb entsteht. Und da war ich eine halbe Woche hier. Wir haben das gedreht. Und das Ergebnis war, dass ich mir einen Strandkorb für zu Hause bestellt habe. Nicht bedenkend, wie breit die sind. Und der ist dann nicht durch die Wohnungstür gegangen.
0: Aber wenn es eine mit Humor genommen hat, dann Christine Westermann. Die Promis auf Sylt, immer ein Thema. Jetzt sind Sie aber der Promi auf Sylt, denn Sie fahren auf die schönste Insel der Welt. Wir wünschen Ihnen eine ganz tolle Überfahrt, ein tolles Ankommen, da wo Sie hin sollen, im Hotel, im Apartment oder vielleicht sogar in der eigenen Immobilie. Ganz viel Spaß wünschen wir Ihnen. 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
3: Heute bleibt es meist dicht bewölkt, aber überwiegend trocken. Die Temperaturen erreichen bis zu 20 Grad. Der Südwind weht mit rund 30 Kilometern pro Stunde, in Böen deutlich kräftiger. Die Sonne macht sich kaum bemerkbar. Der Radio Sylt 3-Tage-Trend. Am Mittwoch wechseln sich Wolken und sonnige Abschnitte ab. Am Morgen sind einzelne Schauer möglich, bis 18 Grad. Am Donnerstag viele Wolken und wiederholt Schauer bei 17 Grad. Am Freitag bleibt es wechselhaft mit Sonne, Wolken und einzelnen Schauern. Dazu erneut bis 17 Grad.
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5: Schön, dass ihr dabei seid und gleich geht's für uns weiter mit den Insta-Perlen. Das ist unser Follower Klaas aus Hörnum. Der sucht die lustigsten Sprüche aus dem Internet raus und präsentiert sie dann gleich hier bei uns exklusiv bei Radio Sylt vom blauen Autozug. Bis gleich!

0: 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Ihr kennt das ja bestimmt auch. Man öffnet Instagram, will nur mal ganz kurz gucken. 10 Minuten später fragt man sich, was habe ich da eigentlich gerade gesehen? Genau diese Perlen sammeln wir für euch. Und hier sind unsere Insta-Perlen bei Radio Sylt vom Blauen Autozug. Gibt es jede Stunde mit unserem Follower Klaas.
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2: Moin, mein Chef, riechen Sie etwa nach Bier? Ich? Na, bei meinem Gehalt wird es sicher kein Champagner sein.

0: 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Und Sie können natürlich auch von Sylt aus die anderen Inseln und natürlich die Halligen besuchen. Und es geht zum Beispiel wunderbar ab dem 23. März mit der Adler Express. Und da auf der Brücke steht einer, der ist so ein Fan von diesem Schiff, das ist nämlich Gerrit Vögel, der Kapitän, oder Gerrit?
1: Ja, Adler Express ist mein Highlight, ja.
2: Da kann man richtig Stoff geben, ne?
1: Ja, da kann man Stoff geben. Also natürlich alles im Rahmen der Bedingungen, aber 24 Knoten dürfen wir und 24 Knoten können wir.
2: Und ich nehme mal für Landratten wie viel ist das?
1: Ja, mal 1,852 und viel Spaß beim Rechnen. Nee, das geht. Und wir fahren natürlich mehrere Ziele an und da ist das natürlich auch wichtig, dass man zügig von A nach B kommt. Und wir fahren Hallig-Hoge, Hallig-Röde ab Sylt, wird immer wieder gerne gefahren. Auf Amrum gibt es die Umstiegsmöglichkeiten für die Sylter Gäste mit uns dann weiter zur Reise, also nicht mit uns, sondern auf die Adler Rümhardt umzusteigen und dann die Insel Föhr zu besuchen, auch eine sehr schöne Insel. Und somit verknüpft sich das Ganze mit der Adler Express. Also alles kann erreicht werden, was in den Inseln und Halligen hier zu sehen ist.
0: Ja, und da ist der Weg das Ziel, denn wenn Sie da mal einen richtig schönen Sonntag erwischen bei uns auf der schönsten Insel der Welt, dann kann ich Ihnen sagen, das ist so eine tolle Tour, da will man gar nicht mehr runter vom Schiff. Alle Fahrten, die die Adlerschiffe anbieten, können Sie sehen auf der Homepage von den Adlerschiffen adler-schiffe.de. Gucken Sie mal, haben wir auch verlinkt bei uns auf der Homepage radiosylt.de. 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

0: 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Und Tessa Heide ist jetzt bei mir. Sie ist die Nachhaltigkeitsbeauftragte von Sylt Marketing. Und Tessa, eine Sache in Sachen Nachhaltigkeit, die haben wir auf Sylt verstanden. Also eine Trinkflasche ist unentbehrlich, ne?
1: Genau. Hey, definitiv ist da mein Tipp, immer eine eigene Trinkwasserflasche dabei zu haben, die man sich unterwegs mal wieder auffüllen kann. Das spart natürlich ganz viel CO2 und auch Plastikflaschen hier auf der Insel. Und das Gute ist, auf Sylt haben wir halt verschiedene Refill-Stationen. Das sind Unternehmen, die anbieten, dass man halt bei sich dann die Flasche auffüllen lassen kann. Und die erkennt man zum Beispiel am Aufkleber an der Tür oder sonst auch auf der offiziellen Sylt.de-Seite. Da sind alle Refill-Stationen gelistet.
0: Es wurde immer schon viel gemacht in Sachen Nachhaltigkeit und man findet immer die aktuellen Informationen auch zu den Nachhaltigkeitstagen auf sylt.de/Nachhaltigkeitstage und die werden jedes Jahr wiederholt mit ganz großem Erfolg. Hier

0: Hier ist das Auto zu Radio Sylt mit Frank Bremser und keine beherrscht das Storytelling so gut wie Silke von Bremen. Sie ist ja Sylt-Guide und weiß unheimlich viel über die Insel. Zum Beispiel auch, dass der Walfang ja auch das Bauen auf Sylt sehr beeinflusst hat, ne Silke?
1: Tatsächlich gab es hier keine Bäume. Man hat Knochen super gut für Zäune oder so verwenden können. Aber es war auch ein Statement so nach dem Motto, ich hab's geschafft. Also wenn man aus Unterkiefern eines Wales, also die schönsten, das muss man jetzt ja fairerweise sagen, sind auf Föhr, weil die wirklich von einem Blauwal sind. Und dann geht man durch so ein 4 Meter hohes Tor durch. Also das haben die Männer sich in die Eingangsbereiche gestellt. Dann ist das natürlich beeindruckend gewesen. Und wir haben auf Sylt noch 2. Ich glaube, es hat mal mehr gegeben, aber also es gibt keine Fotos davon. Und der ältere Kiefer steht in der Friesischen Straße in Westerland. Das ist eine wunderbare Geschichte. Also dieser Wal ist tatsächlich gestrandet. Der ist 1918, wir sind im Ersten Weltkrieg, wahrscheinlich mit einer Mine kollidiert. Und auf der Insel war schon unendliche Hungersnot. Und dieser Wal strandete, der lebte auch noch. Und dann hat man ihn eben getötet, erschlagen. Und dann muss das hier wochenlang wahnsinnig nach Tran gestunken haben. Richtig gut schmeckt das ja nicht, aber sie hatten nichts anderes. Und diese Kieferknochen hatte sich dann der Stadtbaumeister gesichert. Und in den 50er Jahren brauchte er eine Einfahrt für sein Auto. Da waren die Kieferknochen nicht breit genug. Und dann hat der Lehrer Jessel von gegenüber sich diese Walkiefer geholt und die vor seinem Haus aufgebaut. Da ist auch so eine kleine Infotafel mittlerweile. Und die jetzigen Eigentümer von dem Stadtbaumeister sagen immer, sie hätten die gerne wieder. Aber ich glaube, die werden sich nicht einig.
0: Ich glaube auch, das ist eher aussichtslos. Ja, der Walfang Mitte des 17. Jahrhunderts hat die Insel sehr geprägt. Und bis heute sind diese Zeitzeichen noch auf der Insel zu sehen. 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
4: Es ist 21 Uhr.
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6: Moin von der Insel. Unsere D-Junioren vom Team Sylt sind am Sonntag perfekt in die neue Qualifikationsrunde gestartet. Auf dem Kunstrasen in Sylt-Ost haben unsere Jungs gegen den TSV Rot-Weiß Niebel mal so richtig abgeliefert. Mit einem verdienten 4:1 Heimsieg haben sie gezeigt, wo der Hammer hängt. Von der ersten Minute an gab es nur ein Tempo, Vollgas. Darwin Noah Reit brachte uns früh in Führung. Auch wenn Niebel kurzzeitig ausgleichen konnte, ließ sich unser Team nicht beirren. Nach der Pause haben sie dann richtig aufgedreht. Hannes Ulrich, Liam Raffehüschen und erneut Darwin Noah Reit machten mit ihren Treffern den Sack zu. Das war eine bärenstarke Leistung mit viel Biss und präzisem Passspiel. Glückwunsch an die Truppe zu diesen wichtigen 3 Punkten zum Auftakt. Macht weiter so. 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
7: Heute bleibt es meist dicht bewölkt, aber überwiegend trocken. Die Temperaturen erreichen bis zu 20 Grad. Der Südwind weht mit rund 30 Kilometern pro Stunde, in Böen deutlich kräftiger. Die Sonne macht sich kaum bemerkbar. Der Radio Sylt 3-Tage-Trend. Am Mittwoch wechseln sich Wolken und sonnige Abschnitte ab. Am Morgen sind einzelne Schauer möglich, bis 18 Grad. Am Donnerstag viele Wolken und wiederholt Schauer bei 17 Grad. Am Freitag bleibt es wechselhaft mit Sonne, Wolken und einzelnen Schauern. Dazu erneut bis 17 Grad.
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6: Herzlich willkommen hier beim Autozug Radio Sylt. Und wenn Sie von den Lister Wanderdünen schon gehört haben, dann stimmt das wirklich. Die weißen Dünen westlich von List sind tatsächlich noch in Bewegung. Jedes Jahr bewegen sie sich etwa 6 bis 10 Meter nach Osten. Früher bedeckten solche Dünen Altrantum und List, aber heute sind sie die einzigen nicht bepflanzten Dünen im Listland und stehen unter Naturschutz. Sie können einen fantastischen Blick auf die Wanderdünen von der neu gestalteten Aussichtsplattform im Norden des Dünengebiets genießen und dann tolle Fotos machen, mit denen Sie zu Hause wirklich alle neidisch machen können. 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

0: Hier ist Radio Sylt vom Blauen Autozug. Ich freue mich, dass ich euch begleiten darf hier auf der Strecke von Nibel nach Sylt oder eben umgekehrt. Und ja, die Lokomotive, die fährt vorne, ne? Ist ja klar. Und in der Lokomotive sitzt zum Beispiel der Düke. Er ist Lokomotivführer bei der RDC Deutschland Gruppe und hier beim Blauen Autozug. War das eigentlich so ein Traum von dir?
1: Also ich hatte jetzt nicht so kindheitstraummäßig so, ja, unbedingt Lokführer. Ich hatte nie wirklich was mit Eisenbahn vorher zu tun.
0: Ja.
1: Aber jetzt im Nachhinein, ich möchte keinen anderen Job mehr machen.
0: Was hast du vorher gemacht?
1: Großen Außenhandel gelernt im Kfz-Fachbereich.
0: Was sind so die größten Herausforderungen für dich als Lokführer?
1: Die Konzentration hochhalten, würde ich sagen. Also das ist eine Sache, die muss man lernen, weil das ist halt, das Hauptaugenmerk darauf liegt halt nicht, ja, ich fahre und das Signal sagt halt oder fahren, sondern gerade im Störungsfall, was mache ich, wenn? Und dieses Wissen muss halt permanent immer sofort zur Verfügung stehen.
0: So sind sie, hochmotiviert, die Mitarbeiter vom Blauen Autozug, und die bringen euch sicher von Nibel nach Westerland oder eben umgekehrt, und wir begleiten euch auch dazu mit Feel Good Music, 24 Stunden. 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

0: 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Und die Inselführerin Sicke von Bremen, die bringt uns immer wieder tolle Informationen über unsere Lieblingsinsel hier im Radio zu Gehör. Und Sicke, sag mal, warum ist Sylt eigentlich im Sommer so besonders schön?
1: Also Sylt ist natürlich immer schön, ob das nun Sommer oder Winter ist. Aber im Sommer, denke ich, kann man die Schönheiten besser nutzen. Mhm. Meiner Ansicht nach sind die Highlights der Insel ja diese unglaubliche Natur, die Insel hat. Also wo finden Sie einen so zauberhaften Strand, 40 Kilometer lang? Die Wattenmeerseite ist eigentlich genauso schön, dann diese vielen Naturschutzgebiete oben im Norden mit den Lister Wanderdünen. Das heißt, man kann im Sommer die Natur einfach intensiver nutzen. Was im Sommer dazu kommt, ist, dass wir neben diesem unglaublichen Naturangebot ein wirklich umfangreiches Kulturangebot haben. Und da muss man sagen, dass jede Kurverwaltung eigentlich sehr, sehr spannende Dinge anbietet oder auch den Literatursommer in Kampen. Aber wie gesagt, ergänzt von vielen, vielen kleinen Angeboten. Und das ist eigentlich das Highlight des Sommers. Ein Trick gibt es natürlich dabei, diese Sachen auch optimal genießen zu können. Man muss versuchen, sich antizyklisch zu verhalten. Das heißt, wenn alle morgens um 9 Uhr in der Schlange stehen, um Brötchen zu holen, sollte man sich vielleicht überlegen, ob man vielleicht vorher oder nachher geht und vielleicht auch nicht an den Strand, wenn alle an den Strand gehen. Ab 16 Uhr ist es ein Brötchen zu holen, sollte man sich vielleicht überlegen, ob man vielleicht vorher oder nachher geht und vielleicht auch nicht an den Strand, wenn alle an den Strand gehen. Ab 16 Uhr ist es eigentlich viel, viel schöner und auch

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2: Heute
3: geht's in Morsum musikalisch zur Sache. Im Muasem Hüs steht ab 20 Uhr der Tankerkönig auf dem Programm. Wer Lust auf einen besonderen Konzertabend abseits der großen Westerländer Bühnen hat, fährt also Richtung Insel Osten. Los geht's um 20 Uhr im Muasem Hüs, Bimieren 17 in Morsum.
2: Morgen
3: gibt's was für die Lachmuskeln. Kabarettist Robert Gries kommt nach Westerland. Um 20 Uhr steht er im alten Kursaal am Rathausplatz auf der Bühne. Politisches Kabarett mitten in der Woche und damit eine gute Alternative zu Sofa und Fernsehen. Beginn ist um 20 Uhr im alten Kursaal in Westerland.
2: Übermorgen.
3: Am Donnerstag heißt es wieder Rantum lacht. Diesmal kommt Comedian Lara Ermer mit ihrem Programm Leicht entflammbar in den Chorsaal. Sie verbindet gesellschaftliche Themen, Psychologie und ziemlich direkten Humor. Los geht's um 20 Uhr im Chorsaal Rantum. Tickets gibt es ab 21 Euro.
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0: Radio Sylt, mein Name ist Frank Bremser und wenn Sie die schönste Insel der Welt mit nach Hause nehmen wollen, dann machen Sie das am besten mit einem Kalender von Hans Jessel. Denn er ist Inselfotograf und ein wahrer Künstler, was das Einfangen der schönsten Landschaften bei uns auf der schönsten Insel der Welt ist. Und Hans, angefangen hat das damals bei der Schutzstation Wattenmeer, da hast du als Zivi angefangen, ne?
1: Und bei der Schutzstation Wattenmeer war es nicht nur unsere Aufgabe, jetzt Gebiete zu schützen und Sandfangzäune zu ziehen und Vogelzählungen zu machen, sondern wir sollten auch Vorträge halten. Nun war allerdings das Archiv, das Bildarchiv der Schutzstation, so derartig grottig und verstaubt, dass ich das nicht ertragen konnte. Und ich kaufte mir von meinem ersten Zivildienstgehalt eine kleine manuelle Knipse und fing an, selber zu fotografieren. Und das war der entscheidende Punkt meines Lebens, weil ich sofort wusste, das ist es. Das ist es. Und ich habe 2 Jahre lang nur Mistfotos gemacht, habe also selber gelernt durch die Fehler, die ich gemacht hatte. Und dann wusste ich aber auch, wie es ging.
0: Und Hans, du bist ja überhaupt nicht müde geworden, dich immer wieder aufzumachen, ganz früh morgens, um die schönsten Fotos zu machen, ne?
1: Und es hat, glaube ich, auch viel mit Kindheitserlebnissen zu tun. Ich werde das nie vergessen, wie ich im Alter von 4, 5 Jahren mit einer Tante aus Hamburg mit der Inselbahn rausfuhr ins Listland. Und wir zum Krähenbärenpflücken los waren. Was damit endete, dass wir nicht wieder zurückfanden. Wir waren in einem Dünental und man konnte damals noch, wenn man in den Dünen war, nichts sehen. Man konnte nichts von der Lister Ortschaft sehen. Und wir sind rumgeirrt und so. Und zum Schluss, in der Abenddämmerung, fanden wir dann die Gleise von der Inselbahn und haben es dann bis zur nächsten Haltestelle, Klappoltal oder so, geschafft, um wieder nur nach Hause zu kommen. Aber das ist für mich so eindrücklich, also gerade diese Weite der Dünenlandschaften auch, dass ich da eben immer sehr gerne mal wieder hin zurückgucke.
0: Sie sollten sich auf jeden Fall mal umschauen beim Eiland Verlag. Da gibt es die tollen Kalender von Hans Jessel. Ein echter Künstler im Bild.

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4: Heute bleibt es meist dicht bewölkt, aber überwiegend trocken. Die Temperaturen erreichen bis zu 20 Grad. Der Südwind weht mit rund 30 Kilometern pro Stunde, in Böen deutlich kräftiger. Die Sonne macht sich kaum bemerkbar. Der Radio Sylt 3-Tage-Trend. Am Mittwoch wechseln sich Wolken und sonnige Abschnitte ab. Am Morgen sind einzelne Schauer möglich, bis 18 Grad. Am Donnerstag viele Wolken und wiederholt Schauer bei 17 Grad. Am Freitag bleibt es wechselhaft mit Sonne, Wolken und einzelnen Schauern. Dazu erneut bis 17 Grad.
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5: Willkommen in der nächsten halben Stunde hier bei Radio Sylt.de vom blauen Autozug. Es ist schön, dass ihr dabei seid und wir haben ja auch unsere eigene Comedy, das wisst ihr, ne? Unser Follower Klaas aus Hörnum, der sucht die lustigsten Sprüche aus dem Internet raus und daraus haben wir unsere eigene kleine Comedy-Show gemacht und gleich gibt's die nächste Folge hier bei mir. Moin!

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2: Moin! Faulheit ist die Kunst, sich auszuruhen, bevor man müde wird.
3: Oh.

0: 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Und jetzt sind wir bei Larissa. Larissa ist von den Adlerschiffen und die haben ja jede Menge für sie vorbereitet, immer zur Saison hier auf der schönsten Insel der Welt. Und Larissa, zum Beispiel kann man auch auf die Hallig-Hooge fahren. Wie läuft das?
1: Also da fährt man immer um 12 los. Man hat 2 Stunden 20 Aufenthalt. Das hört sich jetzt erstmal nicht viel an, aber für so eine kleine Hallig reicht das in der Regel aus.
0: Da ist kein Shopping möglich.
1: Nicht wirklich, nein. Man kommt an, man wird erstmal von den Pferdekutschen begrüßt und kann da gerne mitfahren. Da sind dann auch Kutschfahrer an Bord, die dann so erzählen, wie das Leben ist auf der Hallig. Man kann auch mit dem Rad unterwegs fahren und dann auf jeden Fall auf Hallig-Hooge ins Sturmflugkino und dann mal so einen kurzen Film zu sehen, wie das wirklich aussieht, wie in die Wassergewalten da kommen. Das ist ja so das Besonderste daran.
0: Dann auch Kontakt zu Einwohnern?
1: Auf jeden Fall. Also jeder Laden, jedes Museum wird ja letztlich von Einheimischen betrieben. Und da kommt man ganz schnell ins Gespräch. Und
0: auch mit Schafen.
1: Auch mit Schafen zur Not.
0: Ja, ich weiß es selber. Als Nordfriese weiß man, die Schafe sind ein ganz wichtiger Bestandteil der nordfriesischen Küste und Kultur. 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

0: Ah, Mutti, guck mal da vorne, da ist tatsächlich ein Seehund. Guck mal. Ja, das ist eine Situation, die kann passieren bei uns auf der Insel, aber da sollte man ja doch Abstand halten. Und es gibt jetzt eine Neuerung, wie man eben Seehunde, die man gefunden, entdeckt hat, oder vielleicht auch Robben, die man gesichtet hat, melden kann, Melanie Steuer von den Naturgewalten. Wie geht das?
1: Ganz genau. Wichtig ist, das Allerwichtigste, was du schon gesagt hast, ist Abstand halten. Also sobald man eine Robbe am Strand liegen sieht, sofort stehen bleiben und sich dann vielleicht erstmal freuen. Also freuen, dass man diese Tiere tatsächlich selber einfach mal zu Gesicht bekommt. Das Stehenbleiben ist deshalb wichtig, weil wir uns im Lebensraum der Robben bewegen am Strand. Die Robben nutzen den Strand als Ruheplätze, als Rückzugsort. Und deswegen sollen wir sie auch in Ruhe lassen. Wir sind zu Gast in deren Lebensraum, so ist unsere Sichtweise. Also stehen bleiben, sich freuen, Fotos machen aus der Entfernung und dann, wenn man dran vorbeigehen möchte oder muss, weil man eben dort entlang will, einen großen Bogen machen und niemals zwischen Robbe und Wasser gehen, sondern immer hoch zur Dünenkante oder zur Promenade, je nachdem, wo man gerade ist, und einfach einen großen Bogen um das Tier herum. Wenn man den Eindruck hat, die Robbe braucht Hilfe, aus welchem Grund auch immer, oder man möchte einfach den Fund melden, weil man sich so freut, dass man so ein Tier mal selber gesehen hat, hat man jetzt die Möglichkeit, über eine App diesen Fund zu melden. Man erreicht damit sofort die Seehundjäger, das sind unsere ehrenamtlichen Männer, sind es bei uns auf Sylt, die sich dann um die Meeressäuger kümmern. Und die Robben-App, so heißt sie, ist von der Nationalparkverwaltung eingerichtet worden, kann sich jeder auf sein Handy runterladen. Ganz einfach zu bedienen, der Standort wird angezeigt, man kann auf einer Karte nochmal genau einzeichnen, wo die Robbe ist. Man kann, wenn man so viel Kenntnis hat, sagen Seehund, Kegelrobbe, Schweinswal, Meeressäugersichtungen generell, kann man dort eintragen. Und bei den
0: Oder Delfin kann ja auch mal sein heutzutage.
1: Delfin, richtig, da bin ich jetzt nicht drauf gekommen. Und dann einfach melden per App. Das bekommen die Seehundjäger dann auch direkt aufs Handy. Die sind ja regelmäßig an den Stränden unterwegs und entscheiden dann, wo sie dann als erstes hinfahren, wenn es mehrere Meldungen gibt.
0: Melanie Steuer, die hat Ahnung, das hören Sie schon. Und Sie können sie auch erleben und treffen im Naturgewaltenzentrum in List auf Sylt. Und verlinkt haben wir das Ganze natürlich auch bei uns auf der Internetseite radiosylt.de.

0: 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Und wenn Sie in der Elisabethstraße, Ecke Käpt'n-Christiansen-Straße, spazieren gehen, dann sehen Sie ihn, den Friedhof der Namenlosen. Denn immer wieder wurden unbekannte Leichen auf Sylt angespült am Strand. Wie kam es zu diesem Friedhof, Silke von Bremen?
1: Und man hat ja früher die Strandleichen entweder wieder ins Meer geschubst oder irgendwo verbuddelt. Und jetzt werden eben, also der Heimatlosenfriedhof ist ja heute zentral, aber es gibt Fotos, da sieht man, der liegt wirklich am Rande von Westerland. Mit diesen komischen Toten wollte man nichts zu tun haben. Und die Frage, die sich stellt, ist ja, wir haben ja Friedhöfe, warum legt man sie nicht darauf? Und alles, was aus dem Meer kam, war irgendwie spooky. Man wusste ja auch nicht, hatten die Krankheiten? Man wusste ja nicht, wie die Übertragung funktioniert. Und das kann man sich heute auch gar nicht mehr vorstellen. Mir ist das klar geworden, mal auf Madeira. Ich bin ja protestantisch. Und wenn ich da gestorben wäre, wäre ich auf Madeira, das war 80er Jahre, nicht beerdigt worden, weil da gab es nur katholische Friedhöfe. So, man wusste auch nicht, welcher Glauben hat dieser Tote angespülte. Und das war ein Grund, warum man sie nicht auf die heimischen Friedhöfe legte und dann eben diese heimatlosen Friedhöfe anlegte.
0: Ja, man entdeckt an jeder Ecke dieser wunderschönen Insel Inselgeschichte. Und wenn Sie mal eine Führung buchen wollen, mit Sylt-Guide Silke von Bremen, dann kommen Sie einfach mal auf unsere Website. 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
3: Es ist 22 Uhr.
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4: Moin von der Insel. Gestern hat es an der Flughafenkreuzung einen Unfall gegeben. Ein VW Sportsvan und ein abbiegendes Auto sind dort zusammengestoßen. Warum? Weil beim Linksabbiegen der entgegenkommende Verkehr übersehen wurde. Das Problem: Die Ampel gibt Linksabbiegern kein eigenes Signal. Ihr müsst also höllisch aufpassen, denn grün bedeutet dort eben nicht automatisch freie Fahrt. Ihr habt dem Gegenverkehr Vorrang zu gewähren. Zum Glück ist der Unfall für alle Beteiligten noch glimpflich ausgegangen. Es blieb bei einem Schock- und Blechschaden. Nehmt das bitte als Warnung. Augen auf im Straßenverkehr und lasst euch an der Kreuzung nicht ablenken, damit ihr alle sicher an euer Ziel kommt. Fahrt vorsichtig und bleibt gesund. 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
4: Heute bleibt es meist dicht bewölkt, aber überwiegend trocken. Die Temperaturen erreichen bis zu 20 Grad. Der Südwind weht mit rund 30 Kilometern pro Stunde, in Böen deutlich kräftiger. Die Sonne macht sich kaum bemerkbar. Der Radio Sylt 3-Tage-Trend. Am Mittwoch wechseln sich Wolken und sonnige Abschnitte ab. Am Morgen sind einzelne Schauer möglich, bis 18 Grad. Am Donnerstag viele Wolken und wiederholt Schauer bei 17 Grad. Am Freitag bleibt es wechselhaft, mit Sonne, Wolken und einzelnen Schauern. Dazu erneut bis 17 Grad.
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5: Sylt in einer Stunde gibt es hier, präsentiert vom blauen Autozug. Und wir wollen Ihnen auch die Inselorte vorstellen. Zum Beispiel Munkmarsch bietet Ihnen den Charme eines alten Fährhafens. Wanderungen und kulinarische Genüsse können Sie dort erleben. Neben gemütlichen Bauernhäusern finden Sie da auch den historischen Fährhafen. Spaziergänger kommen rund um Munkmarsch besonders auf ihre Kosten, da sie zwischen Marschland und Wattenmeer wandern können. Die fruchtbare Landschaft gehörte im Mittelalter zu einem Mönchskloster und trägt da den Namen Munkmarsch. Hier können Sie ausgiebige Spaziergänge in dieser weiten Marschlandschaft unternehmen. Es ist einfach traumhaft schön. Ein sehr, sehr schöner Ort, kann ich auch wirklich sehr, sehr empfehlen. 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Mein Name ist Frank Bremser. Herzlich willkommen.

0: 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Und bei mir ist Markus Hunkel, der Geschäftsführer vom Blauen Autozug. Und Markus, was man immer wieder hört, Mensch, die Mitarbeiter vom Blauen Autozug, die sind immer so freundlich.
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Hier ist das Autozug Radio Sylt und hier erfahren Sie alles über die Insel Sylt und natürlich auch über ganz aktuelle Themen. Zum Beispiel gibt es in Tinnum mittlerweile eine Hundewäsche mit Glanzfinish, eine Hundewaschanlage, Shampoo, Feuchtigkeitskur, Föhn, aber nicht nur für Menschen, sondern eben für Vierbeiner. Und neben dem Futterhaus in Tinnum steht da ja so eine Selbstbedienungswaschanlage und die Hunde waren wohl eher skeptisch, habe ich mir sagen lassen, ließen sich dann aber ganz brav vom Herrchen einschäumen. Das Ganze für 6 Euro und 10 Minuten gab es also eine komplette Pflege, sogar mit Glanzkur. Die Bedienung funktioniert per Münzeinwurf, Shampoo optional inklusive und das alles ganz ohne nasse Badezimmerfliesen zu Hause. Also sauber, praktisch und beim nächsten Wattbad auf jeden Fall mega, mega Gold wert. Ja, sowas gibt's nur bei uns auf Sylt, glaube ich. 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
2: Heute
3: geht's in Morsum musikalisch zur Sache. Im Muasem Hüs steht ab 20 Uhr der Tankerkönig auf dem Programm. Wer Lust auf einen besonderen Konzertabend abseits der großen Westerländer Bühnen hat, fährt also Richtung Insel Osten. Los geht's um 20 Uhr im Muasem Hüs, Bimieren 17 in Morsum.
2: Morgen
3: gibt's was für die Lachmuskeln. Kabarettist Robert Gries kommt nach Westerland. Um 20 Uhr steht er im alten Kursaal am Rathausplatz auf der Bühne. Politisches Kabarett mitten in der Woche und damit eine gute Alternative zu Sofa und Fernsehen. Beginn ist um 20 Uhr im alten Kursaal in Westerland.
2: Übermorgen.
3: Am Donnerstag heißt es wieder Rantum lacht. Diesmal kommt Comedian Lara Ermer mit ihrem Programm Leicht entflammbar in den Chorsaal. Sie verbindet gesellschaftliche Themen, Psychologie und ziemlich direkten Humor. Los geht's um 20 Uhr im Chorsaal Rantum. Tickets gibt es ab 21 Euro.
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Und jetzt habe ich ein paar Insel-News für euch. In der Sylt-Quelle in Rantum entsteht ein neuer Treffpunkt für Arbeit, Gastronomie, Mode und Kunst. Der Coworking-Anbieter Project Bay teilt sich das Gebäude künftig mit dem Concept-Store Coco & James und dem Café do Brasil. Die Betreiber wollen ihre Angebote miteinander verbinden und dadurch mehr Menschen in das bislang etwas versteckt gelegene Gebäude bringen. Coco & James gibt dafür Mitte September seinen bisherigen Standort in der alten Schule in Braderup auf. Das Café do Brasil zieht mit seinem Angebot ebenfalls von Braderup nach Rantum. Eine Woche voller Musik, Tanz und Mode liegt hinter Kaitum. Die Aktionswoche Wir Kaitum brachte Insulaner, Gäste, Vereine und Betriebe im Kapitänsdorf zusammen. Zu den Höhepunkten gehörte die große Fashion Show am Samstagabend. Unter den Gästen waren Designer Guido Maria Kretschmer, Schlagersänger Patrick Lindner und Schauspielerin Mariella Ahrens. Daneben sorgten Open-Air-Konzerte und Ballettaufführungen für ein vielseitiges Programm. Die Aktionswoche zeigte vor allem, was eine engagierte Dorfgemeinschaft gemeinsam auf die Beine stellen kann. Kann ich nur unterstreichen. So soll es sein. Und dazu natürlich noch die richtige Musik. 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
1: Heute bleibt es meist dicht bewölkt, aber überwiegend trocken. Die Temperaturen erreichen bis zu 20 Grad. Der Südwind weht mit rund 30 Kilometern pro Stunde, in Böen deutlich kräftiger. Die Sonne macht sich kaum bemerkbar. Der Radio Sylt 3-Tage-Trend. Am Mittwoch wechseln sich Wolken und sonnige Abschnitte ab. Am Morgen sind einzelne Schauer möglich, bis 18 Grad. Am Donnerstag viele Wolken und wiederholt Schauer bei 17 Grad. Am Freitag bleibt es wechselhaft mit Sonne, Wolken und einzelnen Schauern. Dazu erneut bis 17 Grad.
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3: Willkommen in der nächsten halben Stunde hier bei radiosylt.de vom blauen Autozug. Es ist schön, dass ihr dabei seid und wir haben ja auch unsere eigene Comedy, das wisst ihr, ne? Unser Follower Klaas aus Hörnum, der sucht die lustigsten Sprüche aus dem Internet raus und daraus haben wir unsere eigene kleine Comedy-Show gemacht und gleich gibt's die nächste Folge hier bei mir. Moin!

0: 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Ja, und es gibt immer Fundstücke im Internet, ne, bei Instagram zum Beispiel, so Sprüche, wo man einfach laut loslachen muss und die sammelt für uns, klar, unser Klaas aus Hörnum.
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2: Moin! Der größte Schritt in einer Beziehung ist nicht der erste Kuss, sondern der erste Furz.

0: 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Und bei mir ist Mark Jones von den Adlerschiffen. Die Insel erwacht jetzt wieder zum Leben und es geht wieder raus aufs Wasser. Es gibt auch wieder Sonderfahrten der Adlerschiffe dieses Jahr, ne Mark?
1: So, wir werden auch in diesem Jahr wieder anbieten, das beliebte Whisky-Tasting auf unserer Repaluca. Für die, die es noch nicht wissen, wir lagern ja selbst Whisky dort an Bord. Das heißt, der reift dort. Man sagt, dass durch die Fahrt, durch den Wellengang der Whisky auch sehr gut reift. Also ist aber für die Älteren natürlich dann nur auch natürlich sehr zu empfehlen. Und natürlich haben wir auch wieder die Wattwanderung, die große Wattwanderung. Von Amrum nach Föhr zu wandern durch das Wattenmeer ist mit Sicherheit für die, die es interessiert, auch ganz spannend, weil da sieht man natürlich noch viel mehr, als wenn man jetzt nur, sag ich mal, einmal die Fahrt zu den Seehunden macht.
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0: 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Schön, dass ich bei Ihnen sein darf. Es gibt besondere Menschen hier auf der Insel und die werden vorgestellt in einem ganz besonderen Buch. Zuhause am Meer. 20 Lebens- und Liebesgeschichten. Geschrieben wird das Buch von Imke Wein, selbst Sylterin. Sag mal, Imke, du hast Familien besucht und dann die Geschichten aufgeschrieben oder wie war das?
1: Ja, so ein bisschen geht das schon in die richtige Richtung. Das war wirklich eine Auftragsarbeit, was so für so ein Buch ja gar nicht so selbstverständlich ist. Vom Tourismusservice Wenningstedt-Braderup. Und es geht darum, im Grunde Vergangenheit einzufangen, in die Zukunft zu gucken und die Gegenwart darzustellen, recht bunt und facettenreich, ohne auf herkömmliche Genres zurückzugreifen.
2: Oh, das klingt ja fast philosophisch.
1: Ja, findest du? Ja, okay. Ich versuch's ein bisschen einfach. Also der Ansatz war, dass wir Familien vorstellen mit ihrem Leben in allen Facetten. Die kommen aus allen Himmelsrichtungen. Die sind entweder schon seit Jahrhunderten als Walfänger da verwurzelt auf der Insel oder sie sind einfach dazugekommen, wirklich auch aus anderen Ländern. Und ich habe versucht, möglichst ein breites Spektrum unterschiedlicher Familienentwürfe abzubilden in dem Buch.
0: Hast du da mal so ein Beispiel von der Lebensgeschichte?
1: Da haben wir ja zum Beispiel immer ganz viel von dem Leben unseres werten Herrn Pastoren schon erfahren und weniger eigentlich von seiner wahnsinnig tollen Frau. Mhm. Und ich habe sozusagen den Fokus auch erstmal auf ihre Lebensgeschichte gesetzt und wie sie das alles aushält mit dem Mann, aber auch wirklich ihre Konzeption von wie lebe ich Familie. Die sind ja in gewisser Weise leben an zwei Standorten im Moment. Sie in halb in Rendsburg und halb auf Sylt, weil sie dort das Gesundheitsamt leitet. Weiß man gar nicht und das erzähle ich in dem Buch. Und dann öffnen all diese Familien auch ihre Fotoalben und zeigen alte Bilder aus ihrem Leben und die finden auch statt zu modernen Porträts in diesem Buch.
0: Zuhause am Meer, 20 Lebens- und Liebesgeschichten zusammengefasst von Imke Wein. Das Buch gibt es beim Tourismusservice in Wenningstedt-Braderup, hat aber auch eine ISBN-Nummer. 272 Seiten können Sie natürlich auch bei sich in der Buchhandlung bestellen.

0: 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So, und jetzt kommen wir zu Lea. Also spätestens seit Sing Mein Song ist sie ja bundesweit bekannt und ihr Song Leiser ist uns allen noch ja, in Erinnerung geblieben. Aber Lea hat auch eine Beziehung zu unserer Lieblingsinsel, zu Sylt, denn sie ist als Kind sehr oft da gewesen und erinnert sich sehr gerne an tolle Spielzeiten mit ihrer Schwester. Und für diese Schwester hat sie nämlich einen Song geschrieben und der heißt Sylt 98, denn das beschreibt das Jahr, in dem sie mit ihrer Schwester so gerne hier war, auf der schönsten Insel der Welt. Wir hören uns gleich wieder mit dem Autozug Radio Sylt. Das gibt es 24 Stunden auf radiosylt.de. Das ist Sylt in einer Stunde. Mein Name ist Frank Bremser und hier kommt Lea, Sylt 98.
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3: Es ist 23 Uhr.
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5: Moin von der Insel. Unsere D-Junioren vom Team Sylt sind am Sonntag perfekt in die neue Qualifikationsrunde gestartet. Auf dem Kunstrasen in Sylt-Ost haben unsere Jungs gegen den TSV Rot-Weiß Niebel mal so richtig abgeliefert. Mit einem verdienten 4:1 Heimsieg haben sie gezeigt, wo der Hammer hängt. Von der ersten Minute an gab es nur ein Tempo, Vollgas. Darwin Noah Reit brachte uns früh in Führung. Auch wenn Niebel kurzzeitig ausgleichen konnte, ließ sich unser Team nicht beirren. Nach der Pause haben sie dann richtig aufgedreht. Hannes Ulrich, Liam Raffehüschen und erneut Darwin Noah Reit machten mit ihren Treffern den Sack zu. Das war eine bärenstarke Leistung mit viel Biss und präzisem Passspiel. Glückwunsch an die Truppe zu diesen wichtigen 3 Punkten zum Auftakt. Macht weiter so. 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
7: Heute bleibt es meist dicht bewölkt, aber überwiegend trocken. Die Temperaturen erreichen bis zu 20 Grad. Der Südwind weht mit rund 30 Kilometern pro Stunde, in Böen deutlich kräftiger. Die Sonne macht sich kaum bemerkbar. Der Radio Sylt 3-Tage-Trend. Am Mittwoch wechseln sich Wolken und sonnige Abschnitte ab. Am Morgen sind einzelne Schauer möglich, bis 18 Grad. Am Donnerstag viele Wolken und wiederholt Schauer bei 17 Grad. Am Freitag bleibt es wechselhaft mit Sonne, Wolken und einzelnen Schauern. Dazu erneut bis 17 Grad.
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8: Willkommen auf Ihrem Weg auf die schönste Insel der Welt oder leider auch vielleicht wieder runter. Wir wollen Ihnen natürlich auch hier im Autozug Radio Sylt so ein bisschen die Insel vorstellen. Wenn Sie zum Beispiel einen erholsamen Urlaub zwischen Kunst, Kultur und Tradition erleben wollen, dann ist Kampen natürlich der genau richtige Ort. Dem elegantesten Städtchen der Insel. Hier erstrahlt das tiefrote Kliff im Sonnenlicht. Redgedeckte Häuser versprühen den Charme vergangener Zeiten. Und in den belebten Straßen mit Boutiquen, Restaurants und Nachtclubs können Sie bummeln. Besuchen Sie die legendäre Whisky-Meile, bekannt für ihre Clubs, Restaurants und Bars, die weit über Sylts Grenzen hinaus bekannt sind. Flanieren Sie entlang exklusiver Marken und genießen Sie die Dünen und Strände im Westen sowie die Ruhe der Heide vor dem glitzernden Watt im Osten. Oh, mich packt auch wieder die Sehnsucht. Ich muss dringend wieder an den Strand, wie Sie merken. Herzlich willkommen hier beim Autozug Radio Sylt. Schön, dass ich Sie begleiten darf. Und dazu habe ich natürlich jede Menge Sylt in dieser Stunde und natürlich auch die Feel Good Music. Mein Name ist Frank Bremser. Gute Fahrt für Sie.

0: Hier ist Radio Sylt vom Blauen Autozug Sylt mit Frank Bremser. Ich hoffe, ihr habt eine gute Überfahrt und diejenigen, die sich darum kümmern, dass das alles reibungslos funktioniert, das sind die Damen und Herren aus der Leitstelle des Blauen Autozuges. Tim Friedrichsen zum Beispiel, das kann schon ganz schön stressig werden, ne?
1: Stoßweise sehr anstrengend, aber aufgrund, dass wir sehr dicht beieinander sind, Anführungszeichen, ist eine schnelle Abhilfe immer da. Also es ist ein sehr kollegiales Miteinander und das funktioniert auch sehr gut.
0: Sehr gut. Das Team in der Leitstelle hat alles im Griff. Es kann natürlich auch sehr stressig werden. Sören Jensen und Arne Hinsen.
2: Naja, so vom täglichen Geschäft sind es eigentlich immer so, wenn man alles wieder, alles geregelt hat und irgendwie das Problem dann irgendwie anders wieder aufploppt. Meistens Thema Krankmeldungen, gerade kurzfristig.
0: Okay.
2: Und sonst die Schreckmomente, ganz klar, irgendwelche Unfälle.
3: Ja, logisch, ne?
4: Genau, Unfälle auf jeden Fall, aber das macht den Job auch wieder positiv, weil immer wenn ein gefährliches Ereignis passiert, dann merkt man, dass alle wirklich zusammenarbeiten und man da Hand in Hand geht und jeder für den anderen da ist und dass man so eine Störung oder wenn jetzt wirklich mal ein Unfall, eine Kollision auf der Strecke ist oder sowas, dass das dann super abgearbeitet wird und die ganzen Prozesse, die man im Hintergrund laufen hat, auch greifen.
0: Alles ist gut vorbereitet beim Blauen Autozug für euch, damit ihr gut auf die schönste Insel der Welt kommt. 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Hier ist Radio Sylt vom Blauen Autozug. Gute Fahrt für euch.
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1: Hier ist Radio Sylt vom blauen Autozug Sylt mit Frank Bremser. Schön, dass ihr dabei seid. Ihr könnt uns ja jederzeit hören. Natürlich geht das über den Smart Speaker. Dem sagt ihr Spiel Radio Sylt oder ihr geht auf radiosylt.de. Da könnt ihr auch auf Play drücken oder ihr holt euch unsere App. Auch die gibt es bei uns auf der Homepage Radio Sylt. Und dann schreiben uns viele und rufen uns an oder schicken eine Sprachnachricht, wie zum Beispiel Chris aus Flensburg, der mir mal erzählt hat, warum er seine Sylt-Liebe entdeckt hat.
2: 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Wir haben damals in der Roten Straße gewohnt, da war es noch.
1: Chris aus Flensburg, der mir mal erzählt hat, warum er seine Sylt-Liebe entdeckt hat.
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0: Der sagt dann, oh, ist das geil. Das ist eine Gänsehaut. Also Sylt ist einfach die schönste Insel der Welt. Es ist mega. Und wenn ich dann wieder auf den Ellenbogen komme, ne, mit unserem alten Kadett, das ist ein Traum. Das ist einfach mega. Das wollte ich nur mal loswerden.
1: Ja, vielen Dank, Chris. Und wenn ihr mal eine Sprachnachricht schicken wollt und Urlaubsgruß, dann kommt mal auf radiosylt.de. Da findet ihr auch unsere WhatsApp-Nummer. Jetzt eine gute Überfahrt mit dem blauen Autozug. 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Das ist der freundliche Weg nach Sylt. 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

0: Willkommen bei Radio Sylt vom Blauen Autozug. Mein Name ist Frank Bremser und ich freue mich, dass ihr dabei seid. Wir senden für euch rund um die Uhr mit aktuellen Insel-News, dem Sylt-Wetter und den Veranstaltungstipps für euren Tag. 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
2: Heute
3: geht's in Morsum musikalisch zur Sache. Im Muasem Hüs steht ab 20 Uhr der Tankerkönig auf dem Programm. Wer Lust auf einen besonderen Konzertabend abseits der großen Westerländer Bühnen hat, fährt also Richtung Insel Osten. Los geht's um 20 Uhr im Muasem Hüs, Bimieren 17 in Morsum.
2: Morgen
3: gibt's was für die Lachmuskeln. Kabarettist Robert Gries kommt nach Westerland. Um 20 Uhr steht er im alten Kursaal am Rathausplatz auf der Bühne. Politisches Kabarett mitten in der Woche und damit eine gute Alternative zu Sofa und Fernsehen. Beginn ist um 20 Uhr im alten Kursaal in Westerland.
2: Übermorgen.
4: Am Donnerstag heißt es wieder ran.

Rheinturm lacht. Diesmal kommt Comedian Lara Ermer mit ihrem Programm Leicht entflammbar in den Chorsaal. Sie verbindet gesellschaftliche Themen, Psychologie und ziemlich direkten Humor. Los geht's um 20 Uhr im Chorsaal Rheinturm. Tickets gibt es ab 21 Euro. 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

0: Hier ist Radio Sylt vom Blauen Autozug mit Frank Bremser. Schön, dass ihr dabei seid. Auf dieses Comeback haben viele Fans lange gewartet. Mark Matlock, unser Sylter, kehrt auf die Bühne zurück. Der DSDS-Gewinner von 2007 tritt am Samstag, den 27. Oktober, im alten Kursaal in Westerland auf. Für sein Bühnencomeback hat er ganz bewusst seine Wahlheimat Sylt ausgesucht. Wie fühlt sich das überhaupt an, Mark, wieder Musik zu machen?
1: Alte Schule, um ehrlich zu sein.
0: Ja.
1: Aber weil es was Neues ist, ich fühle mich echt beflügelt. Wirklich, ich habe einen Heidenspaß gehabt, weil die Zeit war ziemlich knapp. Ich habe jemanden kennengelernt, wirklich, der das ermöglicht hat, dass ich wirklich richtig einen Heidenspaß habe, Musik zu machen. Conny natürlich hat mich auch begleitet in dem ganzen kleinen Ausflug und Hammer. Hammermusik. Den Christian Geller kennenzulernen mit seinem Team war ein Hammermoment. Keine Ahnung, es war alles so spontan, so schnell. Ich sage auch ganz ehrlich, ich habe nicht lange rumgekrübelt. Ne? Ich hatte die Zeit nicht, ich wollte es aber auch wissen. Ich freue mich, ich würde es immer wieder tun.
0: 2012 stand er im alten Kursaal schon mal auf der Bühne. In seiner persönlichen Botschaft schreibt er, Sylt ist seit vielen Jahren mein Zuhause. Hier habe ich Ruhe gefunden, neue Kraft geschöpft und viele wunderbare Menschen kennengelernt. Und deshalb freut er sich besonders auf dieses Heimspiel. Am 24. Oktober um 20 Uhr im alten Kursaal am Rathausplatz in Westerland. Der Einlass startet um 19 Uhr. Aktuell gibt es noch Tickets, habe ich mir sagen lassen. Wer dabei sein möchte, sollte aber nicht mehr allzu lange warten. Hier ist Radio Sylt vom Blauen Autozug mit Frank Bremser und hier ist Marc.

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2: Heute bleibt es meist dicht bewölkt, aber überwiegend trocken. Die Temperaturen erreichen bis zu 20 Grad. Der Südwind weht mit rund 30 Kilometern pro Stunde, in Böen deutlich kräftiger. Die Sonne macht sich kaum bemerkbar. Der Radio Sylt 3-Tage-Trend. Am Mittwoch wechseln sich Wolken und sonnige Abschnitte ab. Am Morgen sind einzelne Schauer möglich, bis 18 Grad. Am Donnerstag viele Wolken und wiederholt Schauer bei 17 Grad. Am Freitag bleibt es wechselhaft mit Sonne, Wolken und einzelnen Schauern. Dazu erneut bis 17 Grad.
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4: Schön, dass ihr dabei seid und gleich geht's für uns weiter mit den Insta-Perlen. Das ist unser Follower Klaas aus Hörnum. Der sucht die lustigsten Sprüche aus dem Internet raus und präsentiert sie dann gleich hier bei uns exklusiv bei Radio Sylt vom blauen Autozug. Bis gleich!

0: 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Ja, zwischen Katzenvideos, Footbildern und Urlaubsfotos verstecken sich echte Fundstücke. Ja, Sprüche, Insta-Perlen sozusagen, rausgesucht von unserem Follower Klaas aus Hörnum. Die gibt es nur hier bei uns im Radio Sylt.
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2: Moin, Leute, ich bin so alt. 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

0: Radio Sylt mit Frank Bremser und es tut sich was im Lister Markt. Das ist ja das sandfarbene Gebäude, wenn Sie nach List reinfahren. Auf der linken Seite, dort gibt es jetzt die neue Genusswelt der Landenhammer Destillerie vom Schliersee. Und Thomas Weinberger ist bei mir. Das ist ja kein Laden bei euch, das ist ja viel mehr, ne?
1: Ja, das ist eigentlich eine Erlebniswelt, die wir hier haben. Und genau das wollen wir unseren Kunden erbieten. Wir wollen auf der einen Seite wirklich zeigen, was hinter Whisky alles steckt. Wir sind ja hier schon seit über 10 Jahren eben mal tätig. Und unser erster Whisky, der hier unweit des Ladens auch im Hafen auf der Great Palooka liegt, hat uns natürlich dazu inspiriert, dass wir hier direkt nah auch noch mal eine eigene Erlebniswelt bieten, wo wir den Leuten mehr Einblick in das Thema Whisky geben können.
0: Wenn man in den Store reinkommt, dann sieht man erstmal diese vielen imposanten Fässer.
1: Ja, das sind 21 Fässer, verschiedenste Qualitäten von Sherry-Fässern, Bourbon-Fässern, Rum-Fässern. Und da liegen über 4000 Liter Whisky und Reifen in wunderbarer Atmosphäre hier.
0: Mit dem Team ist auch Tobias Meyer. Er ist Geschmacksexperte für Whiskys und so einen Whisky herzustellen, das ist schon gar nicht so unaufwendig, ne?
2: Man muss ja erstmal Gerste dann eben räuchern, die Gerste mit Torf aus der Sylter Gegend, Bad Rupper Heide, wo wir eben die einzigen sind, wo diesen Torf stechen dürfen im Naturschutzgebiet, und wird dann eben die Gerste geräuchert, dann bei uns unten in Bayern nochmal verarbeitet und gebrannt, und dann geht es wieder den weiten Weg nach Sylt, um zu lagern.
0: Also bei euch ist das nicht einfach irgendwie so ein Marketing-Trick nach dem Motto, wir nehmen uns mal irgendwie die Marke Sylt und drucken sie irgendwo drauf und sagen, das ist jetzt Sylter Whisky, sondern da ist wirklich ein Teil Sylt drin. Ne?
2: Genau, sonst wäre es nicht authentisch für uns. Also wenn wir was machen, dann mit Leidenschaft, und dann muss Hand und Fuß haben.
0: Andreas Gritschneider, auch Geschäftsführer von Landenhammer. Ihr gebt auch was zurück, ne?
3: Wir bezahlen für jede Flasche Julian Reck 1 Euro Naturschutzabgabe an den Naturschutzverband Sylt, und wir sind auch stolz darauf, dass wir die einzigen sind, die diesen Tor verwenden dürfen.
0: Und Thomas Weinberger, man kann auch bei euch besondere Führungen machen oder besondere Events, richtig?
1: Genau, man kann ja dann individuelle Führungen, sage jetzt einfach nochmal, und Tastings nochmal vor Ort da buchen für Gruppen. Das können wir dann eben auch mit, ich sage mit Catering hier in Partnerschaft, hier in Zusammenarbeit eben auch stemmen und anbieten, und wir freuen uns wirklich über jeden, der hier, sage ich mal, gemeinsam feiern will und Genuss erleben will. Da sind wir mit Veranstaltungen immer bereit, alles zu machen, damit da die Leute glücklich sind.
0: Ja, Sylt hat ein neues hochprozentiges Highlight, die Landenhammer Destillerie im Listermarkt, und wie sagt man so schön, auf das Leben. Schauen Sie mal rein, es lohnt sich auf jeden Fall.

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Jetzt läuft endlich auch am Strand der Speiseeisverkehr. Liebe Grüße an die Gäste, ihr könnt euch jetzt endlich bräunen. Auch einen Gruß an euch zu Hause, denn ihr sollt es nicht versäumen.

Hier ist das Autozug Radio Sylt, das ist Sylt in einer Stunde und wir kommen jetzt zu Norddeutsch für Anfänger. Ja, da haben wir schon einige Begriffe durchgekaut hier bei uns, aber wir wollen sie ja fit machen, ne? Wenn sie wieder nach Hause kommen, dass sie so richtig schön norddeutsche Begriffe an den Start bringen können. Durchsbuddel, ne, ist klar, Dummkopf, spätestens seit Captain Blaubeer wissen wir das, sollte der natürlich auch, süßes Mädchen. Was ist denn eine Bankbüx? Das ist ein Angsthase. So, und was ich auch immer wieder festgestellt habe in Süddeutschland, wenn man sagt, sag mal, habt ihr einen Feudel, dann weiß keiner, was gemeint ist. Ein Feudel ist nämlich ein Wischlappen, ne? Also für den Schrubber zum Beispiel, der Lappen, der da drauf kommt. Was ist denn in den Gnadderbüdel? Das ist ein schlecht gelaunter Mensch. Und dann sind wir schon bei Büdel. Was ist das? Klar, Beutel. Wenn man sagt im Laden irgendwo auf Sylt, Mensch, hätten Sie mal einen Büdel für mich, dann wissen die, was sie meinen, es sei denn, der Verkäufer kommt nicht aus Schleswig-Holstein. Dann Fischkorb. Klar, ist eine Beleidigung für norddeutsche Küstenbewohner, wobei ich finde das gar nicht so schlimm. Ich bin einfach Fischkorb und das durch und durch und bin stolz darauf. Und Plunder. Das ist Krimskrams, also Sachen, die nicht unbedingt gebraucht werden, genauso wie Gedöns. Und Göhren, klar, das sind Kinder, hören wir, Eltern aber nicht so gerne, wenn man sagt, irgendwie, Mensch, die Göhren, die nerven aber. Also insofern, diesen Begriff sollten Sie lieber ein bisschen hinterm Berg halten. Ja, Norddeutsch für Anfänger machen wir immer wieder mal hier beim Autozug Radio Sylt. Und wenn Sie Begrifflichkeiten haben, gerne her damit. Unsere WhatsApp-Nummer finden Sie auch auf radiosylt.de oder Sie schreiben einfach eine E-Mail. Hier ist das Autozug Radio Sylt, das ist Sylt in einer Stunde. 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

0: Hier ist das Autozug Radio Sylt mit Frank Bremser und von der guten Stimmung im Team vom Blauen Autozug haben wir schon hinlänglich berichtet und da ist natürlich auch viel Humor am Start und die Kolleginnen und Kollegen vom RDC Autozug Sylt, die haben mich mal gebeten, Mensch, kannst du nicht mal mit deinem Telefonschreck, Frank, die Kollegin Nicole Hansen auf die Schippe nehmen? Und das habe ich gemacht mit einer sehr eigenwilligen Frage.
1: Ja, schönen guten Tag. Rüdiger ist mein Name aus Köln. Ich fahre nächste Woche erstmal mit einem Autozug nach Sylt auf die schöne Insel und ich habe das Problem, das ist, ich habe eine Blasenschwäche und wie ist es denn mit den Örtlichkeiten auf dem Zug?
2: Also Sie werden während der gesamten Überfahrt bleiben Sie in einem Fahrzeug sitzen. Es gibt keine Örtlichkeiten auf dem Zug. Oder was meinen Sie mit Örtlichkeiten? Das WC oder was meinen Sie mit Örtlichkeiten?
1: Ja, sicher, WC, weil ich habe Blasenschwäche und ich muss natürlich regelmäßig auf Toilette, also ich sag mal 20 Minuten halte ich aus, da muss ich raus, ne?
2: Sie müssen eigentlich immer vor Verladeschluss 20, 30 Minuten da sein. Die Zeiten, die Sie im Internet stehen sehen, das sind ja Verladeschlusszeiten.
1: Ja,
2: okay.
1: Ja.
2: Also nach Verladeschluss 10 Minuten plus 35 Minuten für die Überfahrt. Also 45 Minuten können Sie planen.
1: Ja, das schaffe ich nicht.
2: Und da, wo die Klappen hochgehen?
1: Das schaffe ich nicht.
2: Ja.
1: Ja, aber dann muss er dann nochmal unterwegs nochmal kurz halten dann für Leute wie mich, die dann entsprechend natürlich Drang haben. Ne? Da muss er irgendwo...
2: Ja, wo wollen Sie sich denn entledigen? Also,
1: ja, weiß ich nicht. Ich habe hier die Karte, wenn ich mal schaue. Hier, Klicksbühl steht hier kurz vor.
2: Ja, wir können da nicht zwischendurch anhalten. Also Sie müssen sich das so vorstellen, die Strecke vom Autozug, diese Strecke von Nibel nach Westerland, die ist hochgetaktet. Da fahren Sie 250 Züge am Tag.
1: Ich sehe ja, es gibt ja auch entsprechende Nothaltemöglichkeiten mit dem Seil, dass man ziehen kann, habe ich hier gelesen.
2: Ja, da ist aber der Missbrauch strafbar und da bestimmte Einlagen oder Vorrichtungen, die man haben kann dann in dem Fall. Aber der Zug kann nicht anhalten und wenn Sie das Notbremsseil ziehen, dann ist natürlich Holland in Not im Sinne von, das verzögert sich alles und wenn das halt als Missbrauch anerkannt wird, ich kann Ihnen nicht sagen, wie das ist, dann ist es strafbar. Also müssen Sie für den Schaden aufkommen.
1: Ja, aber das muss ich dann machen. Ist ja letzten Endes ist ja ein Notfall, weil ich muss. Ne? Und wenn ich einen Notfall habe, dann muss im Prinzip ja auch den Zug halten. Ne?
2: Aber
1: dass ich mich dann auf Sie berufen kann. Wie ist Ihr Name?
2: Nee, Sie können sich nicht auf mich berufen. Also ziehen Sie auf keinen Fall.
1: Doch, dass ich dann sagen kann, dass Sie, Frau Hansen, Wahnsinn, ne? Dass ich sagen kann, Sie haben gesagt, das Nothalteseil ist auch fürs...
2: Ich habe nicht gesagt, dass das Nothalteseil zum Ziehen der Toilette ist. Also, dass Sie dann auf Toilette können. Also, das habe ich gerade eben nicht gesagt. Da haben Sie mich verkehrt verstanden. Wo Leid und Leben in Gefahr ist.
1: Ja. Können Sie denn sonst im Zweifel vielleicht, da 14.05 Uhr ist Abfahrt, dass Sie mir da vielleicht noch PET-Flasche oder was vorbeibringen, da sind Sie in der Nähe?
2: Nee, das kann ich nicht, die können Sie hier mitnehmen. Also ich fühle mich gerade so ein bisschen, also ist das irgendwie ein
1: fühlen Sie sich so, als wäre hier Frank Bremser vom Autozug Radio Sylt?
2: Ah! Das ist ja fies!
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4: Es ist 0 Uhr.
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6: Moin von der Insel. Bei uns geht es jetzt um die seelische Gesundheit. Das Beratungs- und Behandlungszentrum Sylt lädt euch im Herbst zu 5 kostenfreien Veranstaltungen ein. Das Motto lautet: Für Akzeptanz gegen Ausgrenzung. Jede Psyche zählt. Los geht es am 24. September mit einer Klimatherapie am Meer. Danach folgen Kinder-Yoga am 2. Oktober, ein achtsamer Naturspaziergang am 10. Oktober, eine Auszeit mit Atem- und Entspannungsübungen am 19. Oktober sowie Yoga für Erwachsene am 30. Oktober. Alle Angebote sollen euch zeigen, wie ihr mit Bewegung, bewussten Pausen und gemeinsamen Erlebnissen etwas für eure seelische Gesundheit tun könnt. Eine Anmeldung ist erforderlich. Ihr erreicht das BBZ Sylt unter 046 51 822 2020 oder per Mail an bbz-sylt@dw-sydtondern.de. Weitere Sylter Nachrichten gibt es unter dein-sylt.online.
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6: Heute wird es auch Sylt nach ein paar kurzen Schauern am Morgen im weiteren Verlauf freundlich mit Sonne und Wolken. Die Höchsttemperatur liegt bei etwa 18 Grad. Der Wind weht mäßig bis frisch aus westlichen Richtungen. Dazu gibt es mehrere Sonnenstunden. Der DWD erwartet für List ebenfalls rund 18 Grad und heiteres Wetter. Der Radio Sylt 3-Tage-Trend. Morgen wird es deutlich unbeständiger. Viele Wolken, zeitweise Regen und etwa 17 Grad. Dazu kann es windig werden. Am Freitag wechseln sich Sonne, Wolken und einzelne Schauer ab. Höchstwerte um 17 Grad. Am Samstag bleibt es wechselhaft mit einzelnen Schauern. Später zeigt sich öfter die Sonne. Bis zu 18 Grad.
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4: Willkommen beim Autozug Radio Sylt, ganz neu seit März und ganz, ganz viele haben uns schon gehört und haben auch schon ganz viele Ausflugstipps mitgenommen. Corinna hat geschrieben über WhatsApp, sie habe ihren Urlaub mit unseren Ausflugstipps wunderbar genossen auf Sylt. Liebe Grüße an dich und danke fürs Zuhören. Das kann man übrigens auch mit unserer App tun. Die App gibt es auf radiosylt.de für Android und natürlich für Apple. Und der blaue Autozug, der bringt sie jetzt rüber auf die Insel oder eben aufs Festland über den Damm, den Hindenburgdamm. Der ist 8 Kilometer lang und führt von Klangsbüll auf dem Festland bis zum Bahnhof Westerland. Und der Damm ist ein beliebtes Ausflugsziel und bietet einen spektakulären Blick auf das Wattenmeer. Genießen Sie diese Überfahrt. Der Damm ist ein Teil des Nationalparks Schleswig-Holsteinisches Wattenmeer und beherbergt eine Vielzahl von Pflanzen und Tierarten. Vielleicht können Sie sie ja erspähen. Und da wünsche ich Ihnen jetzt eine ganz, ganz tolle Überfahrt. In dieser Stunde bekommen Sie natürlich wieder den Veranstaltungskalender. Sie bekommen das Sylt-Wetter und natürlich ganz, ganz viele Themen rund um Ihre Lieblingsinsel Sylt. Frank Bremser wünscht Ihnen eine ganz tolle Zeit. Hier ist das Autozug Radio Sylt. Das ist Sylt in einer Stunde.
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0: Hier ist Radio Sylt vom Blauen Autozug mit Frank Bremser. Dawn, sie arbeitet in der Personalabteilung vom Blauen Autozug bei der RDC Deutschland Gruppe und ist natürlich dafür zuständig, neue Mitarbeiter zu rekrutieren und dafür zu sorgen, dass sie sich wohlfühlen in der Gruppe. Und Dawn, wie gefällt es dir denn selbst, sag mal?
1: Super. Ja? Also ich habe hier eine super Möglichkeit, einfach meine Arbeitszeiten entsprechend der Kita-Öffnungszeiten anzupassen. Da bin ich tatsächlich sehr dankbar, dass ich die Chance hier auch bekommen habe. Bin auch noch nicht so lange dabei. Mhm. Ich habe mich tatsächlich einfach beworben. Ich wollte zurück nach Hause zu meinen Eltern, da näher ran. Die wohnen hier in Niebüll.
0: Ja, da hört man gleich, da passt alles beim Blauen Autozug und vielleicht gibt es ja auch für euch gerade eine offene Stelle beim Blauen Autozug. Dann kommt einfach mal auf die Homepage autozug-sylt.de. 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

0: Hier ist das Autozug Radio Sylt mit Frank Bremser. Klasse, dass ich Sie begleiten darf. Wir bieten Ihnen Sylt in einer Stunde mit allen Informationen, die Sie wissen müssen für Ihren Inselaufenthalt. Wussten Sie übrigens, dass es einen Inselkabarettisten gibt? Manfred Degen. Ja, der macht so seine Späßchen auch über seine geliebte Goldstaubinsel, wie er Sylt ja so liebevoll bezeichnet. Und er weiß zum Beispiel, klar, im Winter, da machen die Insulaner auch mal richtig Pause. Aber wenn die Sonne dann wieder höher steht, dann machen sie auch mal eine Radtour, die Sylter.
1: Das bedeutet, am 1. Mai, da steigen die Sylter das erste Mal auf ihre Fahrräder und machen eine Radtour. Ganz weit weg. Die Westerländer fahren bis Wenningstedt. Die Wenningstedter bis Kampen und die Kampener kaufen sich erstmal ein anständiges Fahrrad.
0: Ja, so sieht die Realität, glaube ich, auch ein bisschen aus auf unserer schönsten Insel der Welt. Und Manfred Degen, wie ist das denn, wenn Sie die Gäste treffen? Wie sind Sie so drauf, die Sylter Gäste?
2: Ja, die werden immer netter und es macht Spaß. Sie sind auch sehr kenntnisreich. Man muss im Gespräch immer aufpassen. Die Gäste wissen manchmal über Sylt besser Bescheid als der Insulaner.
0: Ja, und am Ende der Saison hat man doch sicherlich auch dann mal die Nase voll von der Bühne. Wie ist dann Ihr Entspannungsprogramm?
2: Dann fahre ich mit meinem kleinen Boot raus vom schönsten Hafen der Insel, von Rantum ins Wattenmeer. Und wenn ich Sylt mit Abstand sehe, mein Gott, das ist auch gut.
0: Ja, mit Abstand reicht es jetzt aber erstmal. Ne? Jetzt wollen Sie Sylt ja genießen und die schönste Zeit des Jahres. Und da freuen wir uns, wenn wir das auch mit Ihnen gemeinsam ein bisschen tun können, denn uns gibt es im Web und als App. Und wenn Sie sich die App runtergeladen haben, im Google Play Store oder auch im Apple App Store, dann geben Sie uns doch gerne auch eine Bewertung. Ich meine, wenn Sie zufällig auf die 5 Sterne kommen, dann freuen wir uns natürlich sehr. Schönen Urlaub wünschen wir vom Autozug Radio Sylt. Das ist Sylt in einer Stunde.

0: Hier ist Radio Sylt vom blauen Autozug mit Frank Bremser. Schön, dass ihr eingeschaltet habt. Wir sind rund um die Uhr für euch da im Web auf radiosylt.de und natürlich auch über unsere App. Dazu gibt es täglich aktuelle Inselnews, das Syltwetter und die besten Event-Tipps für eure Zeit auf der Insel.
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2: Heute
3: gibt's was für die Lachmuskeln. Kabarettist Robert Gries kommt nach Westerland. Um 20 Uhr steht er im alten Kursaal am Rathausplatz auf der Bühne. Politisches Kabarett mitten in der Woche und damit eine gute Alternative zu Sofa und Fernsehen. Beginn ist um 20 Uhr im alten Kursaal in Westerland.
2: Morgen.
3: Am Donnerstag heißt es wieder Rantum lacht. Diesmal kommt Comedian Lara Ermer mit ihrem Programm Leicht entflammbar in den Chorsaal. Sie verbindet gesellschaftliche Themen, Psychologie und ziemlich direkten Humor. Los geht's um 20 Uhr im Chorsaal Rantum. Tickets gibt es ab 21 Euro.
2: Übermorgen.
3: Ab 10 Uhr läuft im Camp Hüst der Kampener Second-Hand-Markt. Dort warten gut erhaltene Kleidung, Accessoires und besondere Fundstücke auf neue Besitzer.
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0: 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Jedes Jahr macht im Benediktenhof eine ganz besondere Show halt, nämlich das Werdensballett, das sogenannte Weltballett. Ganz hohes Niveau in Sachen Hochkultur. Und Klaas-Erik Johansen ist der Direktor von Benediktenhof und der hat das Ganze nach Sylt geholt. Wie kam es denn dazu, Klaas-Erik? Du bist ja Däne und das war jetzt nicht hinderlich, ne?
1: Das hat auf jeden Fall geholfen, denn der dänische Initiator Jens Christian Wand hat Sylt besucht. Er ist aufgefordert worden von Freunden. Er selbst lebt in Kopenhagen und in Skagen. Das ist so diese Kombination Hamburg-Sylt in Dänemark. Und nach Sylt zu reisen, sich das anzugucken, hat er dann gemacht und hat hier mit der Unterstützung von Hanna, einer Antiquitätenhändlerin hier auf Sylt, uns gefunden und hat mir dann ein kompliziertes deutsches Mail geschrieben. Das habe ich auf Dänisch beantwortet. Und seitdem ist das Eis gebrochen. Es ist unkompliziert. Wir sprechen Dänisch miteinander.
0: Das Werdensballett dann auf dem Freigelände des Benediktenhofs. Und es ist ein ganz hohes Niveau. Und dennoch kann man da auch sozusagen Zugang finden, wenn man noch nie mit der Hochkultur Kontakt hatte. Aber das Niveau ist schon beeindruckend, ne?
1: Muss man sagen. Denn die Künstler, die teilnehmen, also die Tänzerinnen und Tänzer, sind ja wirkliche Stars, die aus den großen Ensembles aus London, aus Berlin, aus Norwegen und sogar die Prima Ballerina aus Kopenhagen ist ja auch da. Also das sind schon wirkliche Stars und mit Steve McRae kann man schon sagen, ein Weltstar, der hier vor Ort tanzt.
0: Das Werdensballett jedes Jahr im Benediktenhof, das ist auf jeden Fall ein tolles Erlebnis. Drumherum gibt es auch noch ein tolles Programm, das heißt einen sommerlichen Markt außen auf dem Freigelände und wenn Sie noch nie da waren beim Benediktenhof, müssen Sie es mal angucken. Wirklich ein ganz tolles Hotel und auch ein tolles Gelände drumherum. Die Veranstaltung werden natürlich auch immer rechtzeitig gepostet auf sylt.de. 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
1: Heute wird es auch Sylt nach ein paar kurzen Schauern am Morgen im weiteren Verlauf freundlich mit Sonne und Wolken. Die Höchsttemperatur liegt bei etwa 18 Grad. Der Wind weht mäßig bis frisch aus westlichen Richtungen. Dazu gibt es mehrere Sonnenstunden. Der DWD erwartet für List ebenfalls rund 18 Grad und heiteres Wetter. Der Radio Sylt 3-Tage-Trend. Morgen wird es deutlich unbeständiger. Viele Wolken, zeitweise Regen und etwa 17 Grad. Dazu kann es windig werden. Am Freitag wechseln sich Sonne, Wolken und einzelne Schauer ab. Höchstwerte um 17 Grad. Am Samstag bleibt es wechselhaft mit einzelnen Schauern. Später zeigt sich öfter die Sonne. Bis zu 18 Grad.
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3: Willkommen in der nächsten halben Stunde hier bei Radio Sylt.de vom blauen Autozug. Es ist schön, dass ihr dabei seid und wir haben ja auch unsere eigene Comedy, das wisst ihr, ne? Unser Follower Klaas aus Hörnum, der sucht die lustigsten Sprüche aus dem Internet raus und daraus haben wir unsere eigene kleine Comedy-Show gemacht und gleich gibt's die nächste Folge hier bei mir. Moin!

0: Musik wie Urlaub, das gibt es hier bei uns bei Radio Sylt vom Blauen Autozug. 24 Stunden im Netz und natürlich auch auf radiosylt.de gibt es die App zum Laden für alle Systeme. Ja, und es gibt immer Fundstücke im Internet, ne, bei Instagram zum Beispiel. So Sprüche, wo man einfach laut loslachen muss und die sammelt für uns, klar, unser Klaas aus Hörnum.
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2: Moin, hört mal, beim Fahren auf dem Autozug fühle ich mich immer wie ein Gott. Ich fahre und alle anderen beten.

0: 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Ganz neu im Angebot der Adlerschiffe ist die sogenannte Muschelsafari.
1: Moin, herzlich willkommen auf der Adler 6 zu unserer Muschelsafari. Mein Name ist Mandy, ich bin eigentlich Steuerfrau bei Adler, aber heute bin ich eure Safari-Guide.
0: Ja, und da fahren Sie raus zu den Muschelbänken und mit dabei ist auch gerne mal der Muschel-Jan. Da kann man eine Menge erfahren über die Sylter Muschel, ne Jan?
2: Ja, da können die Leute total erleben, wie hautnah. Wir waren gerade bei den Muschelkulturen. Die Schiffe haben da für unser Netz runter gelassen. Und das ist für die Leute sehr interessant. Es sind noch Leute, die essen noch schön Muscheln mit einem Glas Wein. Sehr, sehr interessant.
0: Es gibt keinen, der mehr die Werbetrommel für die Muschel rühren kann als Jan. Jan ist sowas von überzeugt von der Sylter Muschel, oder?
2: Ja, ja. Sylter Muscheln. Wir haben Sylter Austern. Das sind die einzigen zwei Produkte aus dem Meer, was ein Naturprodukt ist und das von Sylt kommt. Deswegen bin ich so begeistert. Want het voordeel van Muscheln is, het is een bioproduct. Onze Muscheln zijn de enige die bio gekwalificeerd zijn, dat MRS-label. En Muschel is alles aan stoffen, alles erin, aan eiwijs. Het kan vlees compleet übersetzen. Dus dat is.
0: En man kan jetzt diesen Muschelfang bzw. die Muschelzucht sehen auf der Muschelsafari. Man fährt raus, man bekommt ein Gläschen Wein dazu und eine Portion Muscheln. Kann hier wirklich mal die Sylter Muschel probieren. Ja, und eine Menge lernen über die Muschel. Einfach mal ausprobieren. 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Da gibt es die Tickets und los geht es dann ab Hörnum. Und da gibt es auch das Muschelbistro von Muscheljan. Ich sag mal Ahoi und gute Fahrt. 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Erinnern.

0: Hier ist das Auto zu Radio Sylt mit Frank Bremser und hören Sie mal. Away, der Sylter Shantychor ist natürlich immer gut aufgelegt und auch immer wieder auf der Insel überall zu hören. Bei mir ist Kai Witt, einer der Mannen vom Sylter Shantychor. Und sind das eigentlich nur Männer oder habt ihr auch schon Frauen dabei?
1: Ja, es sind auch Frauen dabei, aber sind nicht Mitglied bei uns im Sylter Shantychor.
0: Okay. Der Sylter Shantychor, den kann man ja hier und da erleben. Manche, die das noch nicht erlebt haben, sagen, ja, das ist irgendwie was für alte Leute. Aber ganz im Gegenteil, ne?
1: Ganz im Gegenteil. Also wir haben jetzt gerade letztes Jahr wieder drei Aufnahmen gehabt von etwas jüngeren Mitgliedern und das war schon sehr gut. Also es tut uns sehr gut, also junges, frisches Blut da reinzukriegen.
0: Das ist ja auch sicherlich auch so ein bisschen dieser Santiano-Hype, der ja auch da nochmal mit reinspielt, ne?
1: Ja, auf jeden Fall. Also ich muss sagen, die letzten Jahre, wo Santiano eben halt bekannt wurde, da sind die Shanties doch wieder populär geworden, kann man sagen, ja, doch.
0: Bleibt man da traditionell oder habt ihr auch im Potpourri auch, sagen wir mal, aktuellere Songs, die auf Shanty umgetextet sind oder umgemünzt sind?
1: Nee, eigentlich eher so die klassischen Shanties, Seemannslieder und auch einige Sachen aus Eigenproduktion. Also wir haben da so ein, zwei Leute bei uns im Chor, die auch selber texten und das ist schon ganz interessant, was dabei rauskommt.
0: Der Sylter Shantychor. Die Termine vom Sylter Shantychor finden Sie natürlich auf der Homepage Sylter-Shanty-Chor.de.

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Und weil dieser Zug ja blau ist, ja, Blue Train, wollen wir natürlich jetzt auch einen Song spielen, der dazu passt, nämlich von Johnny Cash, der Blue Train. Ich wünsche Ihnen eine ganz, ganz tolle Zeit auf der schönsten Insel der Welt. Und wenn Sie die Sylt-Sehnsucht packt, dann schalten Sie uns da auch zu Hause mal ein, denn Sie können uns 24 Stunden am Tag hören auf radiosylt.de. Frank Bremser wünscht Ihnen eine ganz tolle Zeit auf unserer Lieblingsinsel Sylt.

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1: Es ist 1 Uhr.
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3: Moin von der Insel, heute gibt es tolle Neuigkeiten vom TSV Westerland. Bei unseren Handballern übernehmen nämlich jetzt die Jüngsten Verantwortung, und zwar an der Pfeife. Die Nachwuchsspieler Lasse, Noam und Paul sind in ihre neue Rolle als Schiedsrichter geschlüpft. Unterstützt von Verena Wittke leiten sie bereits Spiele der jüngeren Mannschaften. Das ist eine richtig starke Sache, denn ohne Schiedsrichter läuft auf dem Feld gar nichts. Die Jungs lernen dabei nicht nur, wie man knifflige Entscheidungen trifft, sondern halten unseren Spielbetrieb aus eigener Kraft am Laufen. Eine klasse Leistung, bei der ihr heute noch um Tore kämpft und morgen schon als Unparteiische für Ordnung sorgt. Ein dickes Lob an die Jungs für diesen Einsatz für unseren Verein. Das war's erst einmal aus der Sportwelt. 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
3: Heute wird es auch Sylt nach ein paar kurzen Schauern am Morgen im weiteren Verlauf freundlich mit Sonne und Wolken. Die Höchsttemperatur liegt bei etwa 18 Grad. Der Wind weht mäßig bis frisch aus westlichen Richtungen. Dazu gibt es mehrere Sonnenstunden. Der DWD erwartet für List ebenfalls rund 18 Grad und heiteres Wetter. Der Radio Sylt 3-Tage-Trend. Morgen wird es deutlich unbeständiger. Viele Wolken, zeitweise Regen und etwa 17 Grad. Dazu kann es windig werden. Am Freitag wechseln sich Sonne, Wolken und einzelne Schauer ab. Höchstwerte um 17 Grad. Am Samstag bleibt es wechselhaft mit einzelnen Schauern. Später zeigt sich öfter die Sonne. Bis zu 18 Grad.
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1: Wir wollen Ihnen natürlich die Insel ein bisschen näher bringen. Hier ist das Autozug Radio Sylt und wir sind 24 Stunden für Sie auf Sendung auf radiosylt.de. Und wenn Sie tolle Aussichtspunkte suchen, dann haben wir tolle Tipps für Sie. Wenn Sie von der Rantumer Straße auf die Norderstraße in Richtung des Jugendgästehauses Möwennest abbiegen, dann kommen Sie zu einem kleinen Parkplatz. Von dort aus folgen Sie dem Weg entlang eines rostigen Zauns die Düne rauf und am höchsten Punkt steht eine hölzerne Bank, von der man einen richtig tollen Blick hat. Das Möwennest ist ein ganz toller Lieblingsaussichtspunkt auf Sylt, sollten Sie auf jeden Fall mal besuchen. Bei uns gibt's jede Stunde Sylt-Nachrichten, das Sylt-Wetter, den Veranstaltungskalender und viele, viele Tipps für Ihren Aufenthalt auf der schönsten Insel der Welt. 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

0: Herzlich willkommen beim Autozug Radio Sylt auf Sylt oder weltweit auf radiosylt.de. Und ein ganz wichtiger Mann beim blauen Autozug, das ist der Lars. Er macht das Personalrecruiting. Und Lars, der Job des Lokführers ist wieder sehr attraktiv geworden, ne?
1: Absolut. Also gerade auch vor dem Hintergrund der Nachhaltigkeit, auch die politischen Ziele, die damit verbunden sind, sollen immer mehr Güter auch auf die Schiene gebracht werden. Und ich glaube auch, dass da das Interesse auch weiter vorangeht, eher einfach diesen Job auch ausführen zu wollen. Genau. Er ist finanziell auch sehr lukrativ. Darf man auch nicht vergessen. Von daher, die 10-monatige Qualifizierung ist eine Riesenchance für viele Menschen, die nochmal in der Lebensmittel sich entscheiden wollen, einfach nochmal einen neuen Weg zu gehen. Und dann, wie jetzige Teilnehmer in der Ausbildung sagen, dann sehr gerne, ich nehme die Möglichkeit wahr und gehe in die Qualifizierung zum Lokführer, genau.
2: Finde ich super. Und natürlich auch zukunftssicher, ne?
1: Absolut zukunftssicher, genau, richtig, ja.
0: Und Lars, was sagst du zum Team vom blauen Autozug?
1: Ja, ich finde, wir sind hier, das hört man auch viel von unseren Mitarbeitern im Terminal, wir sind wie eine große Familie. Hier zählt quasi noch der Handschlag. Und was mir sehr gefällt, ist die Geschwindigkeit, in der ich hier Projekte auch eigenständig voranbringen kann.
0: Also die Mitarbeiter voll des Lobes für das Team vom blauen Autozug und sie sind auf dem richtigen Zug. Und wir wünschen Ihnen jetzt eine gute Überfahrt, entweder von Niebel nach Westerland oder von Westerland nach Niebel. Eine gute Reise für Sie über den Damm und genießen Sie die herrliche Aussicht auf den Nationalpark Wattenmeer. 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
1: 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Schön, dass ihr dabei seid. Ja, Tennis ist in Deutschland wieder richtig angesagt. Das zeigen jetzt auch ganz aktuelle Zahlen. Innerhalb eines Jahres kamen über 36.000 neue Spielerinnen und Spieler dazu. Bundesweit Tennis wächst damit bereits das 6. Jahr in Folge. Besonders groß ist das Plus bei Kindern und Jugendlichen. Und auch bei uns auf Sylt fliegen die gelben Filzbälle wieder wie verrückt. Beim 31. Sylt Cup des Tennisclubs Westerland gab es einen neuen Teilnehmerrekord. Vom Sonntag, 26. Juli bis Freitag, 31. Juli, wurde auf der Anlage am Seedeich in Westerland gespielt. 6 Tage Tennis von morgens bis in den Abend. Die Außenplätze des Clubs sind täglich von 7 bis 22 Uhr geöffnet. Mehr als 205 Spielerinnen und Spieler hatten sich für die Einzelwettbewerbe angemeldet. Dazu kamen rund 65 Meldungen für Doppel und Mix. Dabei erreichte das Turnier seine organisatorische Belastungsgrenze, habe ich mir sagen lassen. Auf dem roten Sand standen Anfänger, Urlaubsgäste, Freizeitspieler und erfahrene Regionalligaspieler gemeinsam auf dem Platz und das Ganze bei bestem Sylter Sommerwetter. Während man im Süden Deutschlands schon beim Ballholen einen Trinkstopp braucht, liefert die Nordsee natürlich hier die passende Abkühlung. Sonne, eine frische Brise und zwischendurch ein Satz auf Sand. So lässt sich die Hitze aushalten. Spielsatz und Sommer auf Sylt. Also der Tennisclub Westerland natürlich auch für Gäste, gegen Bezahlung natürlich geöffnet, aber es gibt so viele Möglichkeiten bei uns auf der schönsten Insel der Welt, die Zeit herrlichst zu verbringen. Natürlich auch für Gäste, gegen Bezahlung natürlich geöffnet, aber es gibt so viele Möglichkeiten bei uns auf der schönsten Insel der Welt, die Zeit herrlichst zu verbringen.

0: 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Schön, dass ihr dabei seid. 24 Stunden sind wir zu hören auf radiosylt.de. Da könnt ihr auch unsere App laden. Und was bekommt ihr bei uns? 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Ihr bekommt das aktuelle Sylt-Wetter und natürlich auch unsere Event-Tipps.
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2: Heute gibt's was für die Lachmuskeln. Kabarettist Robert Gries kommt nach Westerland. Um 20 Uhr steht er im alten Kursaal am Rathausplatz auf der Bühne. Politisches Kabarett mitten in der Woche und damit eine gute Alternative zu Sofa und Fernsehen. Beginn ist um 20 Uhr im alten Kursaal in Westerland.
3: Morgen.
2: Am Donnerstag heißt es wieder Rantum lacht. Diesmal kommt Comedian Lara Ermer mit ihrem Programm Leicht entflammbar in den Chorsaal. Sie verbindet gesellschaftliche Themen, Psychologie und ziemlich direkten Humor. Los geht's um 20 Uhr im Chorsaal Rantum. Tickets gibt es ab 21 Euro.
3: Übermorgen.
2: Ab 10 Uhr läuft im Camp Hüst der Kampener Secondhand-Markt. Dort warten gut erhaltene Kleidung, Accessoires und besondere Fundstücke auf neue Besitzer.
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0: 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Es kommen ja doch viele auch auf die Insel und wollen hier Reitsport machen. Und Maike Belbe ist jetzt bei mir von der Gemeinde Sylt. Da gibt es aber auch Regeln hier bei uns, ne?
1: Ein paar Regeln gibt es, genau. Die gibt es. Man hat relativ viele Reitwege. Ein paar Erneuerungen gibt es im Reich Kampen, um den Leuchtturm herum. Das ist ein bisschen erweitert worden, der Reitweg dort. Genau, aber sonst hat man eine große Auswahl auch an den verschiedenen landschaftlichen Wegen. Und genau, man muss aber einmal bei der Gemeinde Sylt bei der Kasse eine Kopfmarke kaufen.
0: Also so eine Art Kopfgeld, also wie im Western.
1: Ja, Kopfnummer, ne? Ja.
0: Also das muss man sich vorstellen, Maike, das ist wie so eine Kurkarte fürs Pferd, oder?
1: Genau, so eine Art Autokennzeichen.
0: Ja, genau. Ja, gut. Nun kommen ja auch viele mit dem Pferd auf die schönste Insel der Welt, ne?
1: Genau, also viele Ställe bieten Gastboxen an, sodass man mit seinem eigenen Pferd anreisen kann und das Pferd dann in eine Gastbox stellen darf. Ja.
0: Also jeder braucht diese Kopfgeldmarke auf Sylt. Das ist der Nachweis, dass man eben bei uns auch reiten darf und dass wir natürlich dann auch dafür sorgen hier auf Sylt, dass die Reitwege gepflegt werden. Wie kommt man denn zum Beispiel an die Reitpläne ran, wo ich reiten kann auf Sylt, Maike?
1: Online bekommt man auf der Seite Gemeinde-Sylt. Unter dem Bereich Formulare ist der Antrag, dass man den auch online ausfüllen kann für die Kopfnummer und auch die Reitwegekarte nochmal mit allen Wegen, die es gibt und nochmal ein paar Informationen. Zu den Reitwegen.
0: Und da natürlich auch nochmal der Hinweis an alle Autofahrer auf der schönsten Insel der Welt. Bitte Rücksicht nehmen, langsam an Pferden vorbeifahren. Die sind ja auch Fluchttiere und erschrecken sich natürlich bei kleinsten Geräuschen oder bei hektischen Bewegungen. Vielen Dank, Maike. Bis bald.
1: Bis bald.
0: Tschüss.
1: Ciao.
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0: erleben Sie das Kapitänsdorf Kaitum mal ganz anders. Mit einer Kutschfahrt einen der schönsten Orte der Insel zu erkunden. Die Fahrten sind jeden Sonntag und Mittwoch um 11, 12, 13 und 14 Uhr. Abfahrt ist am Parkplatz Ortseingang Kaitum West.
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2: Heute wird es auch Sylt nach ein paar kurzen Schauern am Morgen im weiteren Verlauf freundlich mit Sonne und Wolken. Die Höchsttemperatur liegt bei etwa 18 Grad. Der Wind weht mäßig bis frisch aus westlichen Richtungen. Dazu gibt es mehrere Sonnenstunden. Der DWD erwartet für List ebenfalls rund 18 Grad und heiteres Wetter. Der Radio Sylt 3-Tage-Trend. Morgen wird es deutlich unbeständiger. Viele Wolken, zeitweise Regen und etwa 17 Grad. Dazu kann es windig werden. Am Freitag wechseln sich Sonne, Wolken und einzelne Schauer ab. Höchstwerte um 17 Grad. Am Samstag bleibt es wechselhaft mit einzelnen Schauern. Später zeigt sich öfter die Sonne. Bis zu 18 Grad.
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6: Schön, dass ihr dabei seid und gleich geht's für uns weiter mit den Insta-Perlen. Das ist unser Follower Klaas aus Hörnum. Der sucht die lustigsten Sprüche aus dem Internet raus und präsentiert sie dann gleich hier bei uns exklusiv bei Radio Sylt vom blauen Autozug. Bis gleich!

0: Hier ist Radio Sylt vom Blauen Autozug mit Bremsman, Frank Bremser hier. 24 Stunden sind wir auf Sendung, weltweit zu hören auf radiosylt.de. Da gibt es auch unsere App zum Laden. Ja, und wir haben ja unseren Follower Klaas aus Hörnum, der sucht ja die schrägsten Insta-Perlen raus, also die lustigsten Sprüche aus dem Internet. Und hier kommt der nächste.
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2: Moin! Du kannst doch deinen Sohn nicht Gelber nennen. Wieso? Deiner heißt Oliver.
3: Hey, was? Hey, was?

0: 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Wir sind das Original seit dem 1. März 2023. Bei mir ist Larissa von den Adlerschiffen. Die haben ja jede Menge für Sie vorbereitet. Da können Sie unterwegs sein, Sie können die Halligen besuchen, aber auch die Inseln, zum Beispiel am Rom, ne, Larissa?
1: Also du kannst im Endeffekt aussuchen, ob du mit 7,5 Stunden oder mit 3,5 Stunden Aufenthalt hast. Sprich, entweder du verbringst den ganzen Tag oder du sagst dir, eine kurze Stippvisite reicht völlig aus. Mhm. Und dann geht es eben entweder um 10 Uhr oder um 12 Uhr los und dann auf eigene Faust. Man kann auf Amrum eine Inselrundfahrt dazu buchen und eben einmal sich mit so einer kleinen offenen Inselbahn über die Insel fahren, Fahrräder mieten, alles machen, was das Herz begehrt.
0: Also das Programm ist nicht vorgegeben, man kann sich wirklich frei bewegen. Ihr gebt dann nur Anregungen, was könnte man machen, aber jeder kann so machen, wie er will.
1: Genau, jeder wie er möchte, was er lieber machen möchte, ob er sagt, ich möchte den ganzen Tag am Strand liegen. Der breiteste Sandstrand ist natürlich was Besonderes mit dem Kniepsand oder per Rad. Wir stehen gerne beratend zur Seite, aber jeder wie er möchte.
0: Okay, Larissa, fassen wir nochmal zusammen. Amrum.
1: Also ich kann entweder morgens um 10 losfahren und dann auch erst um 5:45 zurückfahren. Die Fahrt dauert jeweils eine Dreiviertelstunde, also man hat da wirklich viel Zeit. Oder ich fahre um 12 Uhr los und fahre schon um 4:45 zurück. Dann ist es eine kurze Tour. Ich kann aber auch mischen und sagen, ich fahre um 10 Uhr los und um 16:15 Uhr zurück. Also der Gast ist völlig flexibel bei uns.
0: Also wir merken schon, Larissa kennt sich super aus und wenn das jetzt alles ein bisschen schnell war, überhaupt kein Problem, dann kommen Sie auf die Homepage der Adlerschiffe, adler-schiffe.de. 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

0: radiosylt.de, das ist unsere Internetadresse, da kann man uns hören, 24 Stunden am Tag. Hier ist Frank Bremser beim Autozug Radio Sylt. Und kleine und große Entdecker, die fahren natürlich nach List in die Naturgewaltenausstellung. Melanie Steuer ist jetzt bei mir, gerade von der Ausstellung angekommen. Und Melanie, man kann bei euch auch einen virtuellen Ballon fahren, ne?
1: Ja, wir haben es möglich gemacht. Wir haben einen Heißluftballon oben bei uns im Dachgeschoss installiert. Virtuell, muss man dazu sagen. Kinder ab 12 können gerne dann mitfahren. Für Jüngere ist das noch nicht ganz so das Richtige. Wir setzen euch Brillen auf, VR-Brillen. Und dann könnt ihr tatsächlich Platz nehmen in einem Heißluftballonkorb. Und dann fliegt ihr die Stationen der Naturverbände und Vereine ab der Insel. Oder Fahrt, stimmt, Fahrt heißt es.
0: Vorsicht, Vorsicht. Ne?
1: Genau, ja, ich bin noch
0: nicht. Bist du getauft?
1: Ich bin noch nicht so oft mitgefahren. Aber ganz toll, man sieht die Insel von oben. Und genau, wie du sagst, wer kann schon mit dem Heißluftballon über Sylt fahren?
0: Und ich muss ehrlich sagen, also ich habe es auch gemacht, natürlich, ich habe es ausprobiert und muss sagen, am Anfang war mir wirklich so ein bisschen höhenangstmäßig so.
1: Deswegen haben wir den Korb, die Umrandung tatsächlich auch dort stehen, man kann sich auch festhalten.
0: Ja.
1: Also
0: ja.
1: Tatsächlich, dass man hat wirklich das Gefühl, man ist in der Luft unterwegs und für Außenstehende, die dann die Mitfahrer beobachten, die ihre Brillen aufhaben, ist es sehr entzückend, diese zu beobachten mit dem Strahl und oh, und sie haben einfach eine riesige schwarze Brille auf und man selber sieht ja nicht, was sie gerade sehen, aber man hat das Gefühl, man ist dabei.
0: Das ist echt so und einem wird auch so ein bisschen schwummerig. Also wenn man Höhenangst hat, ist es auf jeden Fall nicht so unbedingt die Empfehlung, weil man hat echt das Gefühl, man ist ganz oben und guckt nach unten auf die Insel. Die Bilder sind aber wirklich faszinierend. Mehr dazu natürlich auf der Internetseite der Naturgewalten und die haben wir verlinkt bei uns auf radiosylt.de.

0: Hier ist das Autozug Radio Sylt mit Frank Bremser, weltweit zu hören auf radiosylt.de. Und eine Stammgästin bei mir ist ja Silke von Bremen. Sie ist ja Sylt-Guide und führt die Gäste über unsere schöne Insel. Und die wollen doch einiges von dir wissen, Silke. Zum Beispiel auch, wie das Wetter wird, ne?
1: Nein, ich denke dann immer, sehe ich aus wie ein Frosch, dass ich... Nein, aber ich kann das verstehen. Und tatsächlich kann man ja, wenn man ein bisschen was von Atmosphäre und Klima, Atmosphärien versteht, kann man auf Sylt wirklich das Wetter kommen und gehen sehen. Also man sieht, wenn die Zirren am Himmel sind, dass sich ein Tiefdruckgebiet breit macht. Wobei mein Klimatologie-Professor pflegt ja zu sagen, bei Frauen und Zirren, da kann man sich irren.
0: Was wollen die Gäste noch wissen?
1: Ach, sie fragen auch gerne Persönliches. Mhm. Wie sind Sie nach Sylt gekommen? Also erstmal die Frage, sind Sie Sylterin? Und da muss ich ja immer enttäuschend dann sagen, ja, das tut mir furchtbar leid, aber mein Mann ist Sylter. wir haben über das Thema gesprochen, wann sind Gäste glücklich? Wie kann man Gäste glücklich machen? Und ich glaube, dieses, wenn sie eine persönliche Beziehung haben können, wenn sie teilhaben können. Und dazu gehört natürlich auch, dass Sylter vor Ort sein müssen, die sich mit den Gästen beschäftigen. Und wir haben ja zunehmend auch Probleme in der Gastronomie, das wird den Gästen ja auffallen, Mitarbeiter zu bekommen. Und wenn man sich dann mit jemandem gar nicht mehr richtig unterhalten kann, verstehe ich das, wenn die das als Verlust empfinden.
0: Ja, da trifft sie schon den Nagel auf den Kopf. Man möchte die Einheimischen kennenlernen und daran arbeiten wir gerade, dass die Einheimischen auf der Insel bleiben können und so eben auch Touristen und Insulaner in Einklang miteinander die Zeit verbringen können auf Sylt. 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
2: Es ist 2 Uhr.
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4: Moin von der Insel. Bei uns geht es jetzt um die seelische Gesundheit. Das Beratungs- und Behandlungszentrum Sylt lädt euch im Herbst zu 5 kostenfreien Veranstaltungen ein. Das Motto lautet: Für Akzeptanz gegen Ausgrenzung. Jede Psyche zählt. Los geht es am 24. September mit einer Klimatherapie am Meer. Danach folgen Kinder-Yoga am 2. Oktober, ein achtsamer Naturspaziergang am 10. Oktober, eine Auszeit mit Atem- und Entspannungsübungen am 19. Oktober sowie Yoga für Erwachsene am 30. Oktober. Alle Angebote sollen euch zeigen, wie ihr mit Bewegung, bewussten Pausen und gemeinsamen Erlebnissen etwas für eure seelische Gesundheit tun könnt. Eine Anmeldung ist erforderlich. Ihr erreicht das BBZ Sylt unter 046 51 822 2020 oder per Mail an